Ihnen. Ersatzverkehr zwischen Wien-Mitte und Geiselbergstraße bleibt aufrecht. Ab dort bis zum Flughafen und nach Fischamend steht dann die S7 bereit. Und ab 7. September geht die S7 dann wieder wie geplant von und bis Wien-St. Max. Der CAT hat seinen Verkehr als CAT by Bus wieder aufgenommen. Und zusätzlich gibt es dann ab 5. Der Schienenersatzverkehr zwischen Wien-Mitte und Geiselbergstraße bleibt aufrecht. Ab dort bis zum Flughafen und nach Fischamend steht dann die S7 bereit. Und ab 7. September geht die S7 dann wieder wie geplant von und bis Wien-St. Max. Der CAT hat seinen Verkehr als CAT by Bus wieder aufgenommen. Und zusätzlich gibt es dann ab 5. September noch weitere Busse.

0: vehement zurück. Bernd Koschuh berichtet.
1: Seine Anzeige gegen die Grasser-Richterin sei kein Angriff auf den Rechtsstaat gewesen. Im Gegenteil, formuliert Grasser-Anwalt Dieter Böhmdorfer.
2: Ich behaupte, dass wir uns von A bis Z lückenlos richtig verhalten haben.
1: Er habe auch erreicht, dass vertraulich ermittelt wird, damit die brisanten Ermittlungen gegen die Richterin nicht bekannt werden.
2: Wir haben damit auch erreicht, dass nicht unnötiges Porzellan zerschlagen wird und dass nicht unnötig in die Persönlichkeitsrechte der Richterin eingegriffen wird.
1: Auf die Frage, ob Zahlungen von über 20.000 Euro den nun aufgedeckten Schwindler zu E-Mail-Fälschungen und falschen Vorwürfen motiviert haben könnten, sagt Böhmdorfer.
2: Natürlich nicht, weil er ist ja in einem ersten Schritt aktiv an Dr. Eineter herangetreten, hat sofort E-Mails beigelegt.
1: Im Übrigen habe die Staatsanwaltschaft 3 Gutachten und 1 Jahr Ermittlungen gebraucht, bis klar war, dass es sich um einen Schwindler handelt.
0: Mit ChatGPT eine Bank überfallen. Das hat ein 23-Jähriger im US-Bundesstaat Nebraska versucht. Der Chatbot hat ihm aber offenbar nicht gesagt, dass er eine Maske tragen sollte, wenn er nicht erkannt werden will. Der Mann ist von den Überwachungskameras gefilmt worden, wie er eine Angestellte mit einer Waffe bedroht und knapp 8.000 Euro erbeutet hat. Er ist zu 10 Jahren Haft verurteilt worden. Und jetzt zum Wetter mit Nathalie Auer.
3: Auch in den kommenden Stunden haben wir es verbreitet regnerisch, Gewitter ziehen aber nur einzelne im Süden durch. Am Vormittag klingen die Schauer und Gewitter dann vorübergehend ab. Am Nachmittag kommen dann von der Schweiz und von Italien her aber wieder Schauer und Gewitter herein und die können heftig ausfallen mit intensivem Regen. Außerdem sind auch gefährliche Sturmböen möglich mit Spitzen um und über 90 Kilometer pro Stunde und zwar am Abend vom Flachgau bis Niederösterreich. Die Temperaturen, die erreichen heute meist 20 bis 27 Grad.
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1: Im Studio Sebastian Rosenauer. Es ist 3 Uhr. Die Bauern müssen weiter auf finanzielle Hilfe warten. Die Bundesregierung hat sich am Abend nicht auf Dürrehilfen und auf ein Klimaschutzgesetz geeinigt. Für SPÖ und NEOS ist das Klimagesetz eine Bedingung, um die Finanzspritze für Landwirte freizugeben. Heute sollen die Verhandlungen fortgesetzt werden. Peter Daser.
2: Den ganzen Tag über haben gestern die drei Koalitionsparteien im Bundeskanzleramt verhandelt. Eine Annäherung in den Konfliktpunkten war danach nicht zu vernehmen. Zum einen geht es weiter um die Frage, welche Bauern sollen finanzielle Hilfe wegen Dürreschäden bekommen und wer soll dafür bezahlen? Und zum anderen geht es um die Frage, ob das grundsätzlich schon im Regierungsprogramm vereinbarte Klimaschutzgesetz in einer wirksamen oder eher zahnlosen Variante beschlossen wird. Den ÖVP-Wirtschaftsbund, die Wirtschaftskammer und die Industriellen Vereinigung stört vor allem, dass Österreich schon im Jahr 2040 klimaneutral werden soll und damit 10 Jahre früher als von der EU eigentlich verlangt. Heute jedenfalls sollen die Gespräche zwischen den Regierungsparteien fortgesetzt werden.
1: Mordprozess heute in Wien gegen drei Männer. Es geht um tödliche Schüsse vor einem Lokal in Wien-Ottakring vergangenen November. Ein Mann ist gestorben, ein zweiter ist schwer verletzt worden. Der Hauptangeklagte ist international gesucht worden und im Jänner in Istanbul festgenommen worden. Thomas Metelko berichtet.
3: Angeblich ist es um ein Kreditgeschäft gegangen. Der Hauptangeklagte soll mit 500.000 Euro verschuldet gewesen sein. Mit einem Kreditvermittler sollte es am 6. November des Vorjahres eine Aussprache geben. Aber das Treffen eskaliert. Der Hauptangeklagte soll dann sowohl im Lokal
1: international gesucht worden und im Jänner in Istanbul festgenommen worden. Thomas Metelko berichtet.
3: Angeblich ist es um ein Kreditgeschäft gegangen. Der Hauptangeklagte soll mit 500.000 Euro verschuldet gewesen sein. Mit einem Kreditvermittler sollte es am 6. November des Vorjahres eine Aussprache geben. Aber das Treffen eskaliert. Der Hauptangeklagte soll dann sowohl im Lokal wie auch davor auf den

0: Tage angesetzt.
1: Die Drohne, die NATO-Kampfjets über Lettland abgeschossen haben, stammt aus der Ukraine. Das hat die lettische Armee jetzt mitgeteilt. Mehr Details gibt es aber nicht. Italienische Eurofighter hatten die Drohne am Freitag vom Himmel geholt. Immer wieder verirren sich Drohnen nach Lettland. Das NATO-Land grenzt im Osten an Russland. Und jetzt zum Wetter mit Nathalie Auer.
2: Weiterhin sind einige Regenschauer unterwegs, dabei kann es überall nass werden. Außerdem sind auch einzelne Gewitter möglich, am wahrscheinlichsten sind sie in Kärnten und in der Steiermark. Am Vormittag gibt es dann ein paar trockene Stunden, die Sonne, die zeigt sich wenn überhaupt aber nur vorübergehend. Am Nachmittag steigt dann von der Schweiz und von Italien her wieder die Gewittergefahr. Und in Gewitternähe sind auch gefährliche Sturmböen möglich, und zwar besonders am Abend im Flachgau und im Donauraum. Es wird mäßig warm heute, bei meist 20 bis 27 Grad.
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1: Am Mikrofon Sebastian Rosenauer, es ist 4 Uhr. Österreich und Deutschland werden weiterhin die Grenzen kontrollieren, auch obwohl das eigentlich innerhalb der EU nicht vorgesehen ist. Grund ist wohl die illegale Migration, berichtet aus Berlin Andreas Jölli.
2: Aus einer Ausnahmeregelung wird ein Dauerzustand. Deutschland schottet sich weiter ab. Innenminister Alexander Dobrindt sagt, zum Zurückdrängen der illegalen Migration brauche es weiterhin Kontrollen. Auch Österreich sieht Kontrollbedarf. Innenminister Gerhard Karner spricht aber lieber von Grenzraumkontrollen.
3: Grenzraumkontrollen wird es auch in Zukunft geben, weil wir gesehen haben, dass die äußerst effektiv sind.
2: Grenzkontrollen widersprechen allerdings der in der EU vereinbarten Reisefreiheit und sind nur bei außergewöhnlichen Umständen erlaubt. EU-Migrationskommissar Magnus Brunner drängt seit Wochen auf ein schrittweises Beenden und verweist auf die Erfolge des reformierten EU-Migrationssystems.
4: Es geht in die richtige Richtung und ich bin der Meinung, dass jetzt langsam der Zeitpunkt gekommen ist, dass wir schrittweise diese Binnengrenzkontrollen aufheben.
2: Österreich kontrolliert weiter, vor allem zu den östlichen Nachbarn, Deutschland hingegen alle seine Grenzen, jene zu Österreich bereits seit mehr als 10 Jahren.
1: Die Europäische Union erwartet für die kommende Heizsaison keine Engpässe beim Gas, auch wenn sich die Gasspeicher etwas langsamer füllen als in den vergangenen Jahren. Man sei trotzdem auf einem guten Weg, die Gasversorgung für den Winter zu sichern, heißt es von der Kommission. Derzeit sind die Speicher in der EU zu mehr als 60% gefüllt. Im Fußball-Europa-League-Playoff gewinnt Salzburg in Schweden mit 1:0 gegen Mjölby. In der Conference League verliert die Wiener Austria auswärts gegen Sporting Braga mit 0:2. Und Rapid erreicht im Hinspiel bei Heart of Midlothian ein 2:2 Unentschieden, Martin Lang.
5: Durch ein Kopftor von Rojao führt Rapid zur Pause in Edinburgh gegen die Hearts 1:0, bekommt aber binnen 7 Minuten in Hälfte 2. 2 Gegentore und es reicht noch zum Ausgleich durch Niki Wurmbrand, Rapid-Torhüter Niklas Hedl.
6: Die Atmosphäre war überragend. Leider nicht das Ergebnis jetzt im Endeffekt. Wir hätten vielleicht mit einem Sieg heimfahren wollen, aber mit einem 2:2 ist trotzdem nichts verloren.
5: 2 Gegentore bekommt auch die Wiener Austria in Portugal, verliert 0:2 in Praga. Dabei hält Torhüter Shahin Radlinger sogar einen Elfmeter, aber das zweite Gegentor gibt es in der 88. Minute und Salzburg gewinnt 1:0 in Melbourne, Schweden durch ein Eigentor der Schweden, Salzburg-Trainer Danny Röhl.
7: Wir sind nicht zufrieden mit unserer Leistung. Ich glaube, das ist genau das, was wir auch brauchen. Ja, wir wollen besser werden, um große Ziele dieses Jahr zu erreichen.
5: Für Salzburg und die Wiener Austria sind die dabei hält Torhüter Shahin Radlinger sogar einen Elfmeter, aber das zweite Gegentor gibt es in der 88. Minute und Salzburg gewinnt 1:0 in Melbourne, Schweden durch ein Eigentor der Schweden, Salzburg-Trainer Danny Röhl.
7: Wir sind nicht zufrieden mit unserer Leistung. Ich glaube, das ist genau das, was wir auch brauchen. Ja, wir wollen besser werden, um große Ziele dieses Jahr zu erreichen.
5: Für Salzburg und die Wiener Austria sind die Rückspiele nächsten Donnerstag.

0: Außerdem sind auch gefährliche Sturmböen möglich mit Spitzen um und über 90 Kilometer pro Stunde und zwar am Abend vom Flachgau bis Niederösterreich. Die Temperaturen, die erreichen heute meist 20 bis 27 Grad.
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1: Am Mikrofon Julia Wetzinger. Die Bundesregierung hat sich weiterhin nicht auf Dürrehilfen und ein Klimaschutzgesetz geeinigt. Beides soll als Paket beschlossen werden. Die Dürrehilfen für Bauern, deren Ernten wegen der Trockenheit und Hitze schlechter oder ganz ausfallen, und das Klimaschutzgesetz, damit solche extremen Dürre- und Hitzejahre in Zukunft nicht zum Normalfall werden. Heute soll jedenfalls weiter verhandelt werden. Peter Daser aus der ORF Innenpolitikredaktion. Worum geht es?
2: Also nachdem bisher keinerlei Entgegenkommen zwischen den Parteien zu vernehmen war, geht es weiter ums Grundsätzliche. Also einmal, welche Bauern sollen überhaupt finanzielle Hilfe bekommen wegen der Dürreschäden und wer soll das Ganze bezahlen? Und zum anderen, kommt das Klimaschutzgesetz jetzt in einer wirksamen oder in einer zahnlosen Variante? Beim ÖVP-Wirtschaftsflügel wird vor allem kritisiert, dass Österreich schon 2040 klimaneutral werden soll und damit 10 Jahre früher als von der EU eigentlich verlangt. Heute jedenfalls wird weiter verhandelt.
1: Berichtet Peter Daser. Heute geht der Untreueprozess gegen den früheren Linzer Bürgermeister Klaus Luger ins Finale. Es wird ein Urteil erwartet. Im Kern geht es um ein Gutachten für das Auswahlverfahren für die künstlerische Geschäftsführung der Linzer Veranstaltungsgesellschaft LIFA. Luger soll die Fragen für das Hearing ja selbst weitergegeben haben. Danach soll er ein Gutachten zur Klärung in Auftrag gegeben haben. Luger hatte sich nicht schuldig bekannt, aber einen großen Fehler eingeräumt. Ein starkes Erdbeben hat Peru erschüttert. Es hatte die Stärke 6,7. Es gibt 2 Verletzte, mindestens 30 Gebäude sind beschädigt. Das Epizentrum liegt in etwa 100 Kilometern Tiefe. Tsunami-Gefahr besteht nicht. Es war bereits das 3. schwere Beben in der Region innerhalb von nur 2 Monaten, nach den Beben in Venezuela und in Kolumbien. Unwetter haben am Abend in Teilen Österreichs für zahlreiche Feuerwehreinsätze gesorgt. Im Bezirk Bruck an der Leiter in Niederösterreich waren es alleine 230 Einsätze. Straßen und Keller waren überflutet. In Haslau an der Donau sind einige Passagiere aus einem Auto gerettet worden. Das Auto war ins Hochwasser geraten. Und wir kommen noch zum Sport. Im Fußball-Europa-League-Playoff gewinnt Salzburg gegen Mjällby mit 1:0 in Schweden. In der Conference League verliert die Wiener Austria auswärts gegen Sporting Praga mit 0:2 und Rapid erreicht im Hinspiel bei Hart auf Midlothian ein 2:2 Unentschieden. Das waren die Nachrichten mit Julia Wötzinger. Zum Wetter.
3: Im Großteil des Landes starten wir heute regnerisch in den Tag. In den kommenden Stunden klingt der Regen dann vorübergehend ab. Auflockern wird es aber kaum. Am Nachmittag werden die Schauer von der Schweiz und von Italien her wieder häufiger und auch Gewitter kommen dazu. Außerdem sind auch Unwetter möglich, und zwar besonders am Abend vom Flachgau bis Niederösterreich, denn hier frischt stürmischer Wind auf mit Böen um und über 90 Kilometer pro Stunde. In der Nacht auf Samstag kann es dann auch in Wien und eventuell im Nordburgenland stürmisch werden. Bei den Temperaturen gibt es heute Riesenunterschiede. Nur 16 Grad schaffen sie im Bregenzer Wald. Bis zu 32 Grad sind auch Unwetter möglich. Und zwar besonders am Abend vom Flachgau bis Niederösterreich. Denn hier frischt stürmischer Wind auf mit Böen um und über 90 Kilometer pro Stunde. In der Nacht auf Samstag kann es dann auch in Wien und eventuell im Nordburgenland stürmisch werden. Bei den Temperaturen gibt es heute Riesenunterschiede. Nur 16 Grad schaffen sie im Bregenzer Wald. Bis zu 32 Grad werden es dagegen im Burgenland.

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0: Schokoladen-Eisverkäufer.
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0: Es ist jetzt 17:30 und Sie sind sicher unterwegs mit dem Radio-Tirol-Verkehrsservice. Und es ist aktuell alles ruhig auf unseren Straßen. Ich wünsche eine gute Weiterfahrt.
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2: Mit Britta Bauer einen schönen guten Morgen. Ein Moped ohne Kennzeichen hat gestern am Nachmittag die Polizei in Oberhofen zu einem Einbruch geführt. Das Moped war am Bahnhof abgestellt. Bei den Nachforschungen stellte sich dann heraus, dass das Moped aus einem leerstehenden Einfamilienhaus stammte. Tatsächlich waren bei dem Haus zwei Türen aufgebrochen. Die Polizei ermittelt derzeit, ob noch weitere Gegenstände gestohlen wurden. Im Zuge eines Cobra-Einsatzes in Völs, bei dem ein 36-jähriger Mann festgenommen worden ist, soll eine unbeteiligte Person von Beamten überwältigt und verletzt worden sein. Laut Polizei habe es offenbar eine Verwechslung gegeben. Jetzt wird der Fall intern geprüft. Roman Wagner berichtet.
3: Es geht um einen Cobra-Einsatz, der sich bereits am Dienstag in Völs zugetragen hat. Auslöser war ein Streit einer 34-Jährigen mit ihrem Gatten. Die Frau soll laut Polizei danach mit ihren drei gemeinsamen Kindern die Wohnung verlassen haben. Der Mann sei ihnen zum Bahnhof gefolgt und hätte dort den 7-jährigen Sohn zu sich genommen. Die Frau erstattete daraufhin Anzeige. Vor der Wohnung des 36-jährigen Beschuldigten sollen die Beamten der Spezialeinheit Cobra dann aber eine unbeteiligte Person überwältigt haben. Das Opfer habe dabei Rippenbrüche und andere Verletzungen erlitten, so der Vorwurf. Die Polizei bestätigt mittlerweile, dass es eine Verwechslung gegeben hat. Der Fall wird jetzt intern geprüft. Das Opfer erwägt rechtliche Schritte.
2: Tirols Wirtschaft fordert im Hinblick auf den Brenner Basistunnel den Bau eines modernen großen Güterterminals im Tiroler Unterland. Wenn der Brenner Basistunnel in Betrieb geht, werden täglich 400 Güterzüge durch Tirol fahren. Nachdem der Gleisausbau auf deutscher Seite fehlt, wird Bayern zum Nadelöhr. Speziell Wörgl könnte man hier zu einer Art Terminal-Drehscheibe auch für den internationalen Güterverkehr ausbauen. Das sagt Ulf Schmidt, Logistiker und Spartenobmann für Transport und Verkehr in der Tiroler Wirtschaftskammer.
4: Wenn, dann müssen wir groß denken. Wir haben beim Brenner Basistunnel groß denkt, da werden Ströme auf uns zukommen und die sollten wir mitgestalten. Dementsprechend sollten wir auch den modernsten Güterbahnhof, so stellen wir das vor, auch bauen, um die Güter auf die Schiene zu bringen bzw. auch entsprechend mitzugestalten. Die Befürchtung liegt nahe, dass wenn wir da nicht wirklich ganz schnell in die Umsetzung kommen, haben wir das Problem, dass eigentlich wir abhängig sind von anderen Güterbahnhöfen, die außerhalb unserer Landesgrenze sind. Und damit können wir überhaupt nichts bewirken.
2: Damit hätte auch Tirols Wirtschaft einen Nutzen vom Großprojekt Brenner Basistunnel, sagt auch die Tiroler Industriellen Vereinigung.
0: Und wir kommen zum Radio Tirol Wetterservice. Den Regenschirm nicht allzu weit weglegen heute. Der Vormittag gönnt uns zwar längere trockene Phasen, aber im Laufe des Tages werden die Wolken wieder aktiver. Es ziehen Regen durch, stellenweise sogar mit Gewitterbegleitung. Dafür kommt am Abend von Westen schon die Wetterberuhigungspille daher. Bei Höchstwerten heute 17 bis 21 Grad, ja, recht angenehm und frisch. Der Blick aufs Wochenende, Samstag und Sonntag bleiben leicht wechselhaft, aber fallen nicht komplett ins Wasser. Es geht immer wieder mit Sonne weiter, besonders in Nordtirol.
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0: Und den großen Hits quasi als Belohnung fürs Durchhalten. Ja, heute ist Freitag, es ist der 21. August. Das ist Guten Morgen Tirol und ich freue mich, dass wir quasi die Woche beschließen gemeinsam heute.

0: Einen schönen guten Morgen, Tirol. Dreiviertel sechs ist es.
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0: Freitag? Ja, da darf man schon noch einmal überlegen oder nachfragen. Haben Sie Pläne fürs Wochenende? Bergtour, nix allein arbeiten oder vielleicht geht sich ja auch noch einmal ein Hupfer in See oder Freibad aus. Martin Fenkert, der Leiter der Stabsstelle Missionarische Pastoral und Dialog der katholischen Kirche Vorarlberg, erzählt jetzt in seinen Morgengedanken von Sommererlebnissen, die er so am Beckenrand hatte.
2: Ich finde Badebeckenrandgespräche interessant. Was man da alles zu hören bekommt. Das Ohr bei den Menschen zu haben, ist wichtig. Da hört man aber leider nicht nur Schönes. Ein Bademeister erzählt dem anderen, wie furchtbar es mit dem dritten Bademeister ist. Dieser sei faul und würde seine Arbeit nicht ordentlich machen. Ein älterer Badegast beschimpft eine junge Mutter, die ihren Chick auf den Boden wirft, anstelle diesen im Aschenbecher zu entsorgen. Oder das junge Pärchen, das die gratis Holzliegen zu unbequem findet. Was tun mit all dem Ohrenschrott, den man so im Laufe eines Tages hören kann, nicht nur am Beckenrand? Da fällt mir ein Bild aus meiner Kindheit ein. Erinnern Sie sich an Ihren ersten Wasserfarbenmalkasten? Und wissen Sie noch, wie das war, als Sie damit begonnen haben, Farben zu mischen? Aus Blau und Gelb wird Grün und wenn man zu viel herummischt, ist plötzlich alles grau. Und wenn dann alles trüb und verschmiert ist, dann hilft nur eins. Die Farben und den Pinsel waschen. So kommt man hoffentlich freudig durch den Tag, wenn man immer wieder mal das Gehörte zur Seite legt, Luft holt, abtaucht und nicht vergisst, die Pinsel und Farben auszuwaschen.

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1: Am Mikrofon Julia Wötzinger. Der ukrainische Präsident Volodymyr Selenskyj fordert nach den massiven russischen Luftangriffen auf die Hauptstadt Kiew mehr Luftabwehr von seinen westlichen Partnern. Russland hat gestern Dutzende ballistische Raketen und Drohnen auf Kiew abgefeuert. Für die Ukraine wird es immer schwieriger, die Angriffe abzufangen. Paul Hoemer berichtet über Selenskys Appell.
2: Nahezu jeden Abend dieselbe Forderung, dieselbe Warnung. Die Ukraine braucht mehr Luftabwehrraketen, wiederholt Präsident Selenskyj gebetsmühlenartig, vor allem in Richtung der USA. Der einzige realistische Weg, Russland zu stoppen, sei durch Gewalt. Die Angriffe werden heftiger und häufiger. Moskau hat den Einsatz von ballistischen Raketen deutlich hochgefahren und nutzt die Lücken in der ukrainischen Verteidigung gnadenlos aus. Was das bedeutet, zeigt sich in Kiew. Mindestens 16 Menschen wurden gestern hier getötet. In einem zerstörten Wohnhaus dauern die Aufräumarbeiten noch an. Und die nächste Angriffswelle wird nicht lange auf sich warten lassen.
1: Die Regierung hat in den Verhandlungen über Hilfen für Bäuerinnen und Bauern wegen Hitze und Dürre gestern keine Einigung erzielt. Die Dürrehilfen sollen ja als Paket mit dem Klimaschutzgesetz beschlossen werden. Heute soll weiter verhandelt werden. Nach lang anhaltender Hitze wurden Teile Norditaliens gestern von schweren Unwettern heimgesucht. Besonders betroffen war Ligurien. Dort, wie auch in Friaul-Julisch-Venetien und in der Toskana, herrscht heute Alarmstufe Orange wegen der Unwettergefahr. In weiteren 8 Regionen gilt Gefahrenstufe Gelb. Aus Italien berichtet Cornelia Vospanik.
3: Etwas Vergleichbares hat er nie gesehen. In Teilen der Lombardei, vor allem um Como und Bergamo, tut sich der Himmel auf. Besonders stark aber trifft es Ligurien. In Chiavari fallen innerhalb kürzester Zeit 103 mm Regen. Zahlreiche Autofahrer werden in Unterführungen von den Fluten überrascht, andere in ihren Häusern. Ich habe den Hof nicht mehr betreten können, erzählt ein Mann. Und die Unwetter könnten sich auf den Süden ausweiten. Am Samstag sollen sich die Niederschläge laut Prognosen widerlegen. Die Hitze soll mit Temperaturen über dem Durchschnitt zurückkehren.
1: Bulgarien drosselt wegen Niedrigwasser der Donau die Leistung seines einzigen Atomkraftwerks Kozloduy. Das soll den sicheren Betrieb des Kraftwerks sichern. Die beiden Reaktoren in Kozloduy liefern ein Drittel des bulgarischen Stroms und sind auf das Kühlwasser der Donau angewiesen. 2 schiffbrüchige Fischer haben in Mexiko 5 Tage lang auf offenem Meer überlebt. Sie hatten sich nach dem Schiffbruch in eine Kühlbox gerettet und sind darin auf dem Meer getrieben. Rettungskräfte haben sie hunderte Meter vor der Küste gerettet. Das waren die Nachrichten mit Julia Wötzinger.
4: Und wir schauen ins Radio Tirol Wetterservice. Der Freitag wechselhaft mit trockenen Momenten am Vormittag und später wieder Regen und einzelnen Gewittern. Immerhin gegen Abend wird es von Westen her freundlicher. Temperaturmäßig drehen wir ein bisschen zurück auf 17 bis 21 Grad maximal. Der Blick aufs Wochenende, Samstag und Sonntag bleiben leicht wechselhaft, aber fallen nicht komplett ins Wasser. Besonders in Nordtirol zeigt sich immer wieder die Sonne. Und sicher sind Sie unterwegs mit dem Radio Tirol Verkehrsservice. Schönen guten Morgen, Stefan Lindner.
5: Ja, von mir schönen guten Morgen. Wie immer um diese Zeit oder wie meistens um diese Zeit ist wenig los auf Tirol Straßen. Sie kommen gut und sicher voran. Gut und sicher.
4: Barbara Kohler da. Es ist Freitag, der Tag, an dem man plötzlich feststellt, ja, die Woche, sie war schon lang, aber irgendwie haben wir es doch bis hierher geschafft. Schön, dass Sie mit uns in diesen Endspurt starten.
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4: Barbara Kohler da. Es ist Freitag, der Tag, an dem man plötzlich feststellt, ja, die Woche, sie war schon lang, aber irgendwie haben wir es doch bis hierher geschafft. Schön, dass Sie mit uns in diesen Endspurt starten.
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0: Fahren ist ein gutes Stichwort. Letzte Woche haben wir über die anderen Autofahrer geschimpft, weil natürlich sind immer die schuld. Und heute lenken wir unseren Blick einmal auf den Beifahrersitz und fragen, was macht eigentlich einen guten Beifahrer aus?
1: Sehr, sehr gute Frage. Also ich kann da sicher was lernen. Und wir schauen uns an, was wir am Wochenende in Tirol alles erleben können.
0: Die besten Veranstaltungen quer durchs Land, zum Beispiel den Kinderflohmarkt in Landeck heute.
1: Und mit der Radio Tirol Sommerfrische schließen wir heute den Bezirk Lienz ab.
0: In Hopfgarten im Defregen lassen wir uns noch einmal gut gehen. Wir erfahren, was uns da heute alles erwartet.
1: Und es gibt Gartentünger-Tipps von David Seidemann.
0: Nämlich, wie wir unsere Pflanzen jetzt nach der Sommerhitze stärken können.
1: Gestärkt und gedüngt hinein in den Tag, das ist ein Motto fürs Wochenende. Ja, manche Tage, die kommen und gehen. Der Freitag, der hat, glaube ich, schon einen riesigen Fanclub.
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0: So klingt's, wenn sich zwei große österreichische Künstler zusammentun. Julian Le Play und Lemo Brüder. 6:09. Es ist Guten Morgen, Tirol. Der Freitag dämmert, die Straßenlaternen, die gehen bald einmal aus und wir fahren Richtung Wochenende, Roberta.
1: Guten Morgen, Barbara. Morgen. Ja,

0: Die Uhr sagt 17 Minuten nach 6 und wir sagen schönen Freitagmorgen, Tirol.
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0: Von Virgen bis Karls, von Heinsfels bis Obertiljach. Eine schöne ORF-Radio-Tirol-Sommerfrische Woche liegt hinter uns. Der letzte Tag heute, begehen wir, oder der ist in Hopfgarten im Deferecken, Roberta.
2: Unsere sommerfrische Moderatorin Isabella Kasnitzer nimmt uns da mit und da geht's ab 10 Uhr zunächst einmal um kulinarische Fragen.
3: Wie schmeckt wohl ein kühles, frisches Blondes aus Osttirol? Das werden wir heute in Hopfgarten in Defrecken verkosten. Natürlich auch bei der Privatbrauerei Geigensee eine schöne Führung bekommen. Und während der Führung sind auch die Kinder bestens versorgt mit Kinderschminken und Co. Und eine Osttiroler Genussstraße, Defrecker Genussstraße, wartet mit Köstlichkeiten auch auf uns. Das Wetter sollte eigentlich dann schon wieder okay sein und trocken sein. Wir freuen uns auf jeden Fall. Wir treffen uns um 10 bei der Geigenseer Privatbrauerei in Hopfgarten in Defrecken.
0: Ja, wir brauchen aber noch natürlich Eintrittskarten dafür. Und das ist das Kennwort, das wir ja jeden Tag großzügig vergeben. Also, liebe Roberta,
2: das heute Kennwort ist heute Genussstraße.
0: Die Radio Tirol Sommerfrische Finale im Bezirk Lienz ab 10 Uhr in Radio Tirol zu hören.
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0: Schönen Freitagmorgen, 7:04. Ist es. Sie stellen gerade fest, so schlecht läuft's heute eigentlich gar nicht, ja? Dann möge es so bleiben.
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0: Die Musik von Hot Chocolate jetzt um 6:30 und der Blick auf unsere Straßen mit Stefan Lindner.
1: Der ist erfreulich, es gibt keine Störungen. Derzeit gute und sichere Fahrt.
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3: Mit Britta Bauer, schönen guten Morgen. In Zierl waren gestern am Abend hunderte Menschen bei einer Informationsveranstaltung zur Trinkwasserversorgung im Ort. Nach Verunreinigungen mit E. coli-Bakterien musste das Wasser ja tagelang abgekocht werden. Mittlerweile darf das Wasser wieder getrunken werden, es wird aber geklort. Dennoch gibt es Fragen, berichtet Alexander Wegliner.
4: Woher kam die Verunreinigung? Wie oft wird das Wasser geprüft und ist die Trinkwasserversorgung im Ort gesichert? Die am häufigst gestellten Fragen, denen sich Bürgermeister Thomas Öfner und der Trinkwasserexperte Bernd Jenewein stellten. Beide betonten, dass der Ursprung der Verunreinigung nicht eindeutig zuordnenbar sei. Künftig brauche es im Bereich des Hochbehälters Schlossbach jedenfalls eine UV-Anlage, die Bakterien und Viren abtöte. Zwischenzeitlich wird das Wasser chloriert. Hunderte Menschen haben sich gestern aus erster Hand informiert und sachlich diskutiert. Bürgermeister Öfner räumte auch Fehler etwa in der Kommunikation ein.
3: Gestern am Abend ist in Finkenberg ein 69-jähriger Urlauber beim Toilettengang vor seiner Unterkunft über einen steilen Abhang rund 25 Meter abgestürzt. Der Mann aus Bayern blieb laut Polizei schwerstverletzt auf einer Straße unterhalb liegen. Dort wurde er von Einsatzkräften gefunden und in die Klinik nach Innsbruck gebracht. Im Zuge eines Cobra-Einsatzes in Völs, bei dem ein 36-Jähriger festgenommen wurde, soll eine unbeteiligte Person von Beamten überwältigt und auch verletzt worden sein. Laut Polizei habe es offenbar eine Verwechslung gegeben. Jetzt wird der Fall intern geprüft. Roman Wagner.
5: Es geht um einen Cobra-Einsatz, der sich bereits am Dienstag in Völs zugetragen hat. Auslöser war ein Streit einer 34-Jährigen mit ihrem Gatten. Die Frau soll laut Polizei danach mit ihren drei gemeinsamen Kindern die Wohnung verlassen haben. Der Mann sei ihnen zum Bahnhof gefolgt und hätte dort den 7-jährigen Sohn zu sich genommen. Die Frau erstattete daraufhin Anzeige. Vor der Wohnung des 36-jährigen Beschuldigten sollen die Beamten der Spezialeinheit Cobra dann aber eine unbeteiligte Person überwältigt haben. Das Opfer habe dabei Rippenbrüche und andere Verletzungen erlitten, so der Vorwurf. Die Polizei bestätigt mittlerweile, dass es eine Verwechslung gegeben hat. Der Fall wird jetzt intern geprüft. Das Opfer erwägt rechtliche Schritte.
3: Tirols Wirtschaft fordert im Hinblick auf den Brenner Basistunnel den Bau eines modernen, großen Güterterminals im Tiroler Unterland. Wenn der Brenner Basistunnel in Betrieb geht, werden täglich 400 Güterzüge durch Tirol fahren. Nachdem der Gleisausbau auf deutscher Seite fehlt, wird Bayern zum Nadelöhr. Speziell Wörgl könnte man hier zu einer Art Terminal-Drehscheibe auch für den internationalen Güterverkehr ausbauen. Das sagt Ulf Schmidt, Logistiker und Spartenobmann für Transport und Verkehr in der Tiroler Wirtschaftskammer.
6: Wenn, dann müssen wir groß denken. Wir haben beim Brenner Basistunnel groß denkt, da werden Ströme auf uns zukommen und die sollten wir mitgestalten. Dementsprechend sollten wir auch den modernsten Güterbahnhof, so stelle ich mir das vor, auch bauen, um die Güter auf die Schiene zu bringen, beziehungsweise auch entsprechend mitzugestalten. Die Befürchtung liegt nahe, dass wenn wir da nicht wirklich ganz schnell in die Umsetzung kommen, haben wir das Problem, dass eigentlich wir abhängig sind von anderen Güterbahnhöfen, die außerhalb unserer Landesgrenze sind. Und damit können wir überhaupt nichts bewirken.
3: Damit hätte auch Tirols Wirtschaft einen Nutzen vom Großprojekt Brenner Basistunnel, sagt auch die Tiroler Industriellenvereinigung. 6.34 Uhr, das waren sie, die Nachrichten aus Tirol.
0: Und wir schauen ins Radio Tirol Wetterservice. Der Vormittag teilweise noch trocken, tagsüber ziehen wieder Regenschauer und einzelne Gewitter durch Tirol. Erst am Abend beruhigt sich das Ganze langsam von Westen her. Die Temperaturen machen auch einen Rückzieher und landen nur noch zwischen 17 und 21 Grad. Der Blick aufs Wochenende, Samstag und Sonntag bleiben leicht wechselhaft, aber fallen nicht komplett ins Wasser. Es gibt immer wieder sonnige Abschnitte, besonders in Nordtirol.

0: 10 Minuten nach 6:30 ist es heute, der 21. August. Und wenn Freitag ist, dann plättern wir uns wieder für Sie durch die Veranstaltungskalender und picken die lässigsten Events heraus. Ja, den ersten, den hätten wir schon heute am Nachmittag, Roberta.
1: Ein Ausflug zur Hinterlocher Mühle in Oberelbögen zum Beispiel. Dort wird noch traditionell Korn gemahlen. Sieht man nicht mehr alle Tage und heute kann man das live erleben von 14 bis 17 Uhr und bei jedem Wetter.
0: Artistisch wird es heute und morgen in der Innsbrucker Innenstadt beim Kraboldi-Festival.
1: Mit Straßenkunst und Zirkusauftritten und mit einer Slackline, die zwischen dem Dom in der Altstadt bis zum Stadtturm gespannt ist. Heute und morgen Nachmittag kann man da den Profis beim Balancieren in luftigen Höhen zuschauen.
0: Sehr cool. Und einige Dorffeste stehen natürlich auch an diesem Wochenende.
1: Viele. Das Absalmer Dorffest zum Beispiel, das Flirscher Kirchtagsfest, Fahnensegnung in St. Jodok, Big Band Sommerkonzert in St. Johann, Platzkonzert in Haldensee, Dorffest in Höfen oder morgen Stormbeißerfestel in Fulpmes mit Freestyle-Motocross-Show.
0: Ui, und im Unterland, da leuchten die Berge.
1: Beim Brixenthaler Berge leuchten über 50.000 Fackeln auf den Hängen morgen ab 21 Uhr.
0: Noch was geht für Tierfreunde.
1: Sommerfest in der Auffangstation Katzenstüberl in Breitenwagen mit Führungen, mit Tombola und mit hausgemachtem Kuchen.
0: Ja, das alles macht schon einmal Vorfreude. Dann wünschen wir viel Spaß bei der Wochenendplanung.
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0: Schönen guten Morgen, Tirol, um 7:09. Alle versammelt hier im Radio Tirol Studio. Hallo, liebes Radio Tirol Vollteam.
1: Guten Morgen.
2: Schönen guten Morgen.
0: Roberta, Stefan Lindner aus unserer Online-Redaktion. Sollt ihr mal gut hinhören. Wasser, Thema Wasser. Ja, das dominiert diesen Sommer eigentlich die Nachrichten, muss man sagen. Und auch bei uns im Internet geht es heute darum, ja. Stefan. Ja,
2: das Wasser dominiert die Nachrichten, es dominiert aber nicht die Pegelstände oder es macht die Pegelstände heuer relativ niedrig. Und es gibt im ganzen Land Experten, Freiwillige, die diese Pegelstände, aber auch die Wassertemperaturen messen. Und es gibt den hydrographischen Dienst des Landes, die sich ausschließlich mit dem Thema Wasser beschäftigen. Und diese ganzen Daten, die fließen dann auch in eine Homepage online, wo man diese Pegelstände, Wassertemperaturen anschauen kann. Und das sind sehr interessante Grafiken und Daten. Besonders heuer oder bei Hochwasserereignissen hat diese Homepage extrem viele Aufrufe und es ist spannend, wenn man hineinschaut, wenn man schaut, Schwarzsee heuer ganz lang unter dem langjährigen Schnitt und Pegelstände etc. Ja, sehr spannend. Wir haben eine Geschichte dazu gemacht online und dort findet man auch den Link unter tirol.orf.at zu diesem hydrographischen Dienst, wenn es interessiert.
0: Sicher sehr, sehr spannend einmal, so Hintergrundinformationen. Übrigens online, da finden Sie natürlich auch unser Radio Tirol Sommerfrische Programm, Robert.
1: Ja, diese Woche im Bezirk Lienz und heute sind wir noch in Hopfgarten in Defrecken und Sie sind, wenn Sie wollen, mit dabei und zwar mit dem Kennwort Genussstraße.
0: Da spielt irgendwie auch das Wasser ein Thema. Vielleicht ein Sitz von oben, aber da geht es ja auch so ein bisschen um Bier. Das besteht Planschen. Ja auch aus, oder?
1: Das innere Wasser.
0: Wasser, oder?
2: Ja, absolut.
0: Hopfen, Malz, Wasser ist dabei.

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1: Am Mikrofon Julia Wetzinger. Die Bundesregierung hat sich weiterhin nicht auf Dürrehilfen und ein Klimaschutzgesetz geeinigt. Die finanziellen Hilfen für dürregeplagte Bauern sollen ja als Paket mit dem Klimaschutzgesetz beschlossen werden. Alle Seiten betonen, einen Kompromiss finden zu wollen. Das gestaltet sich aber schwierig. Heute soll weiter verhandelt werden, berichtet Peter Daser.
2: Den ganzen Tag über haben gestern die drei Koalitionsparteien im Bundeskanzleramt verhandelt. Eine Annäherung in den Konfliktpunkten war danach nicht zu vernehmen. Zum einen geht es weiter um die Frage, welche Bauern sollen finanzielle Hilfe wegen Dürreschäden bekommen und wer soll dafür bezahlen. Und zum anderen geht es um die Frage, ob das grundsätzlich schon im Regierungsprogramm vereinbarte Klimaschutzgesetz in einer wirksamen oder eher zahnlosen Variante beschlossen wird. Den ÖVP-Wirtschaftsbund, die Wirtschaftskammer und die Industriellen Vereinigung stört vor allem, dass Österreich schon im Jahr 2040 klimaneutral werden soll und damit 10 Jahre früher als von der EU eigentlich verlangt. Heute jedenfalls sollen die Gespräche zwischen den Regierungsparteien fortgesetzt werden.
1: Der ukrainische Präsident Volodymyr Zelensky fordert nach den massiven russischen Luftangriffen auf die Hauptstadt Kiew Patriot-Raketen. Er appelliert dabei an die Partner seines Landes, damit sich die Ukraine gegen die ballistischen Raketen wehren kann. Für hunderte Einsätze hat gestern ein Unwetter im Bezirk Bruck an der Leitha in Niederösterreich gesorgt. Die Feuerwehren sind zu 400 Einsätzen ausgerückt. Straßen und Keller waren überschwemmt, Bäume umgestürzt. Auch Menschen sind gerettet worden. Die ÖBB stellen nach dem Kabelbrand beim Wiener Bahnhof Praterstern zusätzliche Züge zum Wiener Flughafen bereit. Ab heute gibt es zusätzliche Rex-Verbindungen ab dem Wiener Hauptbahnhof neben den bestehenden Railjet- und IC-Zügen. Ab 5. September soll es auch zusätzliche Busverbindungen geben. Sieg, Unentschieden und Niederlage. Das ist die gestrige Bilanz der österreichischen Vereine im Fußball-Europacup. Gute Chancen auf den Aufstieg in die Gruppenphase haben Salzburg und Rapid, Gerhard Prohaska.
3: Ja, da sind die Millionen zum Greifen nahe. Rapid-Joker Nicolas Wurmbrand, der hat mit dem späten Ausgleich zum 2:2 beharrt in Schottland. Das Tor zur Conference League zumindest einmal weit offen gelassen, wobei die Freude bei Niklas Hedl schaumgebremst ist.
4: Die Atmosphäre war überragend. Leider nicht das Ergebnis jetzt im Endeffekt. Wir hätten vielleicht mit dem Sieg heimfahren wollen, aber mit dem 2:2 ist trotzdem nichts verloren.
3: Noch besser schaut es für Salzburg aus. Nach dem Last-Minute-1:0-Erfolg bei Mjällby in Schweden darf im Rückspiel eigentlich nichts mehr passieren. Schwierig wird es für die Austria. Prager war dann doch der erwartet harte Brocken, vermutlich zu hart. Nach dem 0:2 klammert sich Kapitän Manfred Fischer aber an den Strohhalm.
5: Dann ist auf jeden Fall im Leben trotzdem was mehr geführt. Verloren ist noch nichts.
3: Nächste Woche ist dann für alle drei Salzburg Rapid und die Austria mit den Heimspielen die Woche der Wahrheit.
1: Gerhard Prohaska hat über die Auswärtsspiele der drei österreichischen Vereine berichtet. Das waren die Nachrichten mit Julia Wötzinger.
6: Und wir schauen ins Radio Tirol Wetterservice. Wird der Vormittag noch fast überall trocken. Erst tagsüber ziehen dann wieder Regen und einzelne Gewitter durch Tirol. Am Abend beruhigt sich das Wetter langsam von Westen her. Da kommt vielleicht sogar noch ein bisschen die Abendsonne heraus. Die Temperaturen machen einen Rückzieher und landen nur noch zwischen 17 und 21 Grad. Schauen wir noch zum Wochenende. Samstag und Sonntag bleiben leicht wechselhaft, aber fallen nicht komplett ins Wasser. Es gibt immer wieder sonnige Abschnitte, vor allem in Nordtirol. Und Sie sind sicher unterwegs mit dem Radio Tirol Verkehrsservice. Störungen sind nur auf Tirolstraßen keine gemeldet und auch die Innsbrucker Verkehrsbetriebe melden alle Straßenbahnen und Busse, die sind planmäßig unterwegs. Gute Fahrt.
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6: Um kurz nach 7, schön, dass Sie da sind. Freitagmorgen ist dieser ganz besondere Moment, in dem der Kalender sagt, noch arbeiten und das Herz antwortet, Wochenende.
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0: Schwungvoll hinein in den Freitag. 7:10 ist es. Guten Morgen, Tirol. Sie sitzen rechts, arbeiten meist ehrenamtlich und sind trotzdem voller Verbesserungsvorschläge. Das sind die Beifahrer, Roberta. Ah,
1: sie navigieren, sie kommentieren unseren Fahrstil, sie treten bei Gefahr auf ein imaginäres Bremspedal und sie gehen uns einfach oft ein bisschen auf die Nerven.
0: Jo, vielleicht ist es Zeit, einmal den Beifahrern zu sagen, was uns an ihnen stört.
2: Beifahrer sind oft nervig, oder? Man ist ja mal alles im Griff, oder? Und dabei sieht man sich als Fahrer aus ganz einer anderen Situation, nämlich aus der des Fahrers.
3: Das ist schon nervig, wenn dauernd Kommentare kommen. Da ist das oder da ist das so.
4: Also wenn sich jemand fürchtet, ist unangenehm. Und überall schreckhaft ist, pass auf da und pass da auf und pass da auf. Und meckern kann man überhaupt gleich sagen, magst du nicht aussteigen.
1: Ja, magst du nicht einfach aussteigen. Ja, genau. Vielleicht denken Sie sich das ja auch hin und wieder, wenn dauernd ein Kommentar von rechts kommt.
0: Es gibt auch Beifahrer, die sagen erst nach der Kreuzung, du, da hättest abbiegen müssen. Herzlichen Glückwunsch, das ist nicht Navigieren, das ist Geschichtsunterricht. Ja, aber wie soll man sich jetzt am Lebenssitz echt verhalten?
1: Der Helmut aus Pill, der hätte so eine Idee.
5: Ja, schlafen wir mal am liebsten, das kenne ich, und sonst ruhig sein. Und nicht damit reinreden, ich quasseln. Da vorne kein Baum, doch kein Peppers und doch kein Peppers. Das ist viel wichtiger.
0: Ja, auf den Punkt gebracht, am besten schlafen als Beifahrer.
1: Die beste Art, Konflikte zu vermeiden und auch die beste Art, nicht zu sehen, was für ein Blödsinn vielleicht der Fahrer zusammenfährt.

0: klingt sehr nach Strandbar, Roberta. Toni Esposito in Guten Morgen Tirol, 19 Minuten nach 7 ist es. Es wird wieder nachgegossen heute mit der großen Gießkanne von oben, aber bis Mittag durchaus ein paar Sonnenfenster mit dabei im Land. Wie schauen wir denn jetzt aus, Roberta? Du hast die Temperaturen gecheckt.
1: Von West nach Ost. In Prutz haben wir jetzt dicke Wolken bei 13 Grad, auch in Tannheim. Hall jetzt 15 Grad, hoch Vilzen, da hat es 14 Grad und in Virgen jetzt wolkenlos bei 12 Grad.
0: Immerhin bis 24 Grad sind heute drinnen. Die Wolken begleiten uns aber das ganze Wochenende. Den Anfang macht jetzt einmal die von Peter Cornelius.
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Gern lassen wir uns mit Rosen überhäufen von Lynn Anderson um 7:55. Es ist Freitag oder wie Optimisten sagen, Samstag minus eins. Schön, dass Sie mit uns in die Wochenendvorfreude starten mit allem, was dazugehört. Denn Infos mit guter Laune und guter Musik. Rod Stewart.

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3: Es ist jetzt 19:30, wieder Zeit, einen Blick auf Tirols Straßen zu werfen. Wie schaut es denn aktuell aus, Stefan?
4: Ja, und der Blick auf die Verkehrskameras verrät uns, es ist ein ruhiger Freitag. Gute und sichere Fahrt.
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3: Die Frühinformation von Radio Tirol mit Britta Bauer, in der es jetzt ausschließlich ums Wasser geht, wenngleich in verschiedenen Themen. Gleich nach Ziel, da waren gestern am Abend hunderte Menschen bei einer Informationsveranstaltung zur Trinkwasserversorgung im Ort. Nach Verunreinigungen mit E. coli-Bakterien musste das Wasser ja tagelang abgekocht werden. Mittlerweile darf das Wasser wieder getrunken werden, es wird chloriert. Alexander Wegliner war bei der Versammlung dabei.
5: Woher kam die Verunreinigung? Wie oft wird das Wasser geprüft und ist die Trinkwasserversorgung im Ort gesichert? Die gestellten Fragen, denen sich Bürgermeister Thomas Öfner und der Trinkwasserexperte Bernd Jenewein stellten. Beide betonten, dass der Ursprung der Verunreinigung nicht eindeutig zuordnenbar sei. Künftig brauche es im Bereich des Hochbehälters Schlossbach jedenfalls eine UV-Anlage, die Bakterien und Viren abtöte. Zwischenzeitlich wird das Wasser chloriert. Hunderte Menschen haben sich gestern aus erster Hand informiert und sachlich diskutiert. Bürgermeister Öfner räumte auch Fehler etwa in der Kommunikation ein.
3: Etwas emotionaler ging es in Südtirol gestern zu. In Sand in Taufers gab es gestern eine lautstarke Demonstration. Rund 200 besorgte Bürgerinnen und Bürger haben gegen die Errichtung eines neuen Wasserkraftwerkes protestiert. Die Konzession des bereits bestehenden Werks läuft 2028 aus. Zeitgleich zur Demo wurden im Rathaus 5 Projekte zur Um- und Neugestaltung präsentiert. Hanna Weger berichtet.
6: Natur voraus, Kraftwerk raus. Das war die Hauptforderung der Demonstrantinnen und Demonstranten, die sich vor dem Rathaus in Sand in Taufers versammelt haben.
7: Grundsätzlich bin ich nicht gegen Wasserkraft, nur muss die Bevölkerung dafür sein.
8: Wir wollen unser Wasser haben, was in alle gehört. Und deswegen sind wir da zu protestieren, damit es bleibt, so wie es ist.
6: Für die Neugestaltung des sanierungsbedürftigen Kraftwerks liegen 5 Projektvorschläge auf dem Tisch. Die Sorgen der Bürgerinnen und Bürger sollen bei der Wahl berücksichtigt werden, stimmt der Bürgermeister von Sand in Taufers, Josef Nöckler, zu. Am Ende wird die Entscheidung über die Konzessionsvorgabe allerdings nicht die Gemeinde, sondern das Land treffen.
3: Ins Ötztal. Nach dem unwetterbedingten Ausfall der Kläranlage in Sölden gibt es jetzt neue Messungen zur Wasserqualität der Ötztaler Ache. Erste Ergebnisse deuten nun doch auf eine erhöhte bakterielle Belastung hin. Deshalb sind Rafting und Kanufahren ab sofort verboten. Vom Baden wird zudem dringend abgeraten. Roman Wagner berichtet.
9: Seit dem Ausfall der Kläranlage Ende Juli wird die Ötztaler Ache regelmäßig untersucht. Die bisherigen Messungen waren aus gewässerökologischer Sicht unauffällig. Erste Ergebnisse einer zusätzlichen mikrobiologischen Untersuchung zeigen jetzt allerdings erhöhte Keimzahlen. Die Bezirkshauptmannschaft Imst hat deshalb vorsorglich ein Schifffahrtsverbot auf der Ache von der Brandachbrücke talauswärts bis zur Mündung verhängt. Auch Baden und Wassersport sollen derzeit unterbleiben. Hunde sollen nicht ins Wasser gelassen werden. Das Trinkwasser im Ötztal sei laut Land Tirol nicht betroffen. Die Untersuchungen werden wöchentlich fortgesetzt. Ursache der Ausnahmesituation ist eine Mure, die Ende Juli rund 100.000 Kubikmeter Schlamm und Geröll auf das Gelände der Kläranlage in Sölden geschoben hat.
3: Und seit heuer bietet die Hydrologie des Landes eine neue Klassifizierung zum Nachschauen an, nämlich jene des Niederwassers. Gerade in trockenen Jahren wie heuer sei das eine wichtige Ergänzung der Informationen über die Tiroler Gewässer, heißt es vom Land. Hermann Hammer.
10: Was es etwa bei der Donau schon lange gibt, gibt es nun auch in Tirol. Eine eigene Klassifizierung als Niederwasser. Zuletzt führte der Großteil der diesbezüglich klassifizierten Gewässer in Tirol Niederwasser. Viele Daten der Hydrologie des Landes sind online auf der Seite des Landes einsehbar. Besonders viele Zugriffe gibt es da immer bei Hochwasser, wie etwa im August 2023. Insgesamt dienen in Tirol 900 Messstellen der Gewässerbeobachtung. Erfasst werden dabei nicht nur Flüsse, Bäche oder Seen, sondern auch das Grundwasser. Ergänzt werden die Daten durch die Beobachtungen von etwa 140 Ehrenamtlichen. Die Daten dienen nicht nur zur Information der Bevölkerung, sondern auch für Planungen, etwa von Hochwasserschutzbauten.
3: Und wie es um den Pegelstand des Gewässers vor Ihrer Haustür bestellt ist, können Sie eben ablesen. Den Link dazu finden Sie auf unserer Seite.
11: Und wir kommen zum Radio Tirol Wetterservice. Mit den Niederschlägen sind auch die Temperaturen etwas im Sinkflug, dass es rausbringt. Guten Morgen, Monika Weiß vom GSW-Wetterdienst.
12: Hallo, schönen guten Morgen. Ja, denn eine Kaltfront zieht heute mit teils kräftigem Regen durch und durch nachhaltiger Abkühlung. Am Innsbrucker Flughafen momentan wolkig bei Hochnebel und 15 Grad. Der Patschakofel meldet wolkig 10 Grad. In Kostern wolkig bei Hochnebel und 17 Grad. In Landeck ist es stark bewölkt bei 14 Grad. Auch Reutte meldet stark bewölkt und 15 Grad. In Lien stark bewölkt durch Hochnebel bei 16 Grad und Bozen meldet wolkig 18 Grad. Zeitweiligen Sonnenschein gibt es am Vormittag vor allem noch im Großraum Innsbruck, im Unterland und auch in Osttirol. Um Mittag kommt aber dann im Westen und im Süden teils kräftiger, schauerartiger Regen auf, der am Nachmittag ganz Tirol erfasst. Im Unterland sind auch Gewitter möglich. Es bleibt relativ kühl mit Höchsttemperaturen von nur 16 bis 21 Grad. Und mäßig warm geht es weiter. Bei maximal 24 Grad wird es am Wochenende recht sonnig mit Quellwolken und nur einzelnen Schauern am Alpen-Nordrand und vor allem in Osttirol.

0: Das ist ja Freizeit mit Radio Tirol, der 21. August 2026 in diesem Jahr sind wir. Und es war ein erfolgreiches, extrem erfolgreiches Jahr für Osttirol. Rad-Superstar Felix Gall. Zweiter Platz beim Giro d'Italia, da hat er österreichische Radsportgeschichte geschrieben. Morgen startet er in die Spanien-Rundfahrt und damit in seine zweite Grand Tour in dieser Saison. Sportreporter Patrick Meierhofer.
1: Ja, beim Giro ist ihm der erste Streich gelungen. Der zweite Streich, der soll jetzt bei der Vuelta der Spanien-Rundfahrt folgen. Die Vorbereitung dafür war mit seinem Sieg bei der Burgos-Rundfahrt jedenfalls ideal. Jetzt will Felix Gall erneut bei einer Grand Tour in die Top 3 fahren.
2: Das ist jetzt auch wieder das Ziel. Genau.
1: Zu Gall. Die Etappen auf der Vuelta a España unterscheiden sich allerdings von jenen beim Giro. Es gibt nur eine Bergankunft in Spanien. Außerdem sind die Anstiege auf längere Strecken aufgeteilt. Gall hat sich aber darauf eingestellt.
2: Ich fühle mich auf jeden Fall auch kraftvoller. Am Radl haben wir ein bisschen mehr explosive Intervalle gemacht in der Vorbereitung, also schon im Frühjahr angefangen damit.
1: Und so will er dem Saisondominator, dem Slowenen Tadej Pogacar, Paroli bieten. Pogacar will erstmals bei der Vuelta den Gesamtsieg einfahren.
2: Es ist dann auch egal, wer dann am Start steht oder nicht am Start steht. Ich konzentriere mich auf mich, versuche mich dann auch nicht irgendwie ablenken zu lassen und einfach mein Bestes geben und dann werden wir sehen, was es am Ende ausschaut. Ja, habe ich schon oft gesagt, aber es ist halt dann auch so, wie es wirklich angeht. Ja.
1: Zu Gall, der erneut auf die Niederösterreicher Gregor Mühlberger als Edelhelfer zählen kann. Mühlberger hatte schon beim Giro großen Anteil am Erfolg von Gall. Für die beiden dürfte die Vuelta übrigens der letzte Auftritt im Trikot von Decathlon sein. Ihr Wechsel nach der Saison zum deutschen Team Lidl Trek gilt schon länger als ausgemachte Sache.
2: Nach der Vuelta, glaube ich, können wir dann vielleicht mal darüber reden, ja.
1: Die Vuelta startet morgen mit einem Zeitfahren in Monaco, die 21. und damit die Schlussetappe steigt am 13. September in Granada.
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0: 8 Minuten vor 8 ist es. Einen schönen Freitagmorgen, Tirol. Ob jemand ein guter oder ein schlechter Beifahrer ist, das merkt man sehr oft, wenn man ihnen bereits im Auto hocken hat.
1: Ja, wenn jemand nervös neben einem sitzt und alles kommentiert, das macht einen oft selber ganz gravurstig.
0: Also ich bin jetzt eine Ausnahme, aber die meisten sagen eigentlich von sich selber, sie sind ein super Beifahrer.
1: Ja.
2: Ich bin selten Beifahrerin, weil ich meistens selber fahre und dann bin ich still und insofern bin ich eine gute Beifahrerin.
3: Ja, selbstverständlich. Wenn es ein Fahrer gut macht, oder? Der genügend Abstand einhält, der überall blinkt und alles macht, dann tut man sich als Beifahrer leichter.
4: Ja, das glaube ich grundsätzlich eigentlich schon. Ich pass auf, also ich versuche mitzuschauen und mitzudenken.
5: Ja, ich bin aber Beifahrer, weil da kann ich ein bisschen schauen, was die Leute für schöne Gärten und Blumen haben oder sonst die Berge oder wer es weiß auch immer. Du, ich viel lieber als wir selber fahren.
0: Schon großartig und so ein Zufall, dass wir bei unserer Umfrage nur gute Beifahrerinnen und Beifahrer getroffen haben.
1: Ja, fast. Also ein paar haben dann schon zugegeben, dass sie vielleicht keine idealen Beifahrer sind.
6: Ich bin selber Fahrer und bin sehr unruhig und ängstlich beim Beifahren.
7: Ich bin ganz eine schlechte Beifahrerin, weil ich mitfahre, also ich bremse mit und so weiter.
0: Ja, ich sehe mich wieder. Beifahrer, ein ganz eigenes Thema. Wir wünschen Ihnen alle, dass Sie heute nicht allzu viel mitbremsen müssen.

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2: Am Mikrofon Julia Wetzinger. Unwetter haben gestern im Osten Österreichs für zahlreiche Einsätze gesorgt. Besonders betroffen war der Bezirk Bruck an der Leitha mit 400 Einsätzen, sagt Alexander Nittner vom Landesfeuerwehrkommando Niederösterreich.
5: Dort waren rund 30 Feuerwehren ab dem frühen Abend damit beschäftigt, nach dem heftigen Unwetter besonders jetzt Keller auszupumpen bzw. Baumteile zu entfernen nach einem heftigen Sturm, aber auch Menschen zu retten, die teilweise in Autos eingeschlossen waren.
2: Und Einsätze hat es auch im Burgenland gegeben. Eine gewaltige Gewitterzelle war über den Raum Kitzsee gezogen mit Starkregen und orkanartigen Windböen. Die Regierung hat sich in den Verhandlungen über Dürrehilfen und ein Klimaschutzgesetz gestern nicht geeinigt. Die finanziellen Hilfen für die Landwirtschaft werden gemeinsam mit dem Klimaschutzgesetz verhandelt. Heute sollen die Gespräche weitergehen. Peter Daser aus der ORF-Innenpolitik-Redaktion. Worum geht es da?
6: Also nachdem bisher keinerlei Entgegenkommen zwischen den Parteien zu vernehmen war, geht es weiter ums Grundsätzliche. Also einmal, welche Bauern sollen überhaupt finanzielle Hilfe bekommen wegen der Dürreschäden und wer soll das Ganze bezahlen? Und zum anderen, kommt das Klimaschutzgesetz jetzt in einer wirksamen oder in einer zahnlosen Variante? Beim ÖVP-Wirtschaftsflügel wird vor allem kritisiert, dass Österreich schon 2040 klimaneutral werden soll und damit 10 Jahre früher als von der EU eigentlich verlangt. Heute jedenfalls wird weiter verhandelt.
2: Berichtet Peter Daser. Der Prozess gegen den früheren Linzer Bürgermeister Klaus Luger geht heute ins Finale. Die Staatsanwaltschaft wirft ihm im Skandal um die Linzer Veranstaltungsgesellschaft LIFA Untreue vor. Beim letzten Prozesstag im Juli bekannte sich Luger nicht schuldig, räumte aber Fehler ein. Heute wird das Urteil erwartet. Die Förderungen für Photovoltaikanlagen werden neu aufgestellt. Das betrifft PV-Anlagen für zu Hause. Ab dem kommenden Jahr gibt es die Neuerungen. Martin Rauter.
7: Für kleine PV-Anlagen soll die Förderung nämlich auslaufen. Dafür soll es künftig Geld geben, wenn sich jemand einen Speicher zulegt. Hintergrund ist, dass der untertags produzierte Strom nicht verloren gehen soll, sondern eben zum Beispiel auch am Abend genutzt werden kann. Das entlastet die Netze und ist auch billiger.
2: Und muss man jetzt also schnell einen Förderantrag stellen?
7: Nicht unbedingt. Bislang war es zwar so, dass der Fördertopf binnen kürzester Zeit leer war, weil das Motto geherrscht hat, wer zuerst kommt, malt zuerst. Das Prinzip gilt auch noch für den letzten Fördercall im Oktober. Ab kommendem Jahr sollen Anträge aber nach Installation und Rechnungslegung gestellt werden können, so wie beim Handwerkerbonus.
2: Berichtet Martin Rauter. Der Hauptbahnhof St. Pölten ist beim Bahnhofstest des Verkehrsclub Österreichs zum besten großen Bahnhof Österreichs gewählt worden. Auf Platz 2 liegt der Wiener Westbahnhof und der Grazer Westbahnhof. Außerhalb der Landeshauptstädte führt Lienz in der Befragung. Das waren die Nachrichten mit Julia Wetzinger.
8: Und wir kommen zum Radio Tirol Wetterservice. Ziemlich wechselhaft der Freitag mit ein paar trockenen Auflockerungen am Vormittag und später wieder Regen und einzelne Gewitter möglich. Gegen Abend wird es von Westen her aber schon wieder sonniger. Temperaturmäßig geht es ein bisschen zurück auf 17 bis maximal 24 Grad. Der Blick noch aufs Wochenende. Samstag und Sonntag bleiben leicht wechselhaft, fallen aber nicht komplett ins Wasser. Es gibt auch immer wieder sonnige Abschnitte, vor allem in Nordtirol. Und sicher sind Sie unterwegs mit dem Radio Tirol Verkehrsservice. Da schauen wir jetzt auf die A13 Brennerautobahn, Stefan.
9: Ja, da ist endlich, hätte ich bald gesagt, was los. Natürlich nicht für diejenigen, die im Stau stehen auf der A13. Da gibt es Richtung Bozen zwischen Matre und Brenner Nord 3 Kilometer Stau vor einer Baustelle. Zeitverlust ist 10 Minuten. Das geht gerade noch.
8: Ja, gute Fahrt. Und sichere Fahrt. Es ist Freitag, es ist der 21. August und es ist so ein bisschen ein Stichtag. Wer im nächsten Frühjahr einen kräftigen Rasen und gesunde Pflanzen haben möchte, sollte nämlich schon jetzt dran denken. Also es kommt aufs richtige Düngen an vor dem Winter. Was welche Pflanzen jetzt brauchen und warum der Dünger aus dem vergangenen Frühjahr nicht unbedingt die beste Wahl ist, gleich bei uns Thema.
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0: und Adam Richtung Sommer, ja sagen wir mal Richtung Spätsommer, haben wir ja schon Ende August. 7:45 ist es, guten Morgen Tirol. Austauschen und verhandeln und dann verkaufen im besten Fall immer am Freitag ist Kinderflohmarkt in Landeck und da lernen die Kids, wie man mit Geld umgeht, Roberta.
1: Auf den Stufen vor dem alten Kino in Landeck ist dieser Kinderflohmarkt heute auch wieder. Und ja, das ist so ein richtiger kleiner Marktplatz für junge Händlerinnen und Händler, erzählt uns der Florian Schweiger vom Talkesselmarkt in Landeck.
2: Also der Kinderflohmarkt ist ein ganz interessantes und originelles Projekt. Und zwar ist es entstanden im Jahr 2022. Da hat eine Landeckerin, die in Vorarlberg gewohnt hat, hat die Idee eigentlich mitgebracht. Und zwar ist die Grundidee eigentlich die, dass man Kindern gerade in der Ferienzeit eigentlich die informelle Möglichkeit gibt, dass sie Sachen tauschen und Dinge handeln und da quasi ihre ersten Erfahrungen sammeln im Handeln und Tauschen und Einkaufen.
0: Ja, und auch vom sich trennen von gewissen Dingen, da können die Kinder etwa altes Spielzeug hergeben und verkaufen.
1: Und damit ein bisschen ein Taschengeld dazu verdienen. Und sie lernen auch, wie viel Sachen eigentlich wert sind und dass einen hoffentlich nicht jeder über den Tisch zieht.
2: Ich kenne eine Geschichte, wo man quasi auf wirklich tolle Dinge noch stoßt, die eigentlich tipptopp beieinander sind und die Kinder dann quasi einen ganz niedrigen Eurobetrag erbitten, also so 2 Euro für eigentlich eine tolle Sache. Und dann gibt es Leute, die dann teilweise sogar freiwillig aufrunden, weil sie es so nett finden und dann eigentlich auch den Kindern signalisieren, boah, denk vielleicht nochmal drüber nach, das hat vielleicht doch noch mehr Wert, als wie du eigentlich dir gedacht hättest.
0: Naja, auch handeln will gelernt sein. Während die Kleinen eben beim Flohmarkt sind und feilschen, können die Eltern noch am Frischemarkt vorbeischauen, heute ab 9 Uhr in Landeck.

0: Den ganzen Schwung von Maywood nehmen wir doch gerne mit in den Freitag und Richtung Wochenende. 18 Minuten nach 8 ist es jetzt.
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0: Und 4 schöne Tage, Radio Tirol Sommerfrische im Bezirk Lienz liegen schon hinter uns. Einer, der liegt noch vor uns. Es geht nach Hopfgarten im Teverecken, Roberta.
2: Isabella Krasnitzer nimmt uns da mit und hat einiges vor mit uns. Guten Morgen.
3: Einen schönen guten Morgen. Ob uns der Norman Stolz heute bei der Sommerfrische wohl ein Liedchen singen wird? Ich glaube schon, dass er das machen wird. Wir treffen uns nämlich bei der Geigenseer Privatbrauerei in Hopfgarten in Teverecken zu einer Brauereiführung zu jeder vollen Stunde. Es gibt zwischen Reihen eine schöne Genussstraße mit regionalen Teverecker Köstlichkeiten zum Probieren. Eine Kronkorken-Challenge und natürlich für die kleinen Gäste ist auch bestens gesorgt. Heute bei Geschmack aus Osttirol in Hopfgarten in Teverecken.
0: Das kann man auch hören, Geschmack, bei uns ab 10 Uhr hier in Radio Tirol. Jetzt brauchen Sie und Sie und gerne auch Sie von uns noch das Kennwort, Roberta.
2: Das ist heute, Achtung zum Mitschreiben, Genussstraße.
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5: Ja, schönen guten Morgen. Es ist ruhig auf Tirol Straßen mit einer einzigen Ausnahme. A13 Brenner Autobahn Richtung Bozen zwischen Matre und Brenner Nord. Da gibt es Kolonnenverkehr vor einer Baustelle, 3 Kilometer lang. Zeitverlust rund 10 Minuten. Sonst geht's gut, gute und sichere Fahrt.
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7: Mit Britta Bauer um 8.30 Uhr. Im Zuge eines Cobra-Einsatzes in Völs, bei dem ein 36-Jähriger festgenommen wurde, soll eine unbeteiligte Person von Beamten überwältigt und verletzt worden sein. Laut Polizei habe es offenbar eine Verwechslung gegeben. Jetzt wird der Fall intern geprüft. Roman Wagner berichtet.
8: Es geht um einen Cobra-Einsatz, der sich bereits am Dienstag in Völs zugetragen hat. Auslöser war ein Streit einer 34-Jährigen mit ihrem Gatten. Die Frau soll laut Polizei danach mit ihren 3 gemeinsamen Kindern die Wohnung verlassen haben. Der Mann sei ihnen zum Bahnhof gefolgt und hätte dort den 7-jährigen Sohn zu sich genommen. Die Frau erstattete daraufhin Anzeige. Vor der Wohnung des 36-jährigen Beschuldigten sollen die Beamten der Spezialeinheit Cobra dann aber eine unbeteiligte Person überwältigt haben. Das Opfer habe dabei Rippenbrüche und andere Verletzungen erlitten, so der Vorwurf. Die Polizei bestätigt mittlerweile, dass es eine Verwechslung gegeben hat. Der Fall wird jetzt intern geprüft. Das Opfer erwägt rechtliche Schritte.
7: Gestern am Abend ist in Finkenberg ein 69-jähriger Konzertbesucher beim Toilettengang im Freien über einen steilen Abhang rund 25 Meter abgestürzt. Der Mann aus Bayern blieb laut Polizei schwerst verletzt auf einer Straße unterhalb liegen. Die Rettungskette setzte sein Kollege in Gang, mit dem der Bayer in einem Zelt übernachtet hatte. Die beiden wollten am großen Schürzenjägerwochenende teilnehmen. Der 69-Jährige wurde aber stattdessen in die Klinik nach Innsbruck gebracht. Ein verdächtiges Moped ohne Kennzeichen hat gestern Nachmittag die Polizei in Oberhofen zu einem Einbruch geführt. Das Moped war am Bahnhof abgestellt. Bei den Nachforschungen stellte sich dann heraus, dass das Moped aus einem leerstehenden Einfamilienhaus stammte. Tatsächlich waren bei dem Haus 2 Türen aufgebrochen. Die Polizei ermittelt derzeit, ob noch weitere Gegenstände gestohlen wurden. Seit heuer gibt es bei den Tiroler Gewässern auch eine eigene Klassifizierung als Niedrigwasser. Gerade in trockenen Jahren wie heuer sei das eine wichtige Ergänzung der Informationen über die Tiroler Gewässer, heißt es vom Land. Hermann Hammer berichtet.
9: Was es etwa bei der Donau schon lange gibt, gibt es nun auch in Tirol. Eine eigene Klassifizierung als Niederwasser. Zuletzt führte der Großteil der diesbezüglich klassifizierten Gewässer in Tirol Niederwasser. Viele Daten der Hydrologie des Landes sind online auf der Seite des Landes einsehbar. Besonders viele Zugriffe gibt es da immer bei Hochwasser, wie etwa im August 2023. Insgesamt dienen in Tirol 900 Messstellen der Gewässerbeobachtung. Erfasst werden dabei nicht nur Flüsse, Bäche oder Seen, sondern auch das Grundwasser. Ergänzt werden die Daten durch die Beobachtungen von etwa 140 Ehrenamtlichen. Die Daten dienen nicht nur zur Information der Bevölkerung, sondern auch für Planungen, etwa von Hochwasserschutzbauten.
7: Und die Infos zu Niedrigwässern in Tirol, die finden Sie auch auf unserer Seite tirol.orf.at.
4: Wenn wir aber heute ins Radio Tirol Wetterservice schauen, da kommen heute einige Regenschauer nach. Guten Morgen, Monika Weiß vom GSW-Wetterdienst.
10: Hallo, schönen guten Morgen. Ja, und dafür verantwortlich ist eine Kaltfront, die heute durchzieht und teils kräftigen Regen bringt. Dahinter wird es freundlicher, bleibt aber nur mäßig warm. Im Großraum Innsbruck und im Unterland gibt es noch längeren Sonnenschein, während im Oberland und in Osttirol um Mittag teils kräftiger, schauerartiger Regen aufkommt. Dieser breitet sich dann im Laufe des Nachmittags auf ganz Tirol aus. Im Unterland sind auch Gewitter und böig auffrischender Wind dabei. Dazu gibt es Höchstwerte, je nach Sonne, von nur 16 bis 21 Grad. Mäßig warm geht's dann weiter. Bei maximal 24 Grad wird es am Wochenende recht sonnig mit Quellwolken und nur einzelnen Schauern am Alpen-Nordrand und vor allem in Osttirol. Am Montag viel Sonne und eine Spur wärmer. Erneut sind hauptsächlich über Osttirol Schauer möglich. Schwül warm, aber generell labiler der Dienstag.
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4: Und den großen Hits, der nächste kommt vom Pupo. Der Italiener, der hat vor einem Jahr mit 70 Jahren seine Matura nachgeholt, weil er seine Eltern im Nachhinein stolz machen wollte. Das hat uns der Karl geschrieben, der wie jeden Tag mit dem Radl von den Bozener Talverwiesen bis zu seinem Arbeitsplatz im Zentrum fährt. Jetzt in Begleitung von Pupo. So die neue 5 Minuten nach halb neun ist es.

0: Das ist Ihr Freitagmorgen mit Radio Tirol, 10 Minuten nach 8:30. Und ja, viele haben ihn lange ersehnt und endlich ist er da. Der Regen taugt den Menschen, den Tieren und den Pflanzen, also die Niederschläge, mögen auch die Gärten. Und ich wollte es eigentlich noch nicht in den Mund nehmen, das H-Wort. Aber für einen David Seidemann mache ich eine Ausnahme. Hallo David, lass uns reden über Herbstdünger. Wieso ist jetzt genau die richtige Zeit dafür?
1: Ja, hallo, guten Morgen. Der Herbstdünger, da reden wir eigentlich von einem ganz besonderen Nährstoff und das ist das Kalium. Das ist das, was jetzt die Pflanzen benötigen, weil sie das für die Ausreifung benötigen. Mhm. Sie sind das ganze Jahr ganz stark gewachsen und jetzt wollen sie abschließen. Wenn man anderen Dünger verwenden, lassen wir sie weiter wachsen und sie kriegen dann eventuell Frostschäden. Und die Pflanze hat jetzt allein noch am bestimmten Zeitraum eigentlich, wo sie effektiv Dünger aufnehmen kann. Und das ist eigentlich August, September und nachher ist der Herbst da, das Laub wird verloren und die Pflanze kann nicht mehr so viel damit anfangen. Mhm. Außerdem muss der Nährstoff feucht ausgebracht werden. Nur dann kann ihn die Pflanze aufnehmen. Es löst sich im Boden auf und dann wird der Pflanzen verfügbar. Deswegen ist jetzt der Regen und eine längere Nässephase ideal und man muss nicht so viel dazu gießen und die Pflanze kann effektiv auch nur jetzt noch was damit anfangen.
0: Jetzt kann man sagen, boah, ich habe da noch so ein Flascherl vom Frühjahr übrig, Frühjahrsdünger. Kann man den verwenden jetzt oder vielleicht doch nicht die beste Wahl?
1: Ja, meistens seien sie eh sehr ausgewogen, diese Dünger, aber man muss sich einfach im Klaren sein, wenn ich jetzt Wachstum dünge, dann wächst die Pflanze eventuell, wenn der Herbst schön ist, wo wir auch alle noch hoffen, noch ein bisschen weiter und kann nicht vollständig abreifen. Und das könnte dann Folgeschäden verursachen. Das heißt, ja, kann man, im August geht es sicher, aber ab September ist dann wirklich eigentlich der Zeitpunkt gekommen, um an den Herbstdünger zu denken, weil man eigentlich an den Winter denken muss. Man düngt eigentlich im Herbst für den Winter.
0: Jetzt ist natürlich alles ein bisschen unterschiedlich, Rasen, Kübelpflanzen, aber Sträucher und Bäume, wie geht das jetzt unterschiedlich an? Lassen wir uns vielleicht den Rasen und die Kübelpflanzen für später, aber so der Rest des Gartens, wie schaut es aus?
1: Genau, ganz wichtig ist es bei Stauden, bei Rosen, alles, wo wir uns Üppigkeit im Jahr versprochen haben, dem helfen wir jetzt mit diesen Kali, Magnesia, Patenta, Kali jetzt sehr, einfach alle Nährstoffe, was sie so in der Pflanze haben, richtig im Boden einzulagern und dann einfach diese Energie mitzunehmen und nächstes Jahr dann wieder dass es wieder zur Verfügung steht. Da reden wir so von ungefähr 30 bis 50 Gramm pro Quadratmeter. Wenn jetzt jemand sehr intensiv mit Kompost arbeitet im Garten, dann kann er sich das eigentlich getrost sparen, weil da schon sehr viel Kali drinnen ist. Mhm. Für intensive Flächen, wo ich keinen Kompost ausbrauche, ist das wirklich meine Empfehlung, Patentkali, Kali-Magnesia zu düngen.
0: Ganz viele von uns haben eben diese Kübelpflanzen mit Zitronen, Lavendel oder sagen wir das Gras, das Mäh, aber noch bis zum Herbst ein paar Mal, wie es da mit ausschaut mit Düngen. Da reden wir gleich drüber. Davor noch der Roland Kaiser.

0: Der Roland Kaiser ist da und David Seidemann bei uns zu Gast. Wie jeden Freitag und heute spannendes Thema Herbstdüngen. Also wenn man quasi nächstes Jahr im Frühling wieder gescheite Blümchen und einen schönen Rasen haben mag, muss man jetzt ans Düngen denken, weil ganz wichtig ist Kalium. Kalium, Calcium, Magnesium, das muss alles in den Boden hinein. Wir haben schon gehört, wie es bei Sträuchern und bei den Bäumen ist. Aber wie schaut es denn jetzt aus mit den Kübelpflanzen, die ja viele haben? Zitrone, Lavendel oder Olive, die man ja dann auch oft dann überwintern muss und reinstellen.
1: Genau, also wir haben es vielleicht in dem Winter schon einmal erlebt, also die Projekte des Überwinterns der Olive draußen, eingepflanzt oder in Kübel, hat wirklich nicht überall sehr gut funktioniert. Da sind eigentlich große Schäden entstanden. Aber die Winter sind ja, auch wenn sie insgesamt milder werden, kommt oft einmal ein harter Winter um die Ecken. Und deswegen ist es wirklich jetzt essentiell, gerade bei allen, was wirklich sagen, aber Olive, die lasse ich draußen, komme was wolle, jetzt diesen Reifedünger geben. Man kann eine Pflanze wirklich, wenn man will, winterhärter machen durch diesen Dünger. Gerade weil die ja wirklich sehr viel Wärme brauchen und es wird jetzt einfach weniger Wärme, haben die nur einen kürzeren Zeitraum, diesen Nährstoff zu verarbeiten. Das heißt, haben wir wirklich jetzt August bis Mitte September den Zeitraum, wo wir das machen, ich sage es einfach müssen, damit wir die Chancen erhöhen, dass weniger Frostschäden entstehen. Und weil wir vorhin Rasen auch schon angesprochen haben, da verhält sich es ein bisschen anders, weil Rasen ist einfach eine Intensivkultur und wir wissen es alle Rasenbesitzer, man mäht teilweise noch bis in den November hinein.
0: Ja, klar.
1: Das heißt, der Rasen wächst entsprechend auch noch. Da sollte man nicht so sehr nur rein auf Kalium gehen, sondern ruhig noch ein bisschen Stickstoff, also den Wachstumsdünger mit drinnen haben. Da gibt es so ausgeglichene Mehrnährstoffdünger. Und ein bisschen auf sein Auge auch achten, wie schaut mein Rasen aktuell, ist er aus, ist er sehr hell und fahl, dann ist es sinnvoll, noch Stickstoff zu düngen, weil das stärkt auch die Zelle und der Pflanzen bleibt gesund und vital. Habe ich einen sattgrünen Rasen, dann kann ich jetzt wirklich sagen, okay, Wachstumsdünger geht jetzt langsam in den Hintergrund, ich bringe dort auch rein Patentkali aus. Das geht, dann beugen wir auch Pilzen vor und allgemein die Zelle wird gestärkt und der Rasen geht gesund in den Winter.
0: So viele schöne Informationen und ich würde sagen, das klingt so, als ob jetzt so einen Monat lang für unsere Pflanzen Gourmet-Menü angesagt ist oder ein bisschen aufgewertet. Danke schön, David Seidemann.

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5: Am Mikrofon Julia Wötzinger. Deutschland will die Grenzkontrollen zu allen Nachbarländern erneut um ein halbes Jahr verlängern, bis März 2027. Begründet wird das mit illegaler Migration. Auch Österreich setzt weiter auf Kontrollen, obwohl die EU auf deren schrittweise Abschaffung drängt. Mehr von Andreas Jelli.
6: Aus einer Ausnahmeregelung wird ein Dauerzustand. Deutschland schottet sich weiter ab. Innenminister Alexander Dobrindt sagt, zum Zurückdrängen der illegalen Migration brauche es weiterhin Kontrollen. Auch Österreich sieht Kontrollbedarf. Innenminister Gerhard Karner spricht aber lieber von Grenzraumkontrollen.
7: Grenzraumkontrollen wird es auch in Zukunft geben, weil wir gesehen haben, dass die äußerst effektiv sind.
6: Grenzkontrollen widersprechen allerdings der in der EU vereinbarten Reisefreiheit und sind nur bei außergewöhnlichen Umständen erlaubt. EU-Migrationskommissar Magnus Brunner drängt seit Wochen auf ein schrittweises Beenden und verweist auf die Erfolge des reformierten EU-Migrationssystems.
8: Es geht in die richtige Richtung und ich bin der Meinung, dass jetzt langsam der Zeitpunkt gekommen ist, dass wir schrittweise diese Binnengrenzkontrollen aufheben.
6: Österreich kontrolliert weiter, vor allem zu den östlichen Nachbarn, Deutschland hingegen alle seine Grenzen, jene zu Österreich bereits seit mehr als 10 Jahren.
5: In der Affäre um gefälschte E-Mails sind die Anwälte von Karl-Heinz Grasser zuletzt in Deckung geblieben. Jetzt spricht aber der Anwalt und Ex-FPÖ-Justizminister Dieter Böhmdorfer. Er wehrt sich gegen den Vorwurf, seine Anzeige gegen die Grasser-Richterin sei ein Angriff auf den Rechtsstaat gewesen. Mehr von Bernd Kuschuh.
9: Seine Anzeige gegen die Grasser-Richterin sei kein Angriff auf den Rechtsstaat gewesen, im Gegenteil, formuliert Grasser-Anwalt Dieter Böhmdorfer.
10: Ich behaupte, dass wir uns von A bis Z lückenlos richtig verhalten haben.
9: Er habe auch erreicht, dass vertraulich ermittelt wird, damit die brisanten Ermittlungen gegen die Richterin nicht bekannt werden.
10: Wir haben damit auch erreicht, dass nicht unnötiges Porzellan zerschlagen wird und dass nicht unnötig in die Persönlichkeitsrechte der Richterin eingegriffen wird.
9: Auf die Frage, ob Zahlungen von über 20.000 Euro den nun aufgedeckten Schwindler zu E-Mail-Fälschungen und falschen Vorwürfen motiviert haben könnten, sagt Böhmdorfer.
10: Natürlich nicht, weil er ist ja in einem ersten Schritt aktiv an Dr. Eineter herangetreten, hat sofort E-Mails beigelegt.
9: Im Übrigen habe die Staatsanwaltschaft 3 Gutachten und 1 Jahr Ermittlungen gebraucht, bis klar war, dass es sich um einen Schwindler handelt.
5: In Serbien soll im Oktober vorgezogene Parlamentswahlen stattfinden. Das ist mehr als 1 Jahr vor dem regulären Wahltermin, kündigt Präsident Aleksandar Vučić an. In dem Land gibt es seit mehr als 1,5 Jahren Proteste gegen die Regierung und Korruption. Heftige Gewitter haben in der Toskana in der Nacht Schäden verursacht. Einsatzkräfte haben umgestürzte Bäume weggeräumt. 6.000 Haushalte sind ohne Strom. Verletzt wurde niemand. Auch heute werden Gewitter, kräftige Regenschauer und Windböen von mehr als 110 Stundenkilometer erwartet. Das waren die Nachrichten mit Julia Wötzinger. Zum Wetter.
11: Dichte Wolken ziehen heute nach und nach von Vorarlberg bis zum westlichen Niederösterreich und bis Oberkärnten auf. Dazu kräftige Regenschauer und Gewitter. Nach Osten hin gibt es vorerst nur einzelne Schauer und längere sonnige Phasen. Am späten Nachmittag und Abend steigt dann auch hier die Wahrscheinlichkeit für Schauer und Gewitter. Der Wind frischt heute teilweise stürmisch auf, am Nachmittag in Vorarlberg und Tirol, am frühen Abend dann noch in Salzburg und Oberösterreich, später am Abend dann noch weit im Osten. Höchsttemperaturen heute zwischen frischen 16 Grad im Bregenzer Wald und bis zu schwülheißen 31 Grad im Südburgenland. Das Wochenende bringt dann ein paar Grad weniger, nämlich 18 bis 26 Grad, zeitweise sonniges Wetter und nur noch einzelne Schauer. So viel zum Wetter von Daniel Zeilinger.
12: Und Sie sind sicher unterwegs mit dem Radio Tirol Verkehrsservice. A13 Brenner Autobahn Richtung Bozen zwischen Matra und Brenner Nord. 3,5 Kilometer Stau aktuell vor einer Baustelle. Und da sollten Sie eine Viertelstunde mehr Zeit einplanen. Und Paznauntalstraße zwischen Kappel und See. Wegen Bergungsarbeiten wird der Verkehr dort wechselweise angehalten. Wo es geht, wünschen wir Ihnen eine gute Fahrt.
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12: Barbara Kohler da. Ja, der Freitag, der läuft sich schon eine Zeitl warm. Wir laufen alle gemeinsam mit und machen einfach weiter so.
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0: Und jetzt ist es genau 8:45. Einen schönen Vormittag, Tirol.
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0: 1.200 Euro Einkaufsgutschein liegen heute am Nachmittag im Jackpot der Radio Tirol Hitsekunde. Noch liegen sie, ja, gut verschlossen. Dann aber ab 1:45 kann sich die wieder jemand schnappen. Und bei uns gibt es jetzt quasi eine Aufwärmrunde, Roberta.
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0: Das sind Casey und The Sunshine Band um 20 Minuten nach 9.
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0: Und da spielt gleich mit mir die Christine aus Innsbruck. Hallo.
2: Hallo, guten Morgen.
0: Guten Morgen. Ich freue mich für die Christine, weil schon öfter probiert und heute mal durchgekommen. Heute hat es geklappt, Christine.
2: Ja, ja, jetzt
0: kann Schauen wir mal. Also schauen ganz wir. Ruhig Blut, gut die Ohren spitzen. Hier kommt Ihre Hitsekunde.
2: Oje.
0: Eine Sekunde, aber ich habe sie noch einmal hergelegt extra. Österreichischer Interpret, ein Von und Zu und im Nachnamen hat er sich quasi den Geburtsort mehr oder weniger gegeben. In Oberösterreich ist er. Es ist der von. Eine Idee?
2: Nein.
0: Keine Idee?
2: Keine Idee.
0: Leider. Nein.
2: Leider. Jawohl, Hubert von Goethe.
0: Ja, jetzt wäre es. Jetzt ist aber zu spät. Leider.
2: Oje.
0: Tut es mir leid. Ja, dann vielleicht okay. Einfach nur mal probieren. Und weil es ein schönes Lied ist, hören wir uns gemeinsam an, den Hubert von Goethe.
2: Ja,
0: schönen Freitag. Danke, liebe. Danke, Christine.

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0: Musik von Diana Ross für ihren Freitagvormittag. 9:30 ist es und das ist ein Blick auf unsere Straßen. A13 Brenner-Autobahn, wenn Sie da Richtung Bozen unterwegs sind, zwischen Matre und Brenner Nord. Da staut sich's im Baustellenbereich und Sie haben bereits über 20 Minuten Zeitverlust. Und Paznauntalstraße zwischen Kappel und See, weiterhin Bergungsarbeiten, da wird der Verkehr wechselweise noch bis etwa 12 Uhr angehalten. Wo es geht, gute und sichere Fahrt.
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2: Mit Britta Bauer, schönen Vormittag. Die Zahl der Unfälle von Seniorinnen und Senioren nimmt stetig zu. Über 20.000 sind es allein in Tirol. Das geht aus der Unfallstatistik des Kuratoriums für Verkehrssicherheit hervor. Die meisten Unfälle ereignen sich demnach im eigenen Haushalt, berichtet Maria Vögele.
3: Menschen ab 65 Jahren haben generell ein höheres Unfallrisiko, heißt es vom Kuratorium für Verkehrssicherheit. In den letzten 5 Jahren sei die Zahl der Unfälle in dieser Altersgruppe noch einmal um mehr als ein Drittel gestiegen. In Tirol mussten im vergangenen Jahr 22.500 Menschen nach einem Unfall im Spital behandelt werden. Diese Entwicklung sei auf die alternde Bevölkerung zurückzuführen, heißt es. Rund 2/3 der Unfälle bei Menschen über 65 passieren in den eigenen 4 Wänden. Der Großteil durch Stürze. Deshalb empfiehlt das Kuratorium für Verkehrssicherheit, die eigene Wohnumgebung altersgerecht anzupassen, etwa Stolperfallen oder rutschige Stellen am Boden zu beseitigen.
2: Gestern am Abend ist in Finkenberg ein 69-jähriger Urlauber beim Toilettengang im Freien über einen steilen Abhang rund 25 Meter abgestürzt. Der Mann aus Bayern blieb laut Polizei schwerstverletzt auf einer Straße unterhalb liegen. Sein Kollege, mit dem er in einem Zelt untergebracht war, setzte die Rettungskette in Gang. Der Bayer wurde umgehend in die Klinik nach Innsbruck gebracht. Die beiden Männer wollten am Schürzenjägerwochenende teilnehmen, zu dem 10.000 bis 12.000 Menschen erwartet werden an diesem Wochenende. Nach dem unwetterbedingten Ausfall der Kläranlage in Sölden gibt es neue Messungen über die Wasserqualität der Ötztaler Ache. Erste Ergebnisse deuten nun doch auf eine erhöhte bakterielle Belastung hin. Deshalb sind Rafting und Kanufahren ab sofort verboten und vom Baden in der Ötztaler Ache wird derzeit dringend abgeraten. 9:33 Uhr, fast.
4: Das waren Sie, die Nachrichten aus Tirol, das Wetter, Barbara.
0: Ja, wunderbar. Alles gut. Ein Mix aus Wolken, Regen und einzelnen Gewittern heute, zwischendurch aber auch Sonnenschein und bis zum Abend entspannt es sich und es wird auch recht freundlich, vielleicht ein noch schöner Sonnenuntergangswochenende. Nicht perfekt, aber durchaus brauchbar. Temperaturen, die liegen so bei maximal 22, 23 Grad und Gewitter sind dabei, Regenschauer auch, aber es überwiegen eigentlich die sonnigen Phasen.
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2: Sie ersitzen rechts, arbeiten meist ehrenamtlich und sind trotzdem voller Verbesserungsvorschläge. Das sind die Beifahrer, Roberta.
3: Ja, sie navigieren, sie kommentieren unseren Fahrstil und sie gehen uns einfach oft ein bisschen auf die Nerven.
4: Jo. Ich bin ganz eine schlechte Beifahrerin, weil ich mitfahre, also ich bremse mit und so weiter.
2: Vielleicht ist es Zeit, einmal den Beifahrern zu sagen, was uns an ihnen stört.
5: Das ist schon nervig, wenn dauernd Kommentare kommen.
6: Wenn es ein Fahrer gut macht, oder der genügend Abstand einhält, der überall blinkt und alles macht, dann tut man sich als Beifahrer auch leichter.
2: Ja, aber wie soll man sich jetzt am Nebensitz echt verhalten?
7: Ja, schlafen am allerliebsten, das kenne ich und sonst ruhig sein.
2: Ja, auf den Punkt gebracht, am besten schlafen als Beifahrer.
7: Und ich darf nicht reinreden, ich quassel. Da vorne kommt Baumfühl, da kommt Peppers und da kommt Peppers.
2: Beifahrer, ein ganz eigenes Thema. Wir wünschen Ihnen alle, dass Sie heute nicht allzu viel mitbremsen müssen.
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3: Am Mikrofon Julia Wötzinger. Die Verhandlungen der Regierung über Hilfen für die Landwirtschaft gehen jetzt am Vormittag weiter. Gekoppelt werden diese Hilfen an eine Einigung auf das Klimaschutzgesetz. Knackpunkt ist hier ein Entwurf, der das Ziel der Klimaneutralität bis 2040 festlegt. Aus der Wirtschaft kommt Kritik, auch vom Präsident der Industriellen Vereinigung, Georg Knill.
4: Wir bekennen uns ganz klar zu dem gemeinsamen europäischen Klimaziel 2050. Ich kenne kein einziges positives Argument, was Österreich für einen Vorteil hat, wenn wir im Alleingang 10 Jahre früher klimaneutral sein wollen. Es hilft dem Klima bekanntlich nicht, denn jede eingesparte Tonne CO2, die Österreich weniger emittiert, 10 Jahre früher, kann anderswo in Europa emittiert werden. Das heißt, dem Klima bringt diese Maßnahme nichts. Wir haben aber massive Wettbewerbsstandortnachteile, die wir uns damit auferlegen, vom Wirtschaftswachstum, von Inflation, von Arbeitslosigkeit. Das sind Themen, die uns Sorge machen, warum dieser Alleingang hier problematisch ist. Nicht die Klimaneutralität, der Zeitpunkt.
3: Sagt TV-Präsident Knill, er ist dafür, die Hilfen für die Landwirtschaft vom Klimaschutzgesetz zu entkoppeln. 7 Staaten kritisieren ein israelisches Siedlungsprojekt im Westjordanland scharf. Nahe Ostjerusalem sollen 2400 Wohnungen gebaut werden. Durch den Bau würde das Westjordanland faktisch in einen nördlichen und einen südlichen Teil geteilt werden. Die europäischen Staaten warnen davor, sich an Bauausschreibungen zu bewerben. Eine 35-jährige IS-Anhängerin soll einen Anschlag auf das Parlamentsgebäude des US-Bundesstaates New York geplant haben. Die zum Islam konvertierte Frau wurde wegen Terrorismusverdachts angeklagt. Laut Gerichtsunterlagen soll sie das Kapitol in Albany zerstören und Senatoren töten wollen. Sie wurde festgenommen. Der Hauptbahnhof St. Pölten ist beim diesjährigen Bahnhofstest des Verkehrsclub Österreich von den Fahrgästen zum besten großen Bahnhof Österreichs gewählt worden. Mehr als 13.000 Fahrgäste haben beim VCÖ-Bahnhofstest online abgestimmt. Details von Cornelia Krebs.
5: Besonders gut schnitt der Hauptbahnhof St. Pölten bei der Erreichbarkeit zu Fuß, mit dem Fahrrad und öffentlichen Verkehrsmitteln ab. Auch Barrierefreiheit, die Verfügbarkeit von Ticketautomaten und die Fahrgastinformation wurden positiv bewertet. Auf den Plätzen 2 und 3 folgen der Wiener Westbahnhof, der auch zum schönsten gekürt wurde, und der Grazer Hauptbahnhof. Beide punkteten mit der öffentlichen Erreichbarkeit. Mit Ausnahme des Bregenzer Hauptbahnhofes wurden alle großen Bahnhöfe von den Fahrgästen gut beurteilt. Bei den größeren Bahnhöfen außerhalb der Landeshauptstädte setzte sich Lienz vor Hohenems und St. Paul im Lavantal durch. Zum schönsten Bahnhof wurde in dieser Kategorie der Bahnhof Feldkirch gewählt. Bei den kleinen Bahnhöfen liegt Mariazell vor Malnitz-Oberfellach und Hofstetten-Grünau.
3: Das waren die Nachrichten mit Julia Wötzinger. Zum Wetter.
6: Immer mehr Wolken, Regenschauer und Gewitter ziehen heute von Vorarlberg bis zum westlichen Oberösterreich und bis Oberkärnten auf. Nach Osten hin gibt es vorerst nur einzelne Schauer und längere sonnige Phasen. Am späteren Nachmittag und Abend steigt dann aber auch hier die Wahrscheinlichkeit für Regenschauer und Gewitter. Der Wind frischt heute teilweise stürmisch auf, am Nachmittag in Vorarlberg und Tirol, am frühen Abend dann noch in Salzburg und Oberösterreich, später am Abend dann noch weit im Osten. Höchsttemperaturen heute von West nach Ost 16 bis 31 Grad. Das Wochenende bringt dann gemäßigte, eher spätsommerliche Temperaturen von 18 bis 26 Grad, zeitweise sonniges Wetter und nur noch einzelne Schauer. So viel zum Wetter von Daniel Zeinlinger.
7: Und sicher unterwegs, da sind Sie mit dem Radio Tirol Verkehrsservice A13 Brenner Autobahn Richtung Bozen zwischen Matrei und Brenner Nord. Vor einer Baustelle bis zu 10 Minuten Verzögerung. Und auf der Batznauntalstraße zwischen Kappel und See wegen Bergungsarbeiten wird der Verkehr wechselweise angehalten. Gute und sichere Fahrt.
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7: Was für eine Erholung. Es ist ein frischer Tag an feinfrischer Luft und im Hintergrund rauscht die Schwarzach, der superklare Wildbach vorbei. Von oben, da hat es aufgehört, Wassertropfen zu regnen, aber Wasser, das perlend reine Wasser des Defreckentals, ist und bleibt dennoch der Star der heutigen Sommerfrische aus dem Osttiroler Defreckental, hier aus Dölach. Frisches, klares Wasser, das Hauptkriterium für das Osttiroler Bier hier aus dem Tal. Die erste Führung, die findet um 10 statt. So viele sind schon hier eingetroffen, neugierig und fröhlich. Und wir wünschen alle zusammen eine
9: schöne Sommerfrische.
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1: Sommer im Kopf. Naja, und vielleicht auch ein Schluckerl Bier im Kopf. Also ein Frühschoppen am Vormittag kann ja ganz lustig sein. Frisches Bier, das lob ich mir. Der Basti Stolz ist hier jetzt bei mir in unserem schmucken, kleinen, feinen Radio Tirol Studio. Gefällt's dir da?
2: Ausgezeichnet.
1: Okay. Ist gemütlich, ja?
2: Sehr fein ist es, ja.
1: Wenn wir gleich ein bisschen verhocken. Basti, du bist einer der jungen Unternehmer, die hier in Dölach, das ist ein kleiner Weiler von Hopfgarten in Defreken, das Osttiroler Bier seinen Liebhabern und Gästen auch über die Grenze hinaus und natürlich auch in Österreich schmackhaft macht. Die Grundzutat ist natürlich frisches, klares Wasser. Das ist die Stärke dieses Osttiroler Biers. Warum ist denn so ein reines, klares Wasser so wichtig?
2: In erster Linie muss ich mal sagen, ich glaube, es hat schon einen Grund, warum das Defrekental Bergwasserparadies heißt. Das Wasser fürs Bierbrauen sollte ein sehr weiches sein und das haben wir da zu Genüge. Und es eignet sich hervorragend zum Bierbrauen und wir können das Wasser, so wie es von der Quelle austritt, 1:1 für unseren Brauprozess verwenden. Und es ist sehr, sehr selten, dass sowas passiert.
1: Also das Wasser kommt oben runter von wo?
2: Das kommt vom Berg. Also wir haben ja den Namen Geigensee, kommt ja nicht von irgendwo her. Beim Regenstein haben wir das Quelleinzugsgebiet von unserem Brauwasser und nicht weit entfernt liegt der Geigensee davon. Das wird dann natürlich unterirdisch gespeist, das Wasser, und beim Quelleaustritt von uns gefossen und läuft direkt zur Brauerei.
1: Ja, der Geigensee, das ist doch dieser wunderschöne, klare Bergsee. Der schaut aus wie eine Geige?
2: Genau, aus dem Grund, ja, von oben betrachtet, schaut er aus wie eine Geige, ja.
1: Wunderbar. Okay, zweite Grundzutat natürlich beim Bier, das ist der Hopfen. Jetzt nach meinen Klimaberechnungen eignet sich das für den Hopfenanbau?
2: Die Geister scheiden sich ein bisschen. Also nachweislich ist es tatsächlich so, dass früher in Hopfgarten vor vielen hundert Jahren Hopfen angebaut wurde. Früher für Windisch-Mattrei, also da habe ich eine Urkunde bei mir im Büro liegen. Wir selber probieren es auch ein bisschen. Wir haben unter anderem jetzt auch eine Biersorte, unser Bockbier, wo wir auch Osttiroler Hopfen verwenden, auch im Defrekental, ja.
1: Wie schmeckt das Bockbier? Ein bisschen würzig oder ist es eher bitter oder eher süßlich?
2: Es zählt zu den Starkbieren, also es hat schon ordentlich Wumms, wenn ich so sagen darf. Und ist sehr süß, Karamellsüße, aber ausgezeichnet und angenehm zu trinken, würde ich sagen, ja.
1: Und wie würdest du sonst deine Biere beschreiben? Sind sie eher auf der herberen Seite oder lieblicheren Seite?
2: Es kommt ganz davon, von welcher Sorte dass wir sprechen, aber eher, hätte ich schon gesagt, dass wir eher auf der milderen Seite sein, ja. Mhm, ja.
1: Auf der mittleren Seite, das ist cool. Also wer noch zu uns hier zur Sommerfrische kommen mag, um 11 Uhr ist die nächste Führung durch die Brauerei. Und inzwischen schauen wir uns mal an, was hier noch so alles zu holen ist. Schöne Sommerfrische.

0: So gechillt durch diesen Freitagvormittag mit Chris Rea in Radio Tirol. Wir sind heute hier im Defreckental in einem wildromantischen, ursprünglichen Tal. Ein wahrer Wasserschatz hier, auf den es aufzupassen gilt. Wasser ist ja das Element des Tales. In St. Jakob, da kann man den Erzählungen übers Wasser des Nationalparks Hohe Tauern lauschen. Schließlich sind wir hier ja auch mittendrin. Die Kinder können sich zum Beispiel Bitsche-Batsche nass am Wassererlebnisweg direkt neben der Schwarzach in St. Jakob vergnügen. Und noch was, das Defreckental ist mit seinen Orten Hopfgarten in Defrecken, also da sind wir heute beim kleinen Weiler Döhlach, liegen so auf 1107 Metern. Dann St. Jakob in Defrecken auf 1389 Metern, also fast 1,4. Und St. Veit in Defrecken ist noch ein bisschen höher auf fast 1500 Metern. Und dieses Tal ist wirklich eines, das ist spannend, der am wenigsten besiedelten Gebiete in den österreichischen Alpen. Dafür ist das Zuhause hier Ruhe, Unberührtheit, Natur pur, ein wirklich ursprüngliches Hochgebirgstal. Toll, dass es sowas noch gibt.
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0: stressig unterwegs, da sind Sie mit dem Radio Tirol Verkehrsservice um 10:30 und auf der Loferer Straße zwischen Weidring und Strupp, da gibt es jetzt eine Sperre, nachdem ein Baum auf die Fahrbahn gestürzt ist. Stau in beiden Richtungen, bitte am besten die Dauer abwarten. Auf der Zillertalstraße talauswärts vor Fügen gibt es 10 Reiseverkehr. Auf der Batznauntalstraße zwischen Kappel und See wegen Bergungsarbeiten wird der Verkehr wechselweise angehalten, heute noch bis Mittag. Und auf der Brenner Autobahn A13 Richtung Bozen zwischen Matrei und Brenner Nord vor einer Baustelle bis zu 10 Minuten Verzögerungen. Geblitzt wird auch auf der Brixentalstraße, das ist die B170 bei Klausen auf der Höhe der Fleckalmbahn. Gute und sichere Fahrt.
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2: Mit Britta Bauer, schönen Vormittag. Tirols Wirtschaft fordert im Hinblick auf den Brenner Basistunnel den Bau eines modernen großen Güterterminals im Tiroler Unterland. Wenn der Brenner Basistunnel in Betrieb geht, werden täglich 400 Güterzüge durch Tirol fahren. Nachdem der Gleisausbau auf deutscher Seite fehlt, wird Bayern zum Nadelöhr. Speziell Wörgl könnte man hier zu einer Art Terminal-Drehscheibe auch für den internationalen Güterverkehr ausbauen. Das sagt Ulf Schmidt, Logistiker und Spartenobmann für Transport und Verkehr in der Tiroler Wirtschaftskammer.
3: Wenn, dann müssen wir groß denken. Wir haben beim Brenner Basistunnel groß denkt, da werden Ströme auf uns zukommen und die sollten wir mitgestalten. Dementsprechend sollten wir auch den modernsten Güterbahnhof, so stellen wir das vor, auch bauen, um die Güter auf die Schiene zu bringen, beziehungsweise auch entsprechend mitzugestalten. Die Befürchtung liegt nahe, dass wenn wir da nicht wirklich ganz schnell in die Umsetzung kommen, haben wir das Problem, dass eigentlich wir abhängig sind von anderen Güterbahnhöfen, die außerhalb unserer Landesgrenze sind. Und damit können wir überhaupt nichts bewirken.
2: Damit hätte auch Tirols Wirtschaft einen Nutzen vom Großprojekt Brenner Basistunnel. Das sagt auch die Tiroler Industriellenvereinigung. Gestern am späten Abend ist es in Schäffau in einer Wochenendhütte zu einer Explosion bzw. zu einem Brand gekommen. Grund war ein Gasaustritt aus einer Gastherme, vermutlich wegen eines technischen Defekts. Zwei in der Hütte untergebrachte Urlauber konnten das Feuer mit dem Feuerlöscher umgehend löschen. Sie erlitten allerdings leichte Verletzungen im Gesicht. Die zwei sowie vier weitere Urlauber, die sich im Gebäude aufhielten, wurden zur Abklärung in das Krankenhaus nach Kufstein gebracht. Seit heuer gibt es bei den Tiroler Gewässern auch eine eigene Klassifizierung, nämlich die Klassifizierung des Niederwassers. Gerade in trockenen Jahren wie heuer sei das eine wichtige Ergänzung der Informationen über die Tiroler Gewässer, heißt es vom Land. Hermann Hammer.
4: Was es etwa bei der Donau schon lange gibt, gibt es nun auch in Tirol. Eine eigene Klassifizierung als Niederwasser. Zuletzt führte der Großteil der diesbezüglich klassifizierten Gewässer in Tirol Niederwasser. Viele Daten der Hydrologie des Landes sind online auf der Seite des Landes einsehbar. Besonders viele Zugriffe gibt es da immer bei Hochwasser, wie etwa im August 2023. Insgesamt dienen in Tirol 900 Messstellen der Gewässerbeobachtung. Erfasst werden dabei nicht nur Flüsse, Bäche oder Seen, sondern auch das Grundwasser. Ergänzt werden die Daten durch die Beobachtungen von etwa 140 Ehrenamtlichen. Die Daten dienen nicht nur zur Information der Bevölkerung, sondern auch für Planungen, etwa von Hochwasserschutzbauten.
0: Und ein kurzer Blick zum Wetter. Nach der großen Sommerhitze erwarten uns jetzt kühle und nasse Stunden, aber nicht Tage, denn schon morgen am Samstag kommt die Sonne auch wieder super durch. Ein angenehmer Tag mit leicht herbstlichem Charakter wird das werden, bei bis zu 23 Grad Höchsttemperatur. Heute gibt es aber noch Schauer, die auch kräftig sein können und da sind auch noch Überflutungen und kurze Murenrutschungen möglich. Heute liegen die höchsten Temperaturen in Nordtirol bei 22 Grad. In Osttirol, da ist es ein bisschen kühler. Essen und Trinken hält Leib und Seele zusammen und da steht man auch gerne mit einem frischen Osttiroler Bier hier an der Essmeile, die so wunderschön aufgebaut worden ist. Da gibt es lauter Spezialitäten aus dem Tal und zwei junge, fesche Mädels, die da jetzt gerade einen Heidelbeerschmarrn machen, oder? Machst du da?
5: Ja, hallo, ich bin die Michaela und mache Heidelbeerschmarrn.
0: Ja, da brennt nichts an. Du hast jetzt die Pfanne oben drüber gelegt.
5: Wow, merkt man das Brunzeln.
0: Das duftet unglaublich. Michaela, bitte Heidelbeerschmarrn. Und du?
6: ich bin Elisa.
0: Ja, und ihr beide kommt von der Treueralm. Wo liegt die Treueralm? Wie kommt man rauf? Was zeichnet euch aus?
6: Die Jausenstation Treueralm liegt in St. Jakob drinnen. Der ist ganz gut zu erreichen mittlerweile. Wir haben einen Parkplatz. Vom Parkplatz aus geht man noch eine halbe Stunde. Und dann ist man auch schon bei unserer schönen Alm.
0: Also nur eine halbe Stunde?
6: Ja, genau.
0: Und dann kann man das ganze gute Zeug futtern. Das legt sich nicht an.
6: Ja, genau.
0: Okay, außer Heidelbeerschmarrn wahrscheinlich auch noch diverse Knödel, oder?
6: Genau, wir haben viel verschiedene Knödel und Heidelbeerschmarrn, Nigelen verkaufen. Natürlich auch ist Geigenseherbier, was die Leute sehr, sehr gerne trinken. Ja. Haben seit vor 2 Jahren jetzt einen Wasserspielplatz gekriegt. Und für die Kinder ist das natürlich ein großes Highlight.
0: Okay, einmal hören wir es noch brutzeln. Ah, es ist bereit. Ihr könnt jetzt was nehmen von der Michaela. Sie hat euch den Schmarrn gekocht. Und ein frisches Wasser gibt es dazu. Wasser, das Elixier des Tales. Schöne Sommerfrische.
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1: Ja, wir grüßen sommerfrisch hier aus dem Defreckental. Wir sind schon alle ganz gut drauf. Es gibt ja auch ein paar Schluckerl Bier zu kosten. Aber wir sind noch fit im Geiste. Es geht jetzt um das große Promi-Rad. Macht ihr mit?
2: Ja.
1: Ja, schau, jawohl. Okay, also die Regeln sind bekannt. Mann oder Frau, können auch mehrere sein. Stammen sie aus dem Sport oder aus der Kultur oder machen sie Musik und so weiter. Ich gebe einen Hinweis, weil das ja nicht so ganz leicht ist. Da jetzt in Osttirol ist es jemand aus Nordtirol. Könnte vielleicht auch jemand aus Südtirol sein. Kleiner Haken, denn hier, wenn wir die Straße weiterfahren durchs Defreckental, kommen wir dann über den Staller Sattel und dann sind wir nämlich im Antholzertal. Das heißt, es ist eigentlich nicht mehr weit bis Südtirol. So, liebe Ladies and Gentlemen, Ihre erste Frage.
3: Ein Mann?
1: Ja, ich würde sagen mehrere.
3: Mehrere Männer?
1: Ja.
3: Die Kastelroter Spatzen.
1: Aber das geht jetzt aber nicht so schnell. Jetzt habe ich zu viel geholfen. Das gibt's ja wohl nicht. Nächstes Mal sage ich nichts mehr. Vielen herzlichen Dank. Zum Wohl eines schönen Sommerfrische.
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0: frisches, klares, eiskaltes Wasser abzufüllen für diverse Getränke. Das war hier in Döhlach, einem kleinen Weiler bei Hopfgarten in Defrecken, eigentlich schon lange ein Thema. Die Frage an den Patrick, er ist einer des jungen Teams.
1: Ja, also wie gesagt, die Abfüllung gibt es da schon länger. Die Romis-Quellen, woher wir das Wasser nehmen, die wurden so um 1976 gefasst. Und seitdem werden da eigentlich Getränke abgefüllt aus dem Wasser. Und so ist dann mit der Zeit, hat sich das immer weiterentwickelt. Und seit 2020 haben wir jetzt die Brauerei da und sind natürlich besonders stolz drauf.
0: Und das Abfüllen ist ja auch eine ganz spezielle Logistik. Ihr habt euch auch auf Nachhaltigkeit, nicht nur was die Getränke betrifft, spezialisiert, sondern auch was die Verarbeitung, was die Flaschen betrifft.
1: Genau, also wir haben gleich zur Gründung der Brauerei, war es uns eigentlich ein Anliegen, dass wir gleich mit Mehrwegflaschen starten. Das ist eher untypisch für so eine kleine Brauerei. Bei uns war es der Vorteil, dass eben im Nachbargebäude eine Abfüllanlage steht, mit der das möglich ist. Und so haben wir uns entschlossen, eben sofort mit Mehrwegflaschen zu starten. Das war zu dem Zeitpunkt jetzt noch nicht so in. Inzwischen ist es ja in aller Munde. Und für uns war es von vorne bis hinten eigentlich jetzt der richtige Weg. Und wir sind stolz drauf, dass wir das so umsetzen konnten, auch als so kleine Brauerei.
0: Ihr habt euch jetzt dann im Endeffekt leichter getan, auch als kleiner Betrieb. Kann denn irgendwann mal was passieren bei so einer Abfüllung?
1: Ja, wie gesagt, Glas ist Glas, also es kann schon mal eine Flasche zerspringen. Wie gesagt, das passiert dann alles hinter Scheiben, also ist jetzt kein großes Problem, also da wird keiner gefährdet. Es kann auch mal ein Bierfass undicht sein, das spritzt dann. Aber ansonsten, bis dass man dann halt geduscht ist, ist eigentlich nicht viel Problem für uns. Also es ist jetzt nicht gefährlich, sagen wir so.
0: Du, wann kommt das erste Bier raus? Im Frühling, oder? Oder im Herbst?
1: Das erste Bier?
0: Das erste Bier des Jahres, also das frische, neue Bier.
1: Ja, wir produzieren eigentlich das ganze Jahr durchgehend. Wie gesagt, wir haben auch saisonale Biere, so wie das Bockbier. Und das kommt dann meistens so um die Weihnachtszeit heraus, also dass es im Dezember fertig ist. Und das ist eigentlich so ein saisonales Produkt bei uns. Die anderen Biere werden ganzjährig produziert bei uns.
0: Okay, danke schön, Patrick. Jetzt wieder auf zur Führung durch die Brauerei. Einen schönen Sommer.
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3: Grüß euch, das ist die Ina Regen und ich wünsche euch eine schöne Zeit auf Radio Tirol.

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3: Am Mikrofon Julia Wetzinger. Überflutete Straßen und umgestürzte Bäume. Im Osten Österreichs sind am Abend teils schwere Gewitter niedergegangen. Besonders getroffen hat es Bruck an der Leiter in Niederösterreich. Die Feuerwehren waren mit 400 Einsätzen im Dauereinsatz, berichtet Martin Rauter.
4: Am späten Nachmittag ist das heftige Gewitter über Niederösterreich gezogen und hat besonders im Bezirk Bruck an der Leiter Schäden angerichtet, sagt Alexander Nittner, Sprecher des Landesfeuerwehrkommandos.
5: Wir haben dort allein rund 400 Einsätze gezählt. Das war sozusagen unser Hotspot-Bezirk in Niederösterreich für die Feuerwehren.
4: Bis weit nach Mitternacht waren hunderte Feuerwehrleute im Einsatz, erzählt Bezirksfeuerwehrkommandant Christian Edlinger.
6: Wir haben zahlreiche Dächer verschlossen. Wir haben Personen geholfen, die Keller auszupumpen, beziehungsweise auch wieder aus den Häusern überhaupt herauszukommen, weil stellenweise sogar das Wasser durch die Häuser geronnen ist. Es war so, es sind Fahrzeuge sogar von der Straße gefegt worden. Unsere Mannschaften sind dorthin geeilt und haben hier versucht, die Personen herauszuholen.
4: Alle konnten gerettet werden.
3: Heute starten die Ermittlungen nach der Explosion in einem Pyrotechnikunternehmen im Bezirk Wiener Neustadt gestern. Die Ursache soll jetzt untersucht werden. 100 Feuerwehrleute haben gestern die Flammen bekämpft. Im Nahen Osten ist nach Berichten über Missstände auf einem US-Flugzeugträger ein weiterer Flugzeugträger im Einsatz, die USS George Washington. Bisher war in der Region seit Monaten die USS Abraham Lincoln im Einsatz. Darauf soll es laut Berichten Missstände gegeben haben, durch Versorgungsengpässe oder Probleme bei Sanitäranlagen. Außerdem soll sich die psychische Gesundheit der Besatzung verschlechtert haben. Das US-Militär hat die Berichte zurückgewiesen. Laut CNN war der Austausch der Schiffe bereits vor den Beschwerden geplant. Heute endet die Sommerpause der Formel 1 mit dem ersten Training in Sandford. Kimi Antonelli könnte sich in der zweiten Saisonhälfte zum jüngsten Weltmeister der Geschichte küren, Gerhard Prohaska.
7: Am kommenden Dienstag wird der Jüngste erst 20. Als erstes Geburtstagsgeschenk würde er den Sieg am Sonntag gerne mitnehmen. Aber es dreht sich alles um den historischen WM-Titel, auf den er ständig angesprochen wird. Und das oberste Ziel ist, sich nicht verrückt machen zu lassen, keine Angst vor Fehlern zu haben.
8: You know, I don't want to go in the car driving, thinking about championship or being afraid to do mistakes.
7: Und Schlagzeilen vor dem Heim-Grand Prix macht auch Max Verstappen, der überraschend den Vertrag bei Red Bull bis 2030 verlängert hat. So lange war noch nie ein Pilot bei einem Team. 15 Saisonen wären es dann. Und die Erklärung für die Langzeitehe, die ist interessant. Sie hat Red Bull-Gründer Didi Mateschitz vor Jahren erklärt, dass er sich vorstellen kann, die Karriere beim österreichischen Rennstall zu beenden.
9: When Dietrich was still alive, I said to him, my goal and target would be, of course, to race for Red Bull forever.
7: Ich bin mir aber auch sicher, Verstappen hat Ausstiegsklauseln im Vertrag, sollten die Bullen den Weg zurück an die Spitze nicht schaffen.
3: Berichtet Gerhard Prohaska. Das waren die Nachrichten mit Julia Wetzinger. Zum Wetter.
10: Regenschauer und Gewitter breiten sich von Vorarlberg kommend weiter nach Osten aus in den nächsten Stunden, etwa bis zum Innviertel und bis nach Kärnten. Die Gewitter können am Nachmittag heftig sein mit Starkregen, Hagel und stürmischen Windböen. Trocken ist es bis zum frühen Nachmittag noch östlich von Linz und Klagenfurt. Später können dann auch hier einzelne Schauer auftauchen. Der Wind wird am Nachmittag und Abend auch abseits von Gewittern teilweise stürmisch und die Temperaturen bewegen sich am Nachmittag zwischen 16 und 31 Grad. Am heißesten ist es im Südburgenland. Das Wochenende bringt dann generell gemäßigte, eher spätsommerliche Temperaturen. Zeitweise scheint die Sonne am Wochenende, Schauer gibt es nur noch vereinzelt. So viel zum Wetter von Daniel Zeinlinger.
11: Und sicher unterwegs, da sind Sie mit dem Radio Tirol Verkehrsservice und da ist auch schon einiges los. Auf der Pastorenstraße von Aurach nach Kitzbühel, da gibt es Stau und über eine halbe Stunde mehr Fahrzeit wegen Überlastung. Auf der Zillertalstraße talauswärts ab Riert 25 Minuten mehr Fahrzeit vor der Blockabfertigung beim Brettfalltunnel. Auf der Loferer Straße zwischen Weidringen und Strupp, die Sperre ist da aufgehoben. Der umgestürzte Baum, der ist von der Fahrbahn entfernt. Auf der Ötztalstraße durch Söldental auswärts, da melden Radio Tirol-Hörer Stau und mindestens 25 Minuten Zeitverlust. Auf der Paznauntalstraße zwischen Kappel und See wegen Bergungsarbeiten wird der Verkehr wechselweise angehalten, das noch bis heute Mittag und geblitzt wird auf der Brixentalstraße bei Klausen auf der Höhe der Fleckalmbahn. Gute Fahrt!
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11: Ein würziges, ehrliches Bier, gebraut in einem ursprünglichen Tal mitten im Nationalpark Hohe Tauern. Das sind doch eigentlich markentechnisch mal gute Voraussetzungen, ein regionales Spitzenprodukt zu lancieren. Kraft. Bild der Marke mit ganz scharfen Konturen auch am Etikett zu sehen. Wie leicht oder schwer es ist, eine solche Marke zu positionieren, das erzählt uns gleich Norman Stolz. Wir kennen ihn als Sänger und Liedermacher gleich.
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0: Die Idee, ein Bier aus den Bergen zu kreieren, das ist halt einfach mal eine Idee. Aber wie bleibt man dran, diese Marke zu positionieren? Es gibt ja genug gute Biere auf der ganzen Welt. Wie zieht sich das durch die Website? Wie zieht sich das durch die Etiketten durch? Wie kriegt man das Bier hier aus dem Defreckental in die Köpfe der Leute? Meine Frage jetzt an den Norman Stolz. Hallo Norman.
1: Ja, schönen guten Tag. Fein, dass wir uns wieder mal sehen.
0: Also was ist da eure Linie, was verfolgt ihr, wie spitzt ihr eure Marke zu?
1: Wir haben bei unserer Reigenseer Brauerei das große Glück, dass wir das markante Gesicht auf der Marke haben, dass man auf jeder Kiste und jeden Bierflaschel findet. Und ich bin so glücklich über den Entwurf, den was wir immer noch haben, weil er einfach so stark ist, so markant, dass er einfach den Wiedererkennungswert hat. Also wenn jemand das jemals gesehen hat, unsere Reigenseer, dann erkennt das wieder.
0: Also markant, fast ein bisschen hart, starke, scharfe Konturen. Wenn man diese Idee in diesem Tal kreiert, ist das da, ich meine, es ist ja das Defreckental, haben wir ja schon gehört, sehr ursprünglich. Ist das jetzt leicht oder schwer, sich da durchzusetzen?
1: Ja, der Markt ist generell schwierig. Wir haben das große Glück, dass wir in einer wunderschönen Umgebung leben, wo das die Leute wertschätzen, dass man ein eigenes Bier macht und vor allem die Gäste lieben es. Es ist immer so ein Thema mit dem Prophet im eigenen Land, das natürlich, das kennt man auch von der Musik, das ist beim Bier selber, aber die Leute, die Gäste schätzen das vor allem und greifen immer zu unserem Bier.
0: Okay, also über die Gäste haben es dann auch die Einheimischen schätzen gelernt, oder wie?
1: Ja, die Gäste sind die, in die Gasthäuser gehen und sagen, habt ihr Geigenseher?
0: Okay, ein cooles Bier. Ja, Norman Stolz, du bist ja, wir kennen dich als Musiker und Liedermacher, du bist ja da wohl offensichtlich auf der kreativen Seite des Unternehmens, ihr seid ja da mehrere. Kannst du denn deine künstlerische Kreativität auch einfließen lassen?
1: Ja, auf jeden Fall. Wir schauen, dass wir die Marke immer pflegen mit Veranstaltungen, dass wir immer im Gespräch bleiben. Und im Prinzip ist wie bei der Musik, es muss einfach raus, die Marke muss raus, man muss erlebbar sein. Es ist der Musik ähnlicher, als wie man glaubt.
0: Ja. Raussprudeln und das frisch und fröhlich, das wird der Norman Stolz. Er wird nämlich um 3:45 herum wird er für uns was spielen. Auf das freuen wir uns schon sehr.
1: Ja, ich freue mich auch.

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1: Der Osttiroler Regen, der prasselt einem in den Nacken, aber das tut der allgemeinen fröhlichen Stimmung überhaupt keinen Abbruch. Und wir sind jetzt hier schon beim Vorproben, weil der Norman Stolz, der wird uns dann auch so gegen 11:45 verspielen. Jetzt hauchen wir mal rein. Da wird schon fleißig hergerichtet. Oh ja, bis später, schöne Sommerfrische.
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0: Sicher unterwegs, da sind Sie mit dem Radio Tirol Verkehrsservice und wir schauen auf die B161, die Pastornstraße. Von Aurach nach Kitzbühel gibt es Stau und über eine halbe Stunde mehr Fahrzeit wegen Überlastung. Auf der Zillertalstraße talauswärts ab Riert 25 Minuten mehr Fahrzeit vor der Blockabfertigung beim Brettfalltunnel. Auf der Ötztalstraße durch Söldental auswärts staut und Sie verlieren eine Viertelstunde. Und auf der Paznauntalstraße zwischen Kappel und See wegen Bergungsarbeiten wird der Verkehr wechselweise angehalten. Das heute noch. Bis 12. Gute und sichere Fahrt.
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2: Es ist 11.30 Uhr. Britta Bauer wünscht schönen Vormittag. Gestern am Abend ist in Finkenberg ein 69-Jähriger beim Toilettengang im Freien über einen steilen Abhang rund 25 Meter abgestürzt. Der Mann aus Bayern blieb laut Polizei schwerst verletzt auf einer Straße unterhalb liegen. Die Rettungskette setzte sein Kollege in Gang, mit dem er in einem Zelt übernachten wollte. Die beiden wollten am großen Schürzenjägerwochenende teilnehmen. Der 69-Jährige wurde in die Klinik nach Innsbruck gebracht. Ein Moped ohne Kennzeichen hat gestern am Nachmittag die Polizei in Oberhofen zu Spuren eines Einbruchs geführt. Das Moped war am Bahnhof abgestellt. Bei den Nachforschungen stellte sich dann heraus, dass das Moped aus einem leerstehenden Einfamilienhaus stammte. Tatsächlich waren bei dem Haus zwei Türen aufgebrochen. Die Polizei ermittelt derzeit, ob noch weitere Gegenstände gestohlen wurden. Im Zuge eines Cobra-Einsatzes in Völs, bei dem ein 36-Jähriger festgenommen wurde, soll eine unbeteiligte Person von Beamten überwältigt und verletzt worden sein. Laut Polizei habe es offenbar eine Verwechslung gegeben. Jetzt wird der Fall intern geprüft, Roman Wagner berichtet.
3: Es geht um einen Cobra-Einsatz, der sich bereits am Dienstag in Völs zugetragen hat. Auslöser war ein Streit einer 34-Jährigen mit ihrem Gatten. Die Frau soll laut Polizei danach mit ihren drei gemeinsamen Kindern die Wohnung verlassen haben. Der Mann sei ihnen zum Bahnhof gefolgt und hätte dort den 7-jährigen Sohn zu sich genommen. Die Frau erstattete daraufhin Anzeige. Vor der Wohnung des 36-jährigen Beschuldigten sollen die Beamten der Spezialeinheit Cobra dann aber eine unbeteiligte Person überwältigt haben. Das Opfer habe dabei Rippenbrüche und andere Verletzungen erlitten, so der Vorwurf. Die Polizei bestätigt mittlerweile, dass es eine Verwechslung gegeben hat. Der Fall wird jetzt intern geprüft. Das Opfer erwägt rechtliche Schritte.
2: Und mehr Details zu dieser Verwechslung hören Sie dann bei uns in der Mittagsinformation ab 12.30 Uhr hier in Radio Tirol.
0: Es regnet ohne Unterlass und hier in Osttirol wird man heute so richtig nass. Heute ist es nasser in Osttirol. Die Strömung ist nämlich aus dem Süden zu uns gekommen und direkt über Österreich hat sich auch ein kleinräumiges Tief entwickelt. Also gibt es einige Turbulenzen, heftige Regenschauer und Gewitter in Osttirol, später auch in Nordtirol. Es können kleinräumige Überflutungen und auch Murenabgänge heute mit dabei sein. Die Temperaturen gemäßigt, beinahe sommerlich. Nicht ganz 25 Grad. Morgen geht es dann auch mit gemäßigten Temperaturen weiter, aber das Wetter bessert sich deutlich. Da kommt dann überall auch schon wieder die Sonne raus.
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0: Und wir erleben Tirol jetzt gemeinsam mit der Sandra. Hallo.
4: Hallo, Isabella.
0: Die Sandra ist die Mama von den zwei Fashion-Jungs, dem Norman und dem Basti. Und die Sandra ist vielleicht sogar die kreative Quelle der Familie, denn sie hat uns hier ein schönes Kunstwerk mitgebracht. Holzrinde, Tschurtschen, verschiedene Beeren, alles wunderbar eingewickelt mit Moosen und Blüten. In der Mitte prangt eine Rose. Holla Winter, bist du lang dran gesessen, oder?
4: Nein, es war nicht so lang, aber ein bisschen Arbeit ist es schon, ja. Aber ich liebe die Arbeit.
0: Und du hast wunderschöne, zarte Hopfenblüten damit hineingenommen in dein Kunstwerk. Hopfen ist doch eigentlich nicht gerade die Urpflanze des Tales, kommt aber vor. Wie ist es denn, den Hopfen zu verarbeiten als Bastelobjekt?
4: Meine Cousine Patricia hat den zufällig im Garten. Der wächst nicht nur bei ihr, sondern der wuchert. Es ist eine wunderschöne Dekopflanze, finde ich. Man braucht nicht viel machen und er ist schön mit dem da sein. Also aufs Brett auflegen und macht was her.
0: Und wie lange hält er das so schön frischgrün?
4: Ihr werdet es nicht glauben, der Hopfen selber haltet sich sehr, sehr lang. Also die Blätter kann man abpflücken, aber der Hopfen selber, der haltet ewig. Also man kann auch schöne Kränze draus machen und das ist sehr, sehr dekorativ.
0: Ist wirklich dekorativ. Das heißt, es gibt ja viele, die so ein kleines Gartal, Bauerngartal zu Hause haben. Kann man anpflanzen?
4: Nicht nur ein Gartal. Wir haben den zum Beispiel ganz frisch heuer in die Balkonkästen eingesetzt und seien schon sehr gespannt, was aus ihm wird. Er blüht und wächst und ist schon sehr weit, aber nicht so weit wie der Hopfen von meiner Cousine.
0: Also in die Balkonkästen, aber dann muss man wieder rausgeben über den Winter, oder?
4: Das muss ich erst eruieren.
0: Okay, alle weiteren Fragen zum Hopfen alle an die Sandra richten. Sie ist da in Osttirol zu Hause, die Mama von den beiden Buben, vom Norman und vom Basti. Und einen Applaus jetzt für ihr wunderschönes Kunstwerk. Ja. Hat sie gut gemacht. Cool. Tschüss, Sandra.
4: Tschüss, hat mich gefreut. Danke.
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Diese Töne bringen uns den Sommer zurück. The Sweet mit Coco bei der Radio Tirol. Sommerfrische, jetzt leichtem Nieselregen, aber allerbester Laune. Das Lied Tanzen vom Norman Stolz, das war eine ganze Woche die Nummer 1 in den österreichischen Airplay-Charts. Und zur Feierfeststimmung, die da heute hier herrscht im Defrektental, hören wir den Titel nun ganz. Und bitte aufpassen, ganz roh, quasi unplugged, nicht verstärkt, nicht verschönt, direkt von der Radio Tirol Sommerfrische, Tanzen von Norman Stolz.

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Ich will heute Nacht noch tanzen mit dir. 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Okay, jetzt singen wir nochmal gemeinsam. Seid ihr bereit?

0: der Festivals. Heute haben wir ein Special beim Festival von Norman Stolz. Danke.
1: Vielen lieben Dank. Dankeschön.
2: Jetzt hat heute Kassa.
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0: Große Aufregung hier im Festzelt und auch draußen. Aufhören, schmausen, mitmachen beim Singen. Es gibt jetzt nochmal eine Radio Tirol Challenge. Und zwar Osttirol, sagt man ja, und besonders auch dieses Tal ist ein sehr musikalisches. Also geht jetzt meine Challenge-Frage hier an die Runde. Schaffen wir es, den Refrain von I am from Austria zusammenzubringen? Was glaubt ihr, schaffen sie es zu singen? Schaffen sie es? Ja oder nein?
1: Ja,
0: ja, ja, ja, ja, schlucken und ja, alles klar. Okay, na dann wollen wir es doch einmal probieren und wir machen das ganz leicht so ab dem Teil, die sagen, da kann man machen, was man will.
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0: Ja, schau, das war doch gleich ein Kanon. Ein Dreigesang. Die Challenge ist gerockt. Norman, bist du stolz?
4: Super.
0: Danke.
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1: Es ist 12 Uhr. Sie hören die Glocken der Pfarrkirche zum heiligen Nikolaus in Elbigenalb im Tiroler Außerfrischen.

0: Elbigenalp ist die älteste Pfarre im Lechtal. Sie war die Mutterpfarre dieses Tales und wurde von Schülern des heiligen Magnus im 9. Jahrhundert gegründet. Umgebaut und vergrößert wurde die mittelalterliche Pfarrkirche im 17. Jahrhundert. Von der alten Kirche blieben der Chorraum, die Sakramentsnische, der Taufstein aus dem Jahre 1411 und der spitze Turm erhalten. Bemerkenswert sind noch die schönen Deckengemälde des berühmten Barockmalers Johann Jakob Zeiler.
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2: Willkommen zum Mittagsjournal, heute mit diesen Themen. Bei den Verhandlungen zu Dürrehilfen für die Bauern schaltet sich jetzt auch Bundeskanzler Stocker ein. Jene Mutter, die ihre Tochter in einem Bus in Oberösterreich mit einem Messer angegriffen hat, sitzt in Untersuchungshaft. Und in China treffen Fußballroboter jetzt auch gegen menschliche Torwarte. Aus dem Journalstudio begrüßt sie Felix Schneider-Storm. Die Verhandlungen über die Dürrehilfen und das Klimagesetz gehen auch heute weiter. Seit 10 Uhr sitzt die Dreierkoalition im Bundeskanzleramt zusammen. Niklas Lercher aus unserer Innenpolitikredaktion, ist eine Einigung in Sicht?
3: Schwer einzuschätzen. Auch gestern hat es schon von ÖVP-Seite etwa geheißen, eine Einigung sei alternativlos, und dann wurden die Verhandlungen auf heute vertagt. Auch heute versichern alle in der Regierung, das Ziel sei natürlich eine Einigung, aber in den wesentlichen Streitpunkten hat sich nicht viel bewegt. Bei den Dürrehilfen ist nach wie vor die wesentliche Frage ungeklärt, ob auch nicht versicherte Landwirte Geld bekommen sollen. Und beim Klimagesetz spießt es sich beim Zieldatum, ob Österreich bis 2040 oder doch erst bis 2050 klimaneutral sein soll.
2: Auf ÖVP-Seite sitzt heute auch Bundeskanzler Christian Stocker mit am Tisch. Niklas, was bedeutet das für die Verhandlungen?
3: Der ÖVP-Chef muss die unterschiedlichen Flügel in seiner Partei auf eine Linie bringen. Der mächtige Bauernbund pocht auf die Dürrehilfen, der ebenfalls mächtige Wirtschaftsbund stemmt sich aber vehement gegen das Klimagesetz. Stocker muss hier ein Machtwort sprechen, um diese parteiinterne Blockade aufzulösen. Davon hängt dann auch ganz wesentlich ab, ob sich die Regierung einigen kann.
2: Berichtet Niklas Lercher. Nach einer Messerattacke auf eine 13-Jährige in einem Linienbus im oberösterreichischen Bad Geusern sitzt die Mutter des Mädchens jetzt in Untersuchungshaft. Die Staatsanwaltschaft Wels ermittelt wegen versuchten Mordes. Mehr von Annabella Mini.
4: Die 45-Jährige soll ihrer Tochter am Montag in einem Linienbus mit einem Messer Verletzungen am Hals zugefügt haben. Zwei Fahrgäste haben der Mutter das Messer abgenommen. Der Busfahrer hat die Rettungskräfte alarmiert. Die 13-Jährige konnte in Sicherheit gebracht werden. Kerstin Kutzam, Sprecherin der Staatsanwaltschaft Wels.
5: Ich kann Ihnen bestätigen, dass bei der Staatsanwaltschaft Wels ein Ermittlungsverfahren wegen versuchten Mordes anhängig ist.
4: Die 13-Jährige wurde ambulant im Krankenhaus behandelt und anschließend Familienangehörigen übergeben. Die Mutter sitzt in Untersuchungshaft, ein psychiatrisches Gutachten wird eingeholt. Die Frau ist den Behörden bekannt.
5: Die Strafregisterauskunft der Beschuldigten ist nicht leer.
4: Laut Kronenzeitung soll die Frau bereits 2018 ihren 8 Monate alten Sohn getötet haben. Sie war damals zum Tatzeitpunkt nicht zurechnungsfähig und wurde in den Maßnahmenvollzug eingewiesen.
2: Bei der Fußball-WM in Nordamerika war China diesmal nicht dabei. Beim sogenannten Robot Soccer World Cup, kurz RoboCup, haben Teams von chinesischen Unis dieses Jahr allerdings abgeräumt und alle Medaillenränge belegt. Die Fußball-Weltmeisterschaft für Roboter fand im Juli in Südkorea statt. Und jetzt hat ein Forschungsteam aus China einen Fußballroboter entwickelt, der sogar Tore gegen einen menschlichen Torwart erzielen kann.
6: Sie dribbeln am Platz, stolpern, kicken daneben. Gekonntes Tiki-Taka darf man sich bei Roboterfußballspielen nicht erwarten, zumindest noch nicht. Der neu entwickelte humanoide Roboter der Tsinghua-Universität in Peking verfolgt den Ball mit seiner Kamera, gesteuert von einem KI-System. Das verbindet die Datenverarbeitung mit der Bewegungssteuerung. Zunächst mit einer Computersimulation trainiert, wurde diese Steuerung dann auf den 1,20 Meter großen Roboter übertragen. Als Fußballspieler ist der nun wesentlich geschickter als seine Vorgänger. Er kickt schneller und trifft das Tor sehr viel öfter, ab und zu sogar dann, wenn einer der Wissenschaftler im Tor steht. Diese neue Technik soll Roboter nun auch in anderen Anwendungsbereichen geschickter und anpassungsfähiger machen.
2: Marlene Nowotny hat berichtet. Das war das Mittagsjournal mit Felix Schneider-Storm. Zum Wetter.
7: Von Südwesten her ziehen heute dichte Wolken auf und die bringen uns einige Regenschauer und Gewitter mit Unwetterpotenzial. Blicken wir zunächst aber in die Landeshauptstädte. Wien, Eisenstadt und St. Pölten sonnig 25 Grad, Linz wolkig 25, Salzburg stark bewölkt 23, Innsbruck Regenschauer 17, Bregenz Regen 19, Graz wolkig 23, Klagenfurt stark bewölkt 22 Grad. Teils heftige Schauer und Gewitter sind am Nachmittag vor allem von Vorarlberg bis nach Oberösterreich und Kärnten möglich. Weiter im Osten scheint zunächst noch zeitweise die Sonne und es ist nur vereinzelt nass. Die Temperaturen erreichen zwischen 16 Grad etwa im Bregenzer Wald und 31 Grad im südlichen Burgenland. Außerdem ist es schwül. Am Abend sind speziell an der Alpen-Nordseite auch abseits von Gewittern stürmische Böen möglich. Das Wochenende bringt dann eine Mischung aus Sonnenschein und Wolken. Dichter bleiben die Wolken vor allem im Bergland und im Süden und hier sind stellenweise auch Regenschauer dabei. Das Ganze bei Höchstwerten zwischen 18 und 26 Grad. So viel zum Wetter von Georg Brack.
8: Unsicher unterwegs sind Sie mit dem Radio Tirol Verkehrsservice auf der Pastonstraße von Aurach nach Kitzbühel. Da gibt es Stau und über eine halbe Stunde mehr Fahrzeit wegen Überlastung. Auf der Zillertalstraße talauswärts ab Fügen ein Plus von 15 Minuten mehr Fahrzeit vor der Blockabfertigung beim Brettfalltunnel. Auf der Ötztalstraße zwischen Tumpen und Ötz in beiden Richtungen Stau nach einem Unfall. Der Verkehr wird wechselweise angehalten. Mindestens 15 Minuten mehr Fahrzeit. Und A12 Interlautobahn Richtung Rosenheim zwischen Kufstein Süd und Kufstein Nord. Vorsicht, ein defektes Auto blockiert die linke Fahrspur. Gute und sichere Fahrt.
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8: Hören Sie meinen Magen knurren? 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Bernhard, was hast du denn da aufgelegt?
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8: Okay, die feinen Zirbenbratwürsteln mit dem Zirbengewürz. Vielleicht entlocken wir das Rezept noch dazu. Passt auf jeden Fall auch ein Defrecker Senf, auch im Tal produziert. 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Schöne sommerfrische Mahlzeit. Feinen Zirbenbratwürsteln mit dem Zirbengewürz. Vielleicht locken wir das Rezept noch dazu. Passt auf jeden Fall auch ein Defrecker Senf, auch im Tal produziert. Natürlich dem frischen, klaren Wasser. Schönes Sommerfrische Mahlzeit.

0: Dunkle Wolken gibt es heute nicht nur am Himmel, es rumort in der Landesregierung. Roman Wagner.
1: Sicherheitslandesrätin Astrid Meyer von der ÖVP soll sich für einen Top-Job in der Landespolizeidirektion beworben haben, will aber auch in der Landesregierung bleiben, wie sie selbst sagt. Damit hat sie offenbar ihre eigene Partei verärgert, denn eine Privilegien- und Postendebatte, so heißt es in Medienberichten, könne Landeschef Anton Mattle ein Jahr vor der Landtagswahl nicht gebrauchen. Laut APA-Informationen könnte Meyer kurz vor dem Rücktritt stehen. Die Tiroler ÖVP bestätigt das aber noch nicht.
0: Mehr dazu gleich um 12.30 Uhr in der Radio Tirol Mittagsinformation.
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0: 30 unterwegs, da sind Sie mit dem Radio Tirol Verkehrsservice auf der Pastonstraße von Aurach nach Kitzbühel. Da gibt es Stau und über eine halbe Stunde mehr Fahrzeit wegen Überlastung. Auf der Öztnerstraße talauswärts zwischen Tumpen und Ötz Stau nach einem Unfall und 15 Minuten mehr Fahrzeit. Gute und sichere Fahrt.
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2: Unmut in der ÖVP. Sicherheitslandesrätin Meyer bringt die eigene Partei gegen sich auf. Cobra überwältigt und verletzt einen Unbeteiligten. Einsatz in Völs wird geprüft. Regnerisch ist es heute, vor allem am Hauptkamm im Oberland und in Osttirol. Es bleibt kühl bei 15 bis 20 Grad.
1: Im Studio Roman Wagner.
2: Eine angenehme Mittagszeit. In der Tiroler Volkspartei rumort es. Grund ist die zuständige Sicherheitslandesrätin Astrid Meyer. Denn neben ihrer politischen Tätigkeit hat sie sich jetzt für einen Führungsposten bei der Polizei beworben. Und das sorgt für Unmut innerhalb der ÖVP. Auch ein Rücktritt Meyers steht im Raum, berichtet Stefan Lindner.
3: Astrid Meyer war vor ihrer politischen Karriere Polizistin und sie will es offenbar wieder werden. Gegenüber der Tiroler Tageszeitung hat sie bestätigt, dass sie sich um die stellvertretende Leitung der Fremdenpolizei beworben habe, übrigens als einzige Bewerberin. Sollte sie bestellt werden, würde sie sich, solange sie in der Landespolitik aktiv ist, vertreten lassen, wird Meyer zitiert. So wie schon jetzt, denn aktuell ist sie als Bezirkspolizeikommandantin von Kufstein freigestellt. Für den ORF Tirol war Meyer bislang nicht erreichbar. In den Reihen der ÖVP sorgt die Bewerbung der Landesrätin aber für Unmut. Offensichtlich geht es hinter den Kulissen heute auch um den Verbleib Meyers in der Landesregierung. Auch ein Rücktritt steht im Raum. Bestätigt wird das bislang aber seitens der ÖVP nicht. Es ist aber denkbar, dass Parteichef Anton Matte schon heute die Reißleine zieht. Schließlich stehen nächstes Jahr Landtagswahlen an und Meyer gilt ohnedies schon länger als Wackelkandidatin innerhalb der schwarzen Regierungsmannschaft. Die 44-jährige Unterländerin war vor 4 Jahren als Quereinsteigerin von Mattl in die Regierung geholt worden. Nicht ganz unumstritten, schließlich war sie schon zur damaligen Zeit mit dem Landespolizeidirektor Helmut Tomatz liiert. Aktuell rauchen jedenfalls die Köpfe der ÖVP-Parteispitze. Eine Entscheidung über die Zukunft der Sicherheitslandesrätin könnte noch heute fallen.
2: Nach dem Cobra-Einsatz am Dienstag in Völs soll nun eine polizeiinterne Ermittlung klären, wie es zu der Verwechslung gekommen ist. Wie berichtet, hat es nach dem Streit zwischen 2 Eheleuten und einer mutmaßlichen Bedrohung einen größeren Polizeieinsatz gegeben, bei dem ein Unbeteiligter verletzt worden sein soll. Dieser hat gegenüber dem ORF Tirol seine Version der Ereignisse geschildert, Robert Schuler berichtet.
4: Wegen Verdachts der Nötigung und anderer Delikte wird laut gestern veröffentlichten Pressebericht der Polizei gegen einen 36-jährigen Mann in Völs ermittelt. Seine 34-jährige Ehefrau hat nach einem Streit am Dienstagnachmittag angegeben, sie sei von ihrem Mann bedroht worden, der Österreicher besitze zudem mehrere Waffen. Nach dem Streit nahm die Frau die 3 gemeinsamen Kinder und ging zum Bahnhof nach Völs. Dort soll laut Polizeibericht der Mann seine Familie angetroffen und seinen 7-jährigen Sohn mitgenommen haben. Die Polizei ging demnach von einer Kindesentführung aus. Nach telefonischer Kontaktaufnahme zu dem Beschuldigten ließ sich dieser in Völs dann widerstandslos festnehmen. Die in seiner Wohnung entdeckten Waffen hatte der 36-Jährige legal besessen. Was in dem Polizeibericht nicht beschrieben ist, ist der Cobra-Einsatz samt folgenschwerer Verwechslung. Der Vater des Beschuldigten erzählte gegenüber ORF Tirol, dass der 7-jährige Bub am Bahnhof freiwillig zu seinem Vater gelaufen sei. Danach fuhr der 36-Jährige mit dem Kind in ein Einkaufszentrum, wo er die Großeltern traf. Nach dem Anruf der Polizei wegen der vermeintlichen Kindesentführung begab sich die Familie auf den Heimweg. Der Vater des Beschuldigten traf laut seinen Schilderungen als erster beim Wohnhaus in Völs ein und wurde dort beim Aussteigen von Cobra-Beamten zu Boden gerissen. Er sei mehrere Minuten lang von den Beamten fixiert worden und habe sich dabei mehrere Rippen gebrochen. Wenig später da trafen der 36-Jährige und sein Sohn ein, da klärte sich dann die Verwechslung auf. Die Rettung, so der Vater des Beschuldigten, habe er selbst rufen müssen. Ein Polizeisprecher bestätigt, dass es bei der Festnahme durch die Cobra zu einer Verwechslung kam und nun intern untersucht werde.
2: Voraussichtlich 2032 soll der 55 Kilometer lange Brenner-Basistunnel in Betrieb gehen. Dann werden hunderte Güterzüge täglich durch Tirol rollen. Die Wirtschaft fordert deshalb, dass im Unterland ein großer Güterbahnhof gebaut wird. Tirol soll damit zur Terminal-Drehscheibe werden. Nicht nur für den regionalen, sondern auch für den internationalen Güterverkehr. Denn auf deutscher Seite fehlt der nötige Gleisausbau und Bayern würde damit zum Nadelöhr, Margit Schuschu.
5: Tirol wird vom Transitverkehr überrollt. Das ist Fakt. Mit dem Brenner-Basistunnel bestünde die Chance, dass ein erklecklicher Teil der Lkw auf die Schiene verlagert wird. Experten schätzen, dass dann 400 Güterzüge pro Tag durch unser Land rollen. Tirols Wirtschaft fordert jetzt einen großen Güterbahnhof für den Raum Wörgl, eine Art Terminal-Drehscheibe. So groß wie beispielsweise jener in Wolfurt in Vorarlberg, sagt Ulf Schmid, Obmann der Sparte Transport und Verkehr in der Wirtschaftskammer Tirol.
6: Also wir sollten da schon groß denken. Wir denken ja auch groß nach der Verlagerung. Und wenn wir richtig verlagern wollen, brauchen wir auch die Bahnhöfe. Wir haben einen Bahnhof schon in Hall unten, der soll rasch wie möglich ausgebaut werden. Aber Wörgl ist natürlich auch eine Drehscheibe, muss man ganz ehrlich sagen, gleich hinter der Grenze.
5: Mit dem Bau der Unterhinntaltrasse als viergleisige Hochleistungsstrecke habe Tirol seine Hausaufgaben gemacht. Das restliche Teilstück Richtung Kufstein ist in Planung. Doch spätestens in Bayern sei Schluss mit den Kapazitäten auf der Schiene, sagt auch Matthias Danzl, Vorstand in der Tiroler Industriellen Vereinigung.
7: Es wird den viergleisigen Ausbau in Deutschland lange noch nicht geben. Da müssen wir einfach realistisch sein. Und es bringt auch nichts, wenn wir von Tiroler Seite ständig darauf hacken. Wir müssen selber tätig werden. Und dieses selber tätig werden ist ein Terminal am Beginn dieser Wirksamkeit des Brenner Basistunnels.
5: Warum also nicht einen großen Logistikplatz im Unterland? In Wörgl gäbe es ja bereits ein ÖBB-Terminal. Die ÖBB sehen in einem großen internationalen Güterterminal in Wörgl keinen Sinn, weil sich die wichtigen Eisenbahnachsen außerhalb Tirols kreuzen würden. Bestehende Terminals werden ausgebaut, aber nur für die regionale Wirtschaft, so der ÖBB-Sprecher für Tirol und Vorarlberg, Christoph Gasser-Meyer.
8: Hier gibt es einerseits den Terminal in Hall, der soll ausgebaut werden. Der deckt dann auch die Kapazitäten, wenn der Brenner Basistunnel in Betrieb ist, wenn es gesteigerte Nachfrage gibt. Und in einem zweiten Schritt entwickeln wir auch darüber hinaus schon die Dinge weiter am Terminal in Wörgl.
5: SPÖ-Verkehrslandesrat René Zumtobel schlägt in dieselbe Kerbe. Es gäbe auch private Investoren, die durchaus bereit seien, in Tirol zu investieren, entgegnet Spartenobmann Ulf Schmidt. Die Politik müsse schleunigst ins Tun kommen, denn wenn der Brenner Basistunnel in ein paar Jahren in Betrieb geht, sei es zu spät.
2: Margit Schuschu hat berichtet. In Zirl waren gestern Abend hunderte Menschen bei einer Informationsveranstaltung zur Trinkwasserversorgung in der Gemeinde. Nach Verunreinigungen mit Bakterien musste das Wasser ja tagelang abgekocht werden. Mittlerweile darf das Wasser wieder getrunken werden, es ist aber weiterhin mit Chlor versetzt. Vollständig aufgeklärt ist der Fall noch immer nicht. Entsprechend viele Fragen hatte deshalb die Bevölkerung gestern. Alexander Weglehner war dabei.
9: Mehrere hundert Menschen sind gestern Abend im Veranstaltungszentrum B4 in Zirl und sie haben Fragen an Bürgermeister Thomas Öfner und den Wasserexperten Bernd Jenewein, der mit seinem Institut auch die Beprobung des Zirler Wassers durchführt. Auf die Frage, woher die Verunreinigung kommt, gibt es aber keine klare Antwort, erklärt Jenewein.
10: Naja, das ist nicht direkt zuordnenbar. Auf E. coli wird getestet, weil es eben im Darm von allen Warmblütern vorkommt und in der Umwelt ubiquitär vertreten ist. Das heißt, man verwendet die als Anzeiger, dass schlecht gefiltertes Oberflächenwasser in die Quelle eintritt. Das kann von Wildtieren und von Maulwürfen, von Mäusen, von allem Möglichen sein.
9: Da der Grund für die Verunreinigung nicht klar zuordnenbar ist, wird am Hochbehälter Schlossbach eine UV-Anlage installiert. Der Auftrag dafür wurde bereits vergeben, sagt Bürgermeister Thomas Öfner.
11: Das ist deswegen wichtig gewesen, weil wir die Information dazu bekommen haben, dass wenn wir es noch diese Woche beauftragen, uns die Firma zusagt, dass, abgesehen von einem unvorhergesehenen Ereignis vielleicht, wir bis Ende September die UV-Anlage in Betrieb haben. Und spätestens dann kann man auch mit der Chlordosierung wieder aufhören und dann haben wir wieder unser Zierler Quellwasser.
9: Die Veranstaltung läuft überraschend sachlich ab. Konstruktive Fragen und auch berechtigte Kritik werden vorgebracht.
11: Mit etwas Anspannung war ich schon vor diesem Abend versehen, wo ich gesagt habe, wie wird es ablaufen, was wird kommen, wenn man sich so manche Social-Media-Kommentare ansieht. Und da kann ich nur sagen, danke und Kompliment. Auch von jenen, die mir sehr kritisch gegenüberstehen, war heute die Kommunikation denke ich, so, dass man mit dem gut umgehen kann,
9: sagt Zirls Bürgermeister Thomas Öfner. Einmal mehr hat der gestrige Abend gezeigt, wie sehr das Trinkwasser die Menschen berührt und wie groß das Interesse an sachlicher Information ist.
2: Alexander Weglehner hat berichtet. 12.40 Uhr jetzt, das war das Neueste aus Tirol.
0: Und wir werfen einen Blick aufs Wetter. Es ist ein trüber und nasser Freitag in ganz Tirol. Wolkenschauer am Nachmittag, mischen sich auch noch Gewitter dazu. Die Sonne, die zeigt sich selten und am ehesten in Nordtirol. Einige Regengüsse und Gewitter, die können sich auch noch zu Unwettern auswachsen und der starke Regen könnte auch zu kleinräumigen Überflutungen führen, auch könnten noch Muren abgehen. 16 bis 24 Grad, das sind die höchsten Werte, also ziemlich frisch heute, und in Nordtirol stürmt dann gegen Abend der Wind aus Westen mit wirklich kräftigen Böen. In der Nacht hört dann der Regen auf, auch beruhigt sich der Sturm im Tiroler Unterland wieder. Morgen am Samstag wird es dann schon wieder sonniger werden, freundlicher werden. Aber es ist sehr frisch. Die höchsten Temperaturen, ja, 16, 17 Grad und eher nach Süden zu, eher sommerlich bei 24 Grad.
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0: Und ich wünsche einen wunderschönen Mittag. Der Senf, der gehört zur Grillerei dazu. Und Senf macht ja gesund. Die Senfsamen sind ja voller Mineralien und Antioxidantien. Und dem Senf aus dem Defreckental aus St. Jakob wird mit reinem, fast kalkfreiem Wasser, der wird hier vom Wasser der Schwarzach veredelt. Fast kalkfrei. Warum? Weil wir sind hier im Nationalpark Hohe Tauern im kristallinen Schiefer- und Granitgestein. Netter Spruch jetzt zum Mittag zum Senf. Der Senf spielt eine dienende Rolle. Er ist nicht der Hauptdarsteller im Theater des Essens, sondern er versucht, diese Tugenden der Speise einfach zur Geltung zu bringen. Mahlzeit.
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0: Ja, eher frischer als Sommer. Vom Sommer sind die Temperaturen bei 22 Grad in Nordtirol morgen am Samstag echt ein Stückchen weit entfernt. Dann nämlich müsste es schon 25 Grad haben. Das gilt dann als Sommertemperatur. Südtirol kann noch punkten bei 28 Grad in Bozen. Der Tag, der ist auch schon deutlich kürzer geworden. Von 16 Stunden sind wir jetzt auf 14 Stunden Tageslicht schon herunter. Die Sonne geht auf um 20 nach 6 in der Früh und um 20 nach 8 am Abend. Da geht sie wieder unter. Aber wir holen uns den Sommer heute bei Regenwetter gerne auch musikalisch. La Camisa Negra, Juanes.
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0: 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Es ist 13 Uhr.
1: Im Studio ist Felix Schneider-Storm. Das überfällige Klimagesetz und die Dürrehilfen für die Bauern werden derzeit gemeinsam verhandelt. Dagegen wehren sich allerdings Wirtschaftsbund und Industriellenvereinigung. IV-Chef Georg Knill ist etwa dagegen, dass Österreich schon im Jahr 2040 klimaneutral sein will und nicht erst 2050. Der Versuch, hier ein europäischer Musterschüler zu sein, schadet dem Standort, sagt er. In der derzeitigen Debatte geht es aber auch darum, wie wirksam so ein Fahrplan ist und ob das auch einklagbar ist. Mehr von Stefan Kappacher.
2: Die Angst vor Klimaklagen ist groß. Der Präsident der Industriellenvereinigung, Georg Knill, spricht sogar von
3: Klimafreaks, die hier die Regierung, aber eben auch viele Unternehmen endlos klagen werden.
2: Die Koalitionsverhandler sind bemüht, keine allzu konkreten Maßnahmen ins Klimagesetz aufzunehmen, um nicht neue Klagswege zu eröffnen. Aber ein schwaches Gesetz könne so oder so gekippt werden. Klimaschutz sei ein Menschenrecht und daher im Verfassungsrang, sagt Rechtsanwältin Michaela Krömer.
4: Ein Klimagesetz muss wirksame Maßnahmen haben und reine Absichtserklärungen, Ziele und Wünsche reichen nicht aus. Es muss Maßnahmen enthalten, wie das erreicht werden kann, und diese Maßnahmen müssen überprüfbar sein.
2: Das sei entscheidend und nicht die Frage, ob Klimaneutralität 2040 oder 10 Jahre später erreicht werden soll.
1: Der Prozess gegen den früheren Linzer Bürgermeister Klaus Luger geht in diesen Minuten ins Finale. Luger wird im Zuge des Skandals um die Linzer Veranstaltungsgesellschaft von der Staatsanwaltschaft Untreue vorgeworfen. Beim letzten Prozesstag im Juli hat sich der frühere Stadtchef nicht schuldig bekannt, aber Fehler eingestanden. Heute wird ein Urteil erwartet, berichtet Stefan Schnabel.
5: Im Kern geht es um ein Gutachten, das Klaus Luger als Linzer Bürgermeister im Zuge des Skandals in Auftrag gegeben hat. Das Gutachten sollte auf Steuerkosten klären, welche Rechtsfolgen es hat, Bewerbungsfragen vorab weiterzugeben, wohl wissend, dass Luger selbst Fragen weitergegeben hat. Das hat der Linzer Ex-Bürgermeister im Zuge des Lieferskandals vor 2 Jahren auch öffentlich zugegeben. Er hat Dietmar Kerschbaum Bewerbungsfragen vorab übermittelt, der sich 2017 um den Posten des künstlerischen Geschäftsführers der Liefer, der Linzer Veranstaltungsgesellschaft, beworben hatte. Kerschbaum hat den Job auch bekommen. Vor Gericht hat sich Luger im Juli nicht schuldig bekannt. Das Gutachten in Auftrag zu geben, sei aber ein großer Fehler gewesen, hat er eingeräumt. Die 19.000 Euro Kosten hat er zurückgezahlt.
1: Eine 45-jährige Mutter in Oberösterreich wird verdächtigt, ihre Tochter mit einem Messer verletzt zu haben. Zeugen haben eingegriffen und das Mädchen so womöglich vor Schlimmerem bewahrt. Es erlitt eine Schnittwunde. Die Mutter soll von Dämonen gesprochen haben. Sie ist jetzt wegen Mordversuchs in U-Haft. Wie die Kronenzeitung berichtet, soll sie 2018 ihren 8 Monate alten Sohn getötet haben. Die Staatsanwaltschaft Wels kann das nicht dementieren, wie es heißt. Ein psychiatrisches Gutachten ist in Auftrag gegeben worden. Das waren die Nachrichten mit Felix Schneider-Storm. Zum Wetter.
6: Heute Nachmittag ist es in der Osthälfte zeitweise sonnig und teilweise heiß bei bis zu 31 Grad. Von Südwesten her ziehen jetzt allerdings immer mehr Wolken auf und die bringen teils heftige Regenschauer und Gewitter. Damit hat es etwa im Bregenzer Wald höchstens 16 Grad. Am Abend ist es dann verbreitet gewitterig. Speziell an der Alpen-Nordseite kann aber auch abseits von Gewitter und stürmischer Westwind mit Böen von 60 bis 90 km/h auffrischen. Das Wochenende bringt uns dann weniger Wind und eine Mischung aus Sonnenschein und Wolken. Schauer gibt es nur vereinzelt, speziell im Bergland und im Süden. Hier können die Wolken also immer wieder auch dicht sein. Die Temperaturen erreichen spätsommerliche 18 bis 26 Grad. So viel zum Wetter von Georg Brack.
7: Unsicher unterwegs, da sind Sie mit dem Radio Tirol Verkehrsservice auf der Pastorenstraße von Aurach nach Kitzbühel. Da gibt es Stau und 20 Minuten mehr Fahrzeit wegen Überlastung. Auf der Fernbachstraße Richtung Vils von Nassereit bis zum Grenztunnel Füssen abschnittsweise Stau im Reiseverkehr. Auf der Ötztalstraße talauswärts zwischen Tumpen und Ötz, da ist die Unfallstelle jetzt geräumt und der Stau, der löst sich auf. Und vor dem Autobahngrenzübergang Kufstein-Kiefersfelden 20 Minuten Wartezeit bei der Ausreise nach Deutschland. Gute und sichere Fahrt.
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7: Es ist das klare Wasser des Defreckentals, das den Schatz der Region bildet, unterstützend natürlich auch für ganz viele, viele herrliche Köstlichkeiten des Tals. Osttirol ist aber auch durch seine Kunst bekannt. Zwei Bronzekünstler sind heute hier bei uns und sie gestalten den Pokal für den Dolomitenmann, der ja am 12. September dann über die Bühne geht. Über die Vielfältigkeit ihrer Kunst, über die Feuerkunst und die Bronzebildhauerei sprechen sie gleich.
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1: Unser Team des Tages sind zwei Jungs aus Osttirol, der Gerold Leitner und der Michael Lang. Und sie sind beide Bildhauer. Hallo ihr zwei.
2: Servus.
3: Aber die Ehre, servus.
1: Und auch als Bronzekünstler müssen sie natürlich ganz eng zusammenarbeiten und das tun sie auch schon seit vielen Jahren. Sie sind Bildhauer und bearbeiten Stein, eigentlich alle Materialien und arbeiten auch mit Bronze bis hin zur Ölmalerei geht ihre künstlerische Arbeit. Also ein breiter Bogen, den die beiden abdecken. Die Arbeit mit Bronze braucht ganz viel Erfahrung, oder?
2: Ja, natürlich. Das ist, wir arbeiten mit 1200 Grad. Das ist nicht zu unterschätzen. Und wenn die Form und etwas nicht passt oder irgendwelche mit der Luftfeuchtigkeit oder etwas nicht stimmt, dann kann natürlich das eine explosive Geschichte bergen, wenn du mit den Materialien nicht weißt, wie umzugehen. Aber wir haben es inzwischen ganz gut im Griff.
1: Wie lange arbeitet ihr eigentlich schon zusammen?
4: Wir arbeiten schon seit 2006 und ich habe bei Michel Praktikum gemacht. Und seit das eben kennen wir uns und arbeiten intensiv zusammen und es hat sich gut bis jetzt gut bewährt.
1: Die Bronze für eure Arbeiten, mischt ihr die selber?
2: Ja, wir mischen die mit der Zinn-Kupferlegierung zusammen in der Farbe, die wir benötigen, die für uns schön ist, für eine Politur, für eine Bronze oder für die Metalloptik, die was wir brauchen. Ja.
1: Mega aufwendig. Wie lange braucht denn so ein Kunstwerk wie zum Beispiel dieser Pokal hier?
2: Ja, du musst Gary fragen, der Polkad ist Gary's Kreation. Aber ich sage auch, also Arbeit, du musst dir vorstellen, das wird das Modell erst entweder geschnitzt oder modelliert. Nicht? Und dann musst du die ganze Geschichte Negativform machen. Das heißt Silikonabformungen, Gipsstützformen. Dann kommt das wieder raus, das Modell. Dann hast du den Hohlraum, der wird gefüllt mit Wachs. Dann kommt der Wachs wieder raus, weil die Positivform noch aus Wachs existiert und der wird nachgearbeitet. Dann musst du Entlüftungskanäle anschweißen, Belüftungen, Entlüftungen, Gusskanäle. Und dann wird es in eine Keramikform, eine Keramikflüssigkeit getaucht. Dann wird es besandet, wie Schnitzelpanieren eigentlich. Schaut das aus, nicht? Und wenn du die Stärke hast für 1,5 cm, dann wird es getrocknet und dann wird mit 100 Grad das Wachs rausgeschmolzen. Und dann hat er mir die Form, weil das Wachs ist ja nur der Platzhalter, nicht, was zuerst das Modell war. Dann wird die Form auf 800 Grad gebrannt. Gleichzeitig heizen wir die Öfen auf 1200 Grad. Dann wird die Form direkt händisch vom Ofen mit 800 Grad rausgeholt und mit 1200 Grad die Bronze reingegossen. Ja.
1: Jetzt bin ich gerade sprachlos. Das ist echt wahnsinnig viel Aufwand und unglaublich aufwendig. Das heißt, ihr stellt ja auch den Pokal für den Dolomitenmann. Du hast da oder ihr habt da ein schönes Beispiel mitgebracht. Das dürfte die Erde sein, oder? Und dann einer, der da rausradelt aus dem Erdzentrum. Einer der Pokale, es gibt mehrere.
4: Ja, genau. Und zwar stellt es die Welt dar, weil es ja als der härteste Teamwettbewerb der Welt gilt. Und jeweils aus der Kugel kommt derjenige Sportler außer, der was ja gewinnt. Gell? Es sind da eben die vier Disziplinen: Mountainbike, dann ist Kajak, Berglauf und.
1: Egal, noch was ganz Anstrengendes. Dolomitenmann sowieso für mich in weiter Ferne. Aber man weiß dann. Paragleiten, genau.
4: Paragleiten.
1: Ja, man weiß dann allerdings auch als Gewinner, was man dann da in der Hand hält, welches tolle Kunstwerk. Wer euch sehen möchte, wer ein bisschen was über eure Arbeit erfahren möchte, wo und wann kann man euch in der nächsten Zeit sehen?
2: Ja, wir haben eine große Ausstellung. Wie gesagt, wir sind ein Teil einer ausstellenden Künstlergemeinschaft, die in der Tammerburg in Lienz. Eigentlich den ganzen September über ausstellt. Also das beginnt, glaube ich, am 2. September ist der Vernissage bis 28. September. Und da haben wir eigentlich recht viele Arbeiten in Stein, in Bronze, Ölgemälde. Eigentlich die, was irgendwo Osttirol Kunst interessiert hat und wissen wollen, was momentan Osttirol kunstmäßig unterwegs ist, in der Tammerburg stellen einmal viele davon aus, die was aktiv im Kunstgeschehen.
1: Dann Gerold Leitner und Michael Lang, alles Gute, gesund bleiben, tut's euch nichts bei euch, eurer gefährlichen Arbeit und noch einen schönen restlichen Sommer. Ciao, ciao.
4: Dankeschön.
2: Danke, servus.
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0: 80 unterwegs, da sind Sie mit dem Radio Tirol Verkehrsservice um 13.30 Uhr, A12 Interlautobahn Richtung Innsbruck. Der Milser Tunnel ist nach einem Unfall gesperrt und es gibt Stau. Ausweichen ist parallel über die B171 möglich. Auf der Fernbahnstraße Richtung Deutschland vor dem Grenztunnel Füssen gibt es Blockabfertigung und 20 Minuten mehr Fahrzeit. Vor dem Autobahngrenzübergang Kufstein-Kiefersfelden 20 Minuten Wartezeit bei der Ausreise nach Deutschland. Gute und sichere Fahrt.
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2: Am Mikrofon Roman Wagner. Nach der Diskussion um die Bewerbung von ÖVP-Sicherheitslandesrätin Astrid Meyer für einen Spitzenposten bei der Polizei kommen jetzt erste Reaktionen von NEOS und KPÖ. NEOS-Klubobfrau Birgit Obermüller spricht von massivem politischem Erklärungsbedarf und sieht eine Postenschacherei der ÖVP. KPÖ-Landessprecherin Pia Tomedi spricht von einem Vertrauensbruch. Sie stellt die politische Kultur in Tirol infrage. Die Volkspartei äußert sich bisher nicht zu dem Fall. In Trafoi in Südtirol hat eine Mure die Brücke zur Wallfahrtskirche zu den Heiligen Drei Brunnen fast vollständig verlegt. Die Mure ging gestern kurz nach 17 Uhr im Pleißerbach in Stilfs ab. Laut Amt für Wildbach- und Lawinenverbauung West waren dabei rund 20.000 bis 30.000 Kubikmeter Material in Bewegung. Zwei Bagger haben mit den Räumungsarbeiten begonnen. Sie können aber erst dann vollständig fortgesetzt werden, wenn das Material trockener ist. Das Kirchlein selbst blieb unversehrt. Mehr als 80% von befragten Fahrgästen aus Tirol sehen Verbesserungen im Bahnverkehr. Das ist die Kernaussage aus aktuellen Bahntests des Verkehrsclubs Österreich. So hätten sich etwa Takte, Informationen und Buchungsmöglichkeiten verbessert. Zugausfälle, Störungen und ein verschlechtertes Preis-Leistungs-Verhältnis sehen aber immerhin 4 von 10 Befragten, Theresa Kleinheinz berichtet.
3: Mehr als 1200 Tiroler Fahrgäste hat der VCÖ in Zügen der ÖBB, der Westbahn, der Zillertal und der Außerfernbahn befragt. Aus Sicht von mehr als 80% gab es im vergangenen Jahr Verbesserungen bei der Häufigkeit von Verbindungen, bei Information und Service sowie bei den Buchungs- und Reservierungsmöglichkeiten. Aber 42% sehen ein verschlechtertes Preis-Leistungs-Verhältnis. 44% erlebten in den vergangenen 12 Monaten mehr Störungen und Zugausfälle. Nicht ganz ein Drittel fand, dass Züge unpünktlicher waren, so die Ergebnisse des VCÖ-Bahntests. Bestnoten gibt es hingegen fürs Zugpersonal. Insgesamt gab mehr als ein Viertel der Befragten an, häufiger mit der Bahn unterwegs zu sein als früher.
2: Die Zahl der Unfälle von Seniorinnen und Senioren nimmt stetig zu. Über 20.000 sind es allein in Tirol. Das geht aus der Unfallstatistik des Kuratoriums für Verkehrssicherheit hervor. Die meisten Unfälle ereignen sich demnach im eigenen Haushalt, berichtet Maria Vögele.
4: Menschen ab 65 Jahren haben generell ein höheres Unfallrisiko, heißt es vom Kuratorium für Verkehrssicherheit. In den letzten 5 Jahren sei die Zahl der Unfälle in dieser Altersgruppe noch einmal um mehr als ein Drittel gestiegen. In Tirol mussten im vergangenen Jahr 22.500 Menschen nach einem Unfall im Spital behandelt werden. Diese Entwicklung sei auf die alternde Bevölkerung zurückzuführen, heißt es. Rund 2/3 der Unfälle bei Menschen über 65 passieren in den eigenen 4 Wänden. Der Großteil durch Stürze. Deshalb empfiehlt das Kuratorium für Verkehrssicherheit, die eigene Wohnumgebung altersgerecht anzupassen, etwa Stolperfallen oder rutschige Stellen am Boden zu beseitigen.
0: Und ein schneller Blick aufs Wetter. Bei uns in Osttirol zur Sommerfrische im Defregten Tal. Da kommt jetzt ein bisschen die Sonne durch. Sie schimmert durch die bauschigen Wolken, kann natürlich die feuchte Luft dann auch wieder aufkochen. Es können neue Schauer und auch einzelne Gewitter entstehen, die sich heute noch zu Unwettern auswachsen könnten. Denn es legt sich eine Kaltfront bis zum Abend über ganz Tirol. Die zieht dann langsam in den Südosten hin weiter. Dahinter frischt der Westwind auf. Er kann dann heute Abend vor allem im Tiroler Unterland noch sehr kräftig mit kräftigen Windböen dazwischen fahren. Morgen gibt es dann deutlich mehr Sonne. Es bleibt aber ziemlich frisch bei Höchstwerten oft unter 20 Grad. In Osttirol um die 22 Grad.
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1: Boah, und da sitzen sogar die Bierkisten hier bei uns im Defreckental vor lauter Aufregung, denn es geht heute um richtig viel Geld, um 1.200 Euro, die man gewinnen kann bei der Radio Tirol Hitsekunde. Wir spielen Ihnen wie gewohnt einen Radio Tirol Hit vor, eine Sekunde lang, und diesen Hit müssen Sie erkennen. Und er ist heute schon gelaufen. Also, wollen Sie es wagen? Na dann mal los, anrufen.
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1: Und über die Berge schaue ich jetzt nach Tarrens. Hallo, liebe Ruth, da bist du daheim.
2: Ja, hallo.
1: Ja, hallo. Du verbringst deinen Nachmittag wie?
2: Ja, ein bisschen aufräumen, ein bisschen putzen.
1: Ja, das ist super, weil dann hat man frei am Wochenende.
2: Ja, genau.
1: Das heißt, du hast heute auch schon Radio Tirol gehört?
2: Ja.
1: Ja, dann hoffe ich, dass das alles für dich jetzt zugunsten ausgeht. Es geht heute um 1200 Euro.
2: Ja, Wahnsinn.
1: Wir spielen dir jetzt eine Hitsekunde vor. Es ist leider nur eine Sekunde. Ja. Und dann kommt ein Countdown, der dauert knapp 10 Sekunden. Und innerhalb dieses Countdowns musst du bitte den Titel oder den Interpreten erraten. Okay, ja. Bist du bereit?
2: Ja.
1: Okay, geht los.
2: Ja.
3: Die Fürstin Anna Welle.
2: Auf dem Fahrrad und ihr Schule.
1: Putzfetzen, wie nah, unglaublich. Das darf nicht wahr sein. Was für ein Geschenk zum Freitag. Wunderbar, 1200 Euro. Die flattern nach Tarrens. Boah, da laden sich heute Nachmittag alle bei dir zum Kaffee ein, wetten? Magst du ein paar Glaseln bereitstellen? Alles klar. Liebe Ruth, ein wunderbares Wochenende. Große Gratulation. Bleib uns treu und hör unser Dramas del Sole, whatever. Alles Liebe.
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1: So schön war es mit Ihnen hier in Osttirol 20 Jahre Sommerfrische zu feiern. Wir sind quer übers Land gezogen, haben alle Wetterlagen von Sonne über Gewitter bis zum Regen mitgemacht. Von heiß auf kalt, von kalt vielleicht auch wieder auf heiß heute Nachmittag, nein, auf warm. Es war eine wunderbare Woche. Ich sage Dankeschön, liebes Osttirol. Danke heute dem Defreckental. Danke auch an das fleißige, lustige und kompetente Radio Tirol-Team. Stefan Graf ist schon im Studio parat. Isabella Krasnitzer sagt auf Wiederschauen. Ciao, ciao, alles Gute, ciao.
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1: Morgen spielt Max von Miland ein Sonnenaufgangskonzert auf der Rosshütte Seefeld. 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
2: Am Mikrofon ist Felix Schneider-Storm. Einen Freispruch gab es vor kurzem im Untreueprozess gegen den Linzer Ex-Bürgermeister der SPÖ, Klaus Luger. Das Gericht hat kein strafrechtlich relevantes Verhalten feststellen können. Das Urteil ist nicht rechtskräftig. Mehr von Jürgen Freimuth aus Linz.
3: Die Richterin erklärt in ihrer Urteilsbegründung, dass die Weitergabe von Hearing-Unterlagen im Zuge der Bestellung für die künstlerische Leitung des Brucknerhauses zwar falsch war, das sei aber nicht Gegenstand der Verhandlung gewesen, sondern lediglich ein Gutachten. Luger habe im Zuge der Causa nur einen anwaltlichen Rat eingefordert und sich darauf verlassen. Dabei sei auch kein Vermögensschaden entstanden, heißt es. Luger zeigt sich im Anschluss froh und erleichtert darüber. Die Staatsanwaltschaft hat keine Erklärung abgegeben. Das Urteil ist somit noch nicht rechtskräftig.
2: Nach dem erneuten Brand im Föhrnwald in St. Egiden in Niederösterreich ist jetzt endgültig Brand ausgegeben worden. Es gibt keine Glutnester mehr, heißt es. Geholfen hat auch der Regen in den vergangenen Tagen. Bei beiden Bränden gelten Munitionsreste einer früheren Fabrik als Auslöser. Tritt Phosphor mit Luftsauerstoff in Kontakt, kommt es zu einer chemischen Reaktion und zur Selbstentzündung. Und nach Hitze und Dürre macht den Winzern in Österreich zunehmend die Rebkrankheit goldgelbe Vergilbung Sorge. Sie wird von der amerikanischen Rebzikade verbreitet. Das Insekt ist über Nordamerika nach Europa gekommen und breitet sich auf fast alle Weinbauregionen aus. Nach dem Burgenland und der Steiermark würde es jetzt auch in Niederösterreich festgestellt. Winzer warnen vor der Zerstörung ganzer Weinberge durch die goldgelbe Vergilbung. Sie fordern einen nationalen Krisenstab. Der Ebola-Ausbruch in der Demokratischen Republik Kongo breitet sich rasant aus. Laut den Vereinten Nationen gibt es mittlerweile mehr als 2.500 Todesfälle. Betroffen sei ein Gebiet größer als Frankreich. Die Hilfsgelder reichen demnach nur noch für die kommenden Wochen. Danach drohen sie auszugehen. In Graz hat heute die Koalition aus KPÖ und Grüne mit Bürgermeisterin Elke K. und Vizebürgermeisterin Judith Schwendner nicht nur ihr Programm, sondern auch die künftige Ressortverteilung präsentiert. Die Grazer ÖVP sieht sich dabei als Verlierer, denn FPÖ-Stadtrat René Apfelknab erhält die Ressorts Tourismus und Wirtschaft. Christian Prattes berichtet.
4: Beides Aufgabenbereiche, die bislang in der Zuständigkeit von Kurt Hohensinner und der ÖVP lagen, das deutet die Grazer Volkspartei als falsches Signal. Hohensinner bleiben künftig unter anderem die Ressorts Bildung, Familie und Sport. Seine Parteikollegin Claudia Unger von der ÖVP behält in Graz die Aufgabenbereiche Jugend und Kultur. Der KPÖ-Politiker Manfred Eber setzt seine Arbeit als Finanzstadtrat fort. Robert Kotzer bleibt für die Stadt Graz und die KPÖ weiterhin Gesundheitsstadtrat. Gemeinsam wollen KPÖ und Grüne den in den letzten Jahren eingeschlagenen Weg weitergehen. Eine Politik getragen von sozialen, gemeinwohlorientierten und ökologischen Aspekten. Mit an Bord allerdings der Spardruck. Wie gespart werden soll, das ist im Detail noch offen.
2: Das waren die Nachrichten mit Felix Schneider-Storm.
5: Grau in Grau heute der Himmel, den Regenschirm, den sollte man nicht unbedingt zu Hause liegen lassen. Die Aussichten jetzt mit Georg Brack.
6: Immer mehr Wolken ziehen von Italien und der Schweiz her auf und die bringen einiges an Regen sowie Gewitter mit Unwetterpotenzial. In den nächsten Stunden vor allem von Vorarlberg bis nach Oberösterreich und nach Kärnten. Ganz im Osten zeigt sich noch die Sonne. Die Temperaturen liegen aktuell zwischen 14 Grad im regnerischen Fraxern und 29 Grad bei Sonne in Güssing und steigen heute noch auf 16 bis 31 Grad. Am Abend sind teilweise auch abseits von Gewittern Sturmböen zwischen 60 und 90 km/h möglich. Am Wochenende gibt es dann ruhigeres Wetter. Zeitweise scheint die Sonne, dichte Wolken gibt es speziell in den Alpen und im Süden. Hier sind vereinzelt auch Regenschauer möglich. Die Höchstwerte 18 bis 26 Grad. So viel zum Wetter von Georg Brack.
5: Sicher unterwegs sind Sie mit dem Radio Tirol Verkehrsservice. Wir schauen auf die Inntalautobahn A12 Richtung Innsbruck. Da gibt es eine Sperre des Milzertunnels wegen der Arbeiten nach einem Unfall. Der Abschleppdienst ist gerade eingetroffen. Ausweichen ist über die parallele B171 möglich. Fernbahnstraße B179 Richtung Deutschland vor dem Grenztunnel Füssen gibt es Blockabfertigung. Rechnen Sie hier circa 20 Minuten mehr ein. Und vor dem Autobahngrenzübergang Kufstein-Kiefersfelden brauchen Sie auch 20 Minuten länger bei der Ausreise nach Deutschland. Noch ein Blick über den Brenner A22 zwischen Sterzing und dem Brenner gibt es 5 Kilometer Stau nach einem Unfall. Hier verlieren Sie 30 Minuten. Ich wünsche gute und sichere Fahrt.
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5: Tja, was heute wirklich wichtig ist, das wird der Regenschirm sein in den nächsten Stunden vor allem. Dann brauchen wir noch gute Laune und unbedingt, hätte ich einmal gesagt, den Lionel Richie. Warum? Der wärmt ums Herz so, wenn der Sommer mal ein bisschen auslässt.
7: Das ist echt ziemlich frisch wieder geworden.
5: Ja, genau. Ich bin der Stefan Graf. Das ist der Freitagsclub von Radio Tirol.
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0: Die Everly Brothers in Radio Tirol. Aber jetzt aufgepasst, ich war gerade ein bisschen kreativ beim Schreiben. Es klingt so. Die Sonne, die lacht heute nicht. Und mein Hund singt Lieder, die ich gar nicht mag. Mein Schuh tanzt Tango und Wolken kichern über meinen Tag. Das ist mein Beitrag zum heutigen Tag.
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0: Der Tag der schlechten Poesie. Und ich würde sagen, jetzt sind Sie dran. Her mit Ihrem schlechten, kurzen Text. Gerne bei mir einfach aufsprechen im Studio. 0800 22 69 23. Aber Achtung, er muss schon schlecht sein und kurz. 0800 22 69 23. Ihre schlechte Poesie wartet nur auf Radio Tirol.

0: Und haben Sie auch ein bisschen mitgesungen beim vielleicht schönsten Duett aller Zeiten, Islands in the Stream. Dolly Parton und Kenny Rogers, der hätte übrigens heute Geburtstag, 88 wäre geworden. Jetzt bei uns geht's weiter mit Leuchtturm-Musik. Hier ist Lemo, 1000:1, eine super Nummer. Ich würde sagen, neuer Austropop in Radio Tirol.
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0: Das ist Whitesnake in Radio Tirol und jetzt schauen wir kurz auf die Straßen, sich unterwegs mit dem Radio Tirol Verkehrsservice. A12 Inntalautobahn Richtung Innsbruck, da gibt es eine Sperre des Milzertunnels, die ist mittlerweile aufgehoben, erfahre ich gerade, und die Unfallstelle ist geräumt. B179 Fernbahnstraße Richtung Deutschland, vor dem Grenztunnel Füssen, Blockabfertigung, hier verlieren Sie ca. 30 Minuten. Vor dem Autobahngrenzübergang Kufstein-Kiefersfelden, dort warten Sie 20 Minuten auf die Ausreise nach Deutschland. Und wir schauen noch kurz über den Brenner A22 Richtung Brenner zwischen Sterzing und dem Brenner. 6 Kilometer Stau nach einem Unfall. Hier warten Sie rund 40 Minuten. Es ist 14.30 Uhr. Jetzt gibt es bei uns ein News-Update mit Roman Wagner.
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2: Einen schönen Nachmittag. Astrid Meyer von der ÖVP steht offenbar vor dem Rücktritt als Sicherheitslandesrätin. Das geht aus unbestätigten Meldungen aus dem Landhaus hervor. Groß ist der politische Druck auf Meyer und die Volkspartei, nachdem bekannt geworden ist, dass sie sich für einen Führungsposten in der Landespolizeidirektion beworben hat. Die ÖVP selbst hat sich dazu noch nicht geäußert. Die Neos sprechen von Postenschacher. Auch die Liste Fritz kritisiert die Bewerbung der Sicherheitslandesrätin für den Spitzenposten bei der Polizei. Parteiobfrau Andrea Hasselwanter-Schneider fordert Meyers sofortigen Rücktritt. Sie spricht von einem problematischen politischen Selbstverständnis und kritisiert, dass bei der ÖVP die Grenzen zwischen politischem Amt und beruflicher Versorgung verschwimmen würden. Vor wenigen Minuten haben sich auch die Grünen geäußert. Klubobmann Gebi Meyer sagt, Posten im öffentlichen Dienst für später zu reservieren, sei ein typisches ÖVP-Manöver. Landeshauptmann Mattle sei daher gut beraten, schnell die Reißleine zu ziehen. Wir bleiben bei der Polizei. Die arbeitet intern momentan einen Cobra-Einsatz in Völs auf. Beamte der Spezialeinheit haben dort am Dienstag einen unbeteiligten Mann überwältigt. Dem war ein Familienstreit vorausgegangen. Angezeigt wurde eine Drohung mit einer Waffe und eine Geiselnahme. Polizeisprecher Stefan Eder bestätigt, dass es beim Einsatz zu einer Verwechslung gekommen ist.
3: Über ein Voraviso hat die Cobra dann eine Zielperson festgenommen und da hat sich dann im nächsten Moment herausgestellt, dass es sich hier um den Vater des Tatverdächtigen gehandelt hat. Die Person war nicht offensichtlich verletzt, aber hat einen Schock erlitten. Es wurde dann die Rettung verständigt und die Person der Rettung übergeben.
2: Dieser Darstellung widerspricht jedoch der Betroffene. Er hätte bei dem Einsatz mehrere Rippenbrüche erlitten, erklärte der Mann gegenüber dem ORF Tirol.
0: Willkommen zum Wetter. Regen und Gewitter, die werden jetzt immer häufiger in Tirol und sie breiten sich weiter aus, vorübergehend sogar intensiv. Die Temperaturen, die gehen zurück auf 16 bis 24 Grad. Heute Abend und in der Nacht, der teils intensive Regen wird im Laufe des Abends dann langsam wieder weniger. Auch die vorübergehend kräftigen Winde im Unterland, die beruhigen sich wieder, die es heute Nachmittag geben kann. Tiefstwerte dann 9 bis 13 Grad und morgen Samstag wird es dann freundlicher. Frühnebel und Restwolken locken auf, zeitweise wird es sonnig. So, wie geht's bei uns weiter mit unserer Lieblingsmusik? Hier ist Sweet Dreams, Eurythmics.
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1: Ein richtiger Sommerhit, Luis Fonsi Despacito. Einem Tag, wo es deutlich kühler ist als zuvor.
2: Ja, ist doch fein, wenn es wieder mal kühler ist.
1: Ja, aber da braucht man einfach solche Sommerhits. Wir surfen jetzt weiter durch diesen Nachmittag. Hier ist FR David Words.
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1: Im Studio ist Felix Schneider-Storm. Lange wurde verhandelt. Jetzt gibt es eine Lösung bei den Dürrehilfen für die Bauern und eine Einigung auf ein Klimagesetz. Auf Letzteres haben ja vor allem SPÖ und Neos gedrängt. Bundeskanzler Christian Stocker von der ÖVP hat sich heute jedenfalls persönlich in die Verhandlungen der Dreierkoalition eingeschaltet und vor kurzem eine Einigung verkündet.
2: Wir konnten in allen offenen Punkten hier eine Einigung erzielen. Es ist daher der Durchbruch geschafft, sowohl was die Unterstützung der Bäuerinnen und Bauern anbelangt, als auch das Klimagesetz. Wir werden eine Unterstützung insgesamt mit einem Volumen von deutlich über 200 Millionen Euro zur Verfügung stellen können und haben uns gleichzeitig auch auf die Bestimmungen des Klimagesetzes geeinigt.
3: Wird der Wirtschaftsbund mit der Einigung im Klimagesetz einverstanden sein?
2: Das kann ich noch nicht voraussagen, aber uns war auch schon wichtig, dass wir den Standpunkt der Wirtschaft in dem Klimagesetz berücksichtigen. Wir haben im Regierungsprogramm das Klimaziel 2040 festgeschrieben. Daran orientiert sich natürlich auch das Klimagesetz, das ja ebenfalls Inhalt des Regierungsprogramms ist, wobei wir vor allem den europäischen Rahmen erfüllen wollen. Sie wissen, 90% bis 2040.
1: Sagt Bundeskanzler Stocker im Interview mit Peter Stacher vor kurzem. Details werden dann in einer Stunde in einer Pressekonferenz vorgestellt. Und die Winzer in Österreich schlagen derzeit Alarm, denn eine Rebkrankheit ist am Vormarsch, die durch die amerikanische Rebzikade verbreitet wird. Nach dem Burgenland und der Steiermark hat die Gesundheitsagentur AGES jetzt erste Fälle in Niederösterreich festgestellt. Mehr von Claudia Peintner-Schmidt.
4: Goldgelb oder rötlich verfärbte Blätter am Weinstock, leicht eingerollt und verwelkt, das sind nicht erste Anzeichen vom Herbst, sondern Symptome einer Rebkrankheit.
5: Diese Ausbreitung dieser Krankheit ist eine sehr große Sorge für den österreichischen Weinbau, weil wir wissen, dass europäische, südländische Staaten hier mit diesem Problem schon länger konfrontiert sind und das kann im Prinzip eine ganze Region mit den Rebstöcken ausrotten.
4: Erklärt Andreas Liegenfeld, selbst Winzer und burgenländischer Weinbaupräsident. Die goldgelbe Vergilbungskrankheit ist nicht neu. Das Problem ist aber die amerikanische Rebzikade, die sich stark vermehrt hat und als einziges Insekt die Rebkrankheit überträgt. Der Weinbauverband fordert nun einen nationalen Krisenstab, der sich auch mit anderen betroffenen Ländern wie Tschechien oder Ungarn austauscht.
1: In Deutschland haben die Behörden in der Nähe von Berlin ein geheimes, mutmaßlich russisches Waffenlager gefunden. Ein Tatverdächtiger ist laut Medienberichten in Rumänien festgenommen worden. Das Depot mit 2 Handfeuerwaffen sei schon vor einem Jahr entdeckt worden. Deutsche Sicherheitsbehörden seien inzwischen davon überzeugt, dass die Waffen für Agenten hinterlegt wurden, die im Auftrag Russlands Attentate ausführen sollten. Das waren die Nachrichten mit Felix Schneider-Storm.
6: Der Sommer, der macht heute eine kleine Pause, zumindest in Tirol und Vorarlberg. Wie es weitergeht, das weiß Georg Brack für uns.
7: Einige Wolken hängen über Österreich, die Sonne kommt, wenn überhaupt, nur vorübergehend durch. Dazu regnet es jetzt vor allem im westlichen Bergland und bis zum Abend werden die Regenschauer von Westen her mehr und zum Teil kräftig. Auch Unwetter sind möglich, samt Starkregen, Hagel und Sturmböen. Das Ganze bei Höchstwerten zwischen nur 16 Grad etwa im Bregenzer Wald und 31 Grad zum Beispiel im Südburgenland. Am Abend und in der ersten Nachthälfte sind vor allem an der Alpen-Nordseite auch abseits von Unwettern stürmische Böen möglich, stellenweise sogar bis zu 100 km/h. Weniger Regen und Wind gibt es dann am Wochenende, dazu scheint zeitweise die Sonne bei spätsommerlichen 18 bis 26 Grad. So viel zum Wetter von Georg Brack.
6: Schauen wir auf die Straßen. A12 Interlautbahn Richtung Kufstein. Bei Mils gibt es noch 15 Minuten mehr Fahrzeit vor einer bereits geräumten Unfallstelle. B179 Fernpassstraße Richtung Deutschland vor dem Grenztunnel Füssen. Dort gibt es Blockabfertigung. Rechnen Sie circa eine halbe Stunde mehr Fahrzeit. Und vor dem Autobahngrenzübergang Kufstein-Kiefersfelden warten Sie eine Viertelstunde bei der Ausreise nach Deutschland. Wir schauen noch kurz nach Südtirol. Brennerautobahn Richtung Innsbruck zwischen Sterzing und dem Brenner ist die Unfallstelle jetzt geräumt. Der löst sich langsam auf. Und wir schauen noch kurz nach Bayern auf der Autobahn 8 Richtung Salzburg zwischen Übersee und Siegsdorf West. Da gibt es einen Unfall und es ist nur eine Fahrspur frei. 8 Kilometer Stau hier und eine Stunde mehr Fahrzeit. Wir wünschen gute und sichere Fahrt.
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6: Das ist der Freitagsclub von Radio Tirol, immer ein Garant für gute Laune. Heute am Tag der schlechten Poesie schreibt uns der Rainer aus dem Unterland einen Zweizeiler. Die Sonne lacht, dann regnet sogleich, mein Schirm klappert im Wind, welch ein Streich. Beschreibt den Tag aber ganz gut, finde ich. Gerne auch Ihre schlechte Poesie unter 0800 22 69 23. Ich bin der Stefan Graf und das hier ist der Eddie Grant.
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0: Sommerfrische Endspurt war heute in Osttirol. 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

0: Prince, Purple Rain, große Nummer in Radio Tirol. Menschen mit Behinderung und Liebe und Sexualität. Nach wie vor ein großes Tabuthema für viele. Das wissen auch Thomas Burger und Sabine Bretter. Beide haben eine geistige Behinderung und sind seit circa 1,5 Jahren ein Paar.
1: Weil wir uns einfach alles sagen können. Die Ehrlichkeit, die was wir miteinander schon haben, die haben wir von Anfang an schon gehabt.
2: Seine Gemütlichkeit, sein Lächeln und er verstärkt Spaß. Und gemeinsam schaffen wir alles. Wo er nicht hinkommt, mach ich. Wo ich nicht hinkomme, macht er.
0: Wenn es um Vorurteile geht, kommt Sabine sofort ein bestimmtes Erlebnis in den Sinn. Im Rahmen eines Filmprojekts von Studierenden, an dem sie mitgewirkt hat, wurde bei einer Straßenumfrage die Frage gestellt, ob Menschen mit Behinderung Kinder haben sollen.
2: Da haben es die alle gesagt, die Menschen, was eine Beeinträchtigung haben, müssen sterilisiert werden oder unterbunden werden. Und wo ich das gehört habe, das Interview, sind mir die Tränen gekommen. Ich habe gesagt, warum ist die Welt so grausam?
1: Ich finde es furchtbar und auch nicht richtig. Warum sollen nicht wir mit Beeinträchtigung das gleiche Recht haben wie die Gesunden?
0: Thomas, Sabine und andere erzählen uns ihre Geschichten in einer Dokumentation aus dem Landesstudio Tirol. Liebe inklusive über Behinderung und Partnerschaft. Die Vorpremiere dazu, die gibt es am Dienstag hier bei uns im Landesstudio um 18 Uhr. Alle Infos dazu, die finden Sie auf tirol.orf.at.

0: Es ist 15.30 Uhr. Wir machen einen kurzen Blick auf die Straßen. B179 Fernpassstraße Richtung Deutschland. Vor dem Grenztunnel Füssen gibt es Blockabfertigung. Hier verlieren Sie ca. 30 Minuten. Und wir schauen noch kurz über die Grenze nach Bayern. Autobahn A8 Richtung Salzburg. Hier ist ein Unfall passiert. Hier hat es einen großen Stau mit 8 Kilometern gegeben. Mittlerweile ist die Unfallstelle geräumt und der Stau löst sich langsam auf. Aber Sie müssen doch hier eine Viertelstunde mehr einrechnen. Und bei uns gibt es jetzt einen News-Update mit Roman Wagner.
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2: Einen schönen Nachmittag. In der Gemeinde Wildschönau ist heute Vormittag ein 44-Jähriger bei einem Forstunfall verletzt worden. Der Mann hat mit einem Kollegen in einem Waldstück Bäume gefällt. Dabei ist er plötzlich von einem umfallenden Baum gestreift worden. Der Mann ist anschließend 10 Meter über felsdurchsetztes Gelände abgestürzt. Der 44-Jährige wurde in die Klinik Innsbruck geflogen. Er hat sich Verletzungen an der Wirbelsäule und Schürfwunden an den Armen und im Gesicht zugezogen. Astrid Meyer von der ÖVP steht offenbar vor dem Rücktritt als Sicherheitslandesrätin. Das geht aus unbestätigten Meldungen aus dem Landhaus hervor. Sie hatte sich für einen Führungsposten bei der Polizei beworben, den sie nach der politischen Karriere antreten wollte. Grüne, Neos und Liste Fritz sehen Meyer als rücktrittsreif an. Andere Töne schlägt FPÖ-Parteiobmann Markus Abwärtsger an. In seinen Augen werde Meyer offenbar ÖVP-intern abserviert. Abwärtsger könne sich nicht vorstellen, dass die jetzige Causa dafür ursächlich sei. Die Stadt Innsbruck begrüßt die Ausschreibung von 3 neuen Primärversorgungszentren in der Landeshauptstadt durch die österreichische Gesundheitskasse. Kritik daran hatte es von der Ärztekammer gegeben. Diese Bedenken nehme man ernst, heißt es in einer Stellungnahme der Stadt. Hermann Hammer berichtet.
3: Von der Ärztekammer wurde die Befürchtung geäußert, 3 neue Primärversorgungszentren auf engem Raum würden eine Konkurrenzsituation für andere Kassenärzte darstellen. Bei der Stadt betont man, es sei entscheidend, neue Angebote sinnvoll in die bestehende Versorgungslandschaft zu integrieren. Besondere Chancen sieht man bei der Stadt für den bereits im Bau befindlichen Gesundheitspark im Einkaufszentrum Silpark und für den Veldedener Park neu. Bei letzterem könne es eine enge Verzahnung von einer Primärversorgungseinheit mit einer Übergangspflege geben, also für Menschen, die nach einem Krankenhausaufenthalt eine medizinische und pflegerische Versorgung benötigen. Generell betont man von Seiten der Stadt, Primärversorgungszentren seien ein zukunftsfähiges Versorgungsmodell.
2: Weniger optimistisch sind die Tiroler Neos. Sie sehen die Primärversorgungszentren nicht als Lösung. Die Sorge der Ärztekammer vor einer Konkurrenzsituation teilt man zwar nicht, man ortet aber bürokratische Blockaden und ein Stadt-Land-Gefälle. Die Neos starten nun eine Online-Umfrage, um eine Einschätzung der Bevölkerung zum Gesundheitssystem zu erhalten.
0: Ich hoffe, Sie haben den Regenschirm parat, denn Regen und Gewitter breiten sich im Laufe des Nachmittags auf weite Landesteile aus, mit teils auch intensiven Regenmengen. Die Temperaturen heute kühle 16 bis 24 Grad. In Nordtirol sind allmählich kräftige Windböen möglich. Morgen Samstag ist es dann deutlich freundlicher. Frühnebel und Restwolken lockern auf. Zeitweise wird es sonnig und Schauer bleiben morgen die absolute Ausnahme bei Temperaturen von 20 bis 25 Grad. So, Freitagnachmittag, ich bin der Stefan Graf. Um was geht's heute? Ich gebe Ihnen mal kurz Hinweise. Ich habe eine Melone getragen, mein Baby gehört zu mir und damit es jetzt jeder weiß, sage ich einfach Johnny. Richtig, heute ist Dirty Dancing Tag.
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0: Ja, ein gesundes Fressen für uns im Radio. Ich habe die besten Film-Soundtracks dabei. Wir können heute wirklich aus dem Vollen schöpfen. Es gibt Hungry Eyes, es gibt Love is Strange, 60er-Sound und jetzt gleich, ach, ich sag gar nichts, Sie kennen es ja sowieso.
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Hungry Eyes, Love is Strange und zu Beginn The Time of My Life. Das war unser Musik-Flashmob in Radio Tirol zum Thema Dirty Dancing, weil heute ist Dirty Dancing Tag.

0: Vielleicht haben Sie es schon gehört heute bei uns. Es scheint einigen Wirbel in der ÖVP zu geben. Darum geht es heute auch in Tirol heute. Sibylle Brunner, wie geht es in der Regierungsmannschaft und Frauschaft weiter?
1: Ja, die Frage ist natürlich jetzt, wie es primär mit der ÖVP-Landesrätin Astrid Meyer weitergeht. Und sie dürfte nach letzten Informationen vor einem Rücktritt stehen. Bestätigt ist das Ganze noch nicht, aber Medienberichte von heute früh, die offengelegt haben, dass sie sich bereits für einen hohen Posten innerhalb der Polizei beworben hat, während sie noch Landesrätin ist, das hat innerhalb der ÖVP doch hinter den Kulissen für einigen Unmut gesorgt. Natürlich recherchiert unsere Redaktion. Es ist derzeit sehr, sehr schwierig, jemand von den Köpfen der ÖVP und der Regierungsmannschaft ans Telefon zu bekommen. Aber man hört da schon, dass die Köpfe rauchen, wie man jetzt aus dieser doch sehr ungewöhnlichen Situation für eine Partei und für einen Koalitionspartner herauskommt. Wir berichten aktuell natürlich über die Lage in unserer Sendung am Abend.
0: Und in Südtirol heute, da gibt es heute eine Einladung zu einer Zeitreise ins Mittelalter. Sabine Amhoff weiß mehr darüber.
2: Genau, Stefan. Von heute an regiert nämlich am Fuß der Kurburg im Finchgau für die nächsten 3 Tage das Mittelalter bei den traditionellen Südtiroler Ritterspielen. Über 2000 Akteure machen da mit, tauchen ein in ihre Lieblingsepoche, also ins Mittelalter. Es ist eine Zeit, die oft romantisch verklärt dargestellt wird. Sie war aber, wie wir wissen, ja recht hart und entbehrlich. Und das konnten die Ritter, Burgfräulein und die Gaukler heute in Schloderns hautnah erleben. Denn nicht nur ihre Kleidung, ihr Essen, ihre Musik waren mittelalterlich. Der Dauerregen, der hat das Festareal, das große Festareal rund um die Kurburg auch authentisch in ein mittelalterliches Dorf verwandelt und ich sage mal ein sehr, sehr schlammiges Dorf.
0: Das können
2: und
0: wir uns vorstellen.
2: Die Bilder dazu und die Stimmen dazu, die gibt es am Abend bei uns.
0: Bestens informiert heute Abend um 18.30 Uhr Südtirol heute und 19 Uhr Tirol heute in ORF 2.

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2: Am Mikrofon ist Felix Schneider-Storm. Der Legionellenausbruch mit mittlerweile 3 Toten in Linz gibt weiter Rätsel auf. Immer noch ist unklar, von wo aus sich die gefährlichen Keime verbreitet haben und vor allem wie. Wahrscheinlichste Quelle sind aktuell 3 Kühltürme der Linz AG in der Wiener Straße in Linz. Von dort könnten die Erreger über Wasserdampf in die Luft gekommen sein. Daniela Dahlke berichtet.
3: Im Zentrum der Suche nach der Legionellenquelle steht ein neues Projekt der Linz AG, die Fernkälte. Damit sollen künftig unter anderem Krankenhäuser und Seniorenzentren an heißen Tagen abgekühlt werden. Zu diesem System gehören 3 Kühltürme in der Wiener Straße und genau dort sind bei Untersuchungen Legionellen gefunden worden. In deren Umfeld gibt es auch einen Erkrankungscluster. Legionellen können über feinste Wassertröpfchen, somit über Wasserdampf, in die Luft gelangen. Ein bloßes Vorbeigehen an den Anlagen reiche für eine Ansteckung aber nicht aus, sagt der Linzer Infektiologe Helmut Salzer.
4: Das braucht eine gewisse Dosis, um sich wirklich zu infizieren.
3: Die Behörden gehen derzeit davon aus, dass es in Linz noch zumindest eine weitere Infektionsquelle geben könnte. Die Suche läuft.
2: Das koalitionsinterne Verhandeln um eine Einigung über Dürrehilfen für die Bauern in Verbindung mit einem Klimaschutzgesetz hat offenbar ein Ende. Die Regierung hat sich auf ein Dürrepaket im Umfang von 240 Millionen Euro geeinigt. Dem Vernehmen nach geht es um Entlastungen bei den Sozialversicherungsbeiträgen, Zinszuschüssen und Ratenstundungen. Die Prämie für die Hagelversicherung wird nächstes Jahr um 10% gesenkt. Eine Einigung soll auch beim Klimagesetz und der UVP-Novelle erzielt worden sein. Details werden in diesen Minuten bei einer Pressekonferenz bekannt gegeben. Wieder wird offiziell vor betrügerischen E-Mails gewarnt. Dieses Mal ruft das Finanzministerium zur Vorsicht auf. Betrüger versuchen mit Mails zur Familienbeihilfe an Daten von Bürgerinnen und Bürgern zu kommen. Mehr dazu von Thomas Metelko.
5: In den falschen E-Mails wird laut Finanzministerium behauptet, dass es zu Problemen bei der Auszahlung der Familienbeihilfe gekommen ist. Besonders frappant, der Grund dafür sei der Missbrauch persönlicher Daten. Die Empfänger werden aufgefordert, ihre persönlichen Daten und ihre Kontoinformationen zu überprüfen. Dazu sei ein Link mit dem Titel "Jetzt Daten überprüfen und sichern" aufzurufen. Doch über diesen Link werden tatsächlich persönliche Informationen und Online-Banking-Zugangsdaten abgesaugt. Das Finanzministerium rät dringend dazu, keinesfalls persönliche Daten wie etwa Passwörter, Kreditkartendaten oder Kontoinformationen weiterzugeben. Das Finanzministerium versendet zudem keine Informationen per E-Mail. Derartige Mails sollten gelöscht werden.
2: Nach dem Kabelbrand beim Stellwerk Wien-Praterstern vergangene Woche bauen die ÖBB die Verbindungen vom Wiener Hauptbahnhof zum Flughafen Schwechat aus. Ab heute wird das bestehende Angebot mit zusätzlichen Rex-Verbindungen verstärkt, neben den bestehenden Railjet- und IC-Zügen. Ab 5. September soll es auch zusätzliche Busverbindungen geben. Das waren die Nachrichten mit Felix Schneider-Storm.
6: Das Wetter, das wird heute ziemlich regnerisch. Morgen wird es dann etwas besser. Georg Brack jetzt mit den Aussichten.
7: Einige Wolken hängen über Österreich. Die Sonne kommt, wenn überhaupt, nur vorübergehend durch. Dazu regnet es jetzt vor allem im westlichen Bergland und bis zum Abend werden die Regenschauer von Westen her mehr und zum Teil kräftig. Auch Unwetter sind möglich, samt Starkregen, Hagel und Sturmböen. Das Ganze bei Höchstwerten zwischen nur 16 Grad etwa im Bregenzer Wald und 31 Grad zum Beispiel im Südburgenland. Am Abend und in der ersten Nachthälfte sind vor allem an der Alpen-Nordseite auch abseits von Unwettern stürmische Böen möglich, stellenweise sogar bis zu 100 km/h. Weniger Regen und Wind gibt es dann am Wochenende, dazu scheint zeitweise die Sonne bei spätsommerlichen 18 bis 26 Grad. So viel zum Wetter von Georg Brack.
6: Und wir schauen kurz auf die Straßen, sicher unterwegs mit dem Radio Tirol Verkehrsservice und recht guten Nachrichten. Mittlerweile sind uns im Moment keine Störungen gemeldet, größeren. Wir wünschen gute und sichere Fahrt. Die nächste halbe Stunde hat es echt in sich in Radio Tirol. Super Musik ist dabei. Ich habe Tom Jones vorbereitet, Kim Carnes und den Beginn macht Mary Hopkin. Und wir bekommen Besuch in Radio Tirol. Isabella Kneuer vom Krapoldi Festival kommt vorbei und erzählt uns, was sie heuer wieder an Highlights haben. Mein Name ist Stefan Graf. Ich wünsche einen schönen Freitagnachmittag.

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0: Die Ella endlich, die freut sich auf den Sommer. Und wir nächste Woche dann wahrscheinlich auch wieder. Am Dienstag, da geht's nämlich los mit dem großen Krapoldi-Festival. Und die Isabella Kneuer, die ist vom Organisationsteam, die ist jetzt bei uns im Radio. Schönen Nachmittag wünsche ich dir.
1: Hallo.
0: Da gibt's einiges zu sehen. Was steht heuer auf eurem Programm?
1: Ja, also starten tun wir am Dienstag mit der Parade zur Eröffnung. Um 15 Uhr geht's an der Annasäule los. Einmal quer durch die Innenstadt durch, bis wir dann wieder im Rapoldi-Park sind und dort eine Eröffnungsshow präsentieren dürfen.
0: Und neben dieser Eröffnungsshow habt ihr noch einige Highlights sozusagen vorbereitet heuer. Du hast mir vorher erzählt von einer ganz langen Highline. Erzähl uns bitte.
1: Die Highline, die findet allerdings jetzt schon statt, also heute und morgen in der Innenstadt.
0: Ja.
1: Die ist gespannt zwischen Dom und Stadtturm und wird von den Tiroliners hier bespielt.
0: Was macht sie beim Krapoldi-Festival? In welchem Rahmen? Was bietet sie als da? Akrobatik und Clownerie? Was steht da im Programm heuer?
1: Das Krapoldi-Festival ist ein Clownerie- und Artistikfestival oder Zirkusfestival mit nationalen und internationalen Künstlern, breit gefächert für alle Altersgruppen, von klein bis groß, für jeden was dabei. Indoor-Programme im Zelt, in zwei Zelten, die im Krapoldi-Park stehen, genauso wie Outdoor-Programme, wo man natürlich hoffen, dass das Wetter mitspielt.
0: Du organisierst schon seit einer langen Zeit mit deinem Team wahrscheinlich. Worauf freust du dich so am meisten?
1: Ich freue mich am meisten auf die Stimmung im Park, die dadurch entsteht, durch die Clowns, durch die Artistik, weil es einfach ein nettes Miteinander ist, ein Abtauchen in eine andere Welt und jeder findet so seinen Bereich, wo er sich einfach austoben kann und schauen kann, was alles so gibt.
0: Am Dienstag geht es offiziell los mit dem Krapoldi-Festival, aber wir haben vorher schon kurz das angesprochen, es gibt heute schon einen Vorgeschmack. Das gesamte Programm, das sehen Sie auf krapoldi.de.

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1: Und wir schauen kurz auf die A13 Brennerautobahn Richtung Innsbruck. Zwischen Schönberg und Innsbruck Süd gibt es Stau. Sie verlieren hier ca. 15 Minuten. Und 15 Minuten brauchen Sie länger auf der B169 der Zillertalstraße taleinwärts zwischen Schlitters und Fügen. Wir wünschen gute und sichere Fahrt. Jetzt gibt's alles, was Sie wissen müssen, mit Roman Wagner.
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3: Einen schönen Nachmittag. In Pfunz im Bezirk Landeck hat ein Bär Anfang August ein Pony getötet. Das bestätigen jetzt genetische Untersuchungen von Proben, die beim toten Tier genommen wurden. Welcher Bär dafür verantwortlich ist, ist allerdings noch offen. Im Oberland wurde heuer bereits ein männliches Tier genetisch nachgewiesen. Das Land bittet die Bevölkerung weiterhin, Bärensichtungen zu melden. Die Polizei arbeitet intern momentan einen Cobra-Einsatz in Völs auf. Beamte der Spezialeinheit haben dort am Dienstag einen unbeteiligten Mann überwältigt. Dem war ein Familienstreit vorausgegangen. Angezeigt wurde eine Drohung mit einer Waffe und eine Geiselnahme. Polizeisprecher Stefan Eder bestätigt, dass es beim Einsatz zu einer Verwechslung gekommen ist.
4: Über ein Voraviso hat die Cobra dann eine Zielperson festgenommen. Und da hat sich dann im nächsten Moment herausgestellt, dass es sich hier um den Vater des Tatverdächtigen gehandelt hat. Die Person war nicht offensichtlich verletzt, aber hat einen Schock erlitten. Es wurde dann die Rettung verständigt und die Person der Rettung übergeben.
3: Dem widerspricht jedoch der Betroffene selbst. Er hätte bei dem Einsatz mehrere Rippenbrüche erlitten, erklärte der Mann gegenüber dem ORF Tirol. Mehr als 80% von befragten Fahrgästen aus Tirol sehen Verbesserungen im Bahnverkehr. Das ist die Kernaussage des aktuellen Bahntests des Verkehrsclubs Österreich. So hätten sich etwa Takte, Informationen und Buchungsmöglichkeiten verbessert. Zugausfälle, Störungen und ein verschlechtertes Preis-Leistungs-Verhältnis sehen aber immerhin 4 von 10 Befragten. Theresa Kleinheinz.
5: Mehr als 1200 Tiroler Fahrgäste hat der VCÖ in Zügen der ÖBB, der Westbahn, der Zillertal und der Außerfernbahn befragt. Aus Sicht von mehr als 80% gab es im vergangenen Jahr Verbesserungen bei der Häufigkeit von Verbindungen, bei Information und Service sowie bei den Buchungs- und Reservierungsmöglichkeiten. Aber 42% sehen ein verschlechtertes Preis-Leistungs-Verhältnis. 44% erlebten in den vergangenen 12 Monaten mehr Störungen und Zugausfälle. Nicht ganz ein Drittel fand, dass Züge unpünktlicher waren, so die Ergebnisse des VCÖ-Bahntests. Bestnoten gibt es hingegen fürs Zugpersonal. Insgesamt gab mehr als ein Viertel der Befragten an, häufiger mit der Bahn unterwegs zu sein als früher.
1: Und wir kommen zum Wetter. Teilweise große Regenmengen gibt es heute Nachmittag in Tirol. Der Niederschlag wird im Laufe des Abends dann aber langsam wieder weniger. Im Lauf der Nacht wird es dann immer trockener. Und auch der vorübergehend kräftige Wind im Unterland, der beruhigt sich wieder. Tiefstwerte heute abends und nachts 9 bis 13 Grad. Morgen am Samstag wird es dann deutlich freundlicher. Den Regenschirm, den können wir zu Hause lassen. Da ist dann eher dann am Nachmittag die Sonnenbrille wieder gefragt mit 17 bis 24 Grad. Und soeben ist noch eine kurze Meldung hereingekommen. 20 Minuten länger dauert es auf der A12 Interlautobahn Richtung Bregenz zwischen Innsbruck-Wilten und Völs. Wir wünschen gute und sichere Fahrt. Und jetzt geht's bei uns weiter mit Heart of Gold. Hier ist Neil Young.
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0: Man nehme die größten Popstars, die man findet. Tina Turner, Bruce Springsteen, Michael Jackson, Lionel Richie, Cyndi Lauper und so weiter und lässt sie alle gemeinsam singen. Und daraus wird einer der größten Hits. We Are The World. Und das Schönste daran ist, es brachte 200 Millionen Dollar ein. Als Hilfe gegen Hunger. Blöd halt, dass man wieder einmal nichts versteht. Worüber singen die? Keine Sorge, wir helfen gerne.
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0: Das kann ich als Stefan Graf natürlich nicht alleine. Deshalb haben heute viele Kollegen bei mir in der Redaktion im ORF mitgesungen. Das ist Wir sind die Welt. Festhalten, jetzt wird's ziemlich intensiv.

0: Das sind die unverwüstlichen Rolling Stones in Radio Tirol. Und auch wenn es draußen regnet heute, es ist Sommer und da braucht's unbedingt Sommerhits. Jetzt in Radio Tirol, bitteschön, Mango Cherry und David Hasselhoff, Limbo Dance. Vielleicht gleich unterm Schreibtisch, wenn's noch im Büro sind, oder unter der Werkbank oder vielleicht einfach unter dem nächsten Regenschirm durch. Den hat heute fast eh jeder dabei.
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1: Willkommen zum Journal um 5. Das sind heute unsere Themen. Die Bauern in Österreich sollen Dürrehilfen im Umfang von 240 Millionen Euro bekommen. Die deutsche Regierung kritisiert den israelischen Sicherheitsminister Ben-Gvir scharf. Die Nummer 1 der Tenniswelt, Jannik Sinner, wird nicht bei den US Open antreten. Aus dem Journalstudio begrüßt sie Felix Schneider-Storm. Lange hat die Dreierkoalition verhandelt und jetzt gibt es eine Lösung bei den Dürrehilfen für die Bauern und eine Einigung auf ein Klimagesetz. Auf Letzteres haben ja vor allem SPÖ und Neos gedrängt. Erste Details sind vor kurzem bei einer Pressekonferenz vorgestellt worden. Tanja Malle.
2: Das geplante Dürrepaket umfasst 240 Millionen Euro. Landwirtschaftsminister Norbert Dotschnig, ÖVP.
3: Das Paket umfasst kurzfristig wirksame Soforthilfemaßnahmen, aber auch mittel- und langfristige Maßnahmen.
2: 140 Millionen Euro macht der geplante Erlass von Sozialversicherungsbeiträgen für 2 Monate aus. Der Bund geht in Vorleistung, will sich das Geld über geringere Pensionszuschüsse für die Bauern quasi zurückholen. Finanzminister Markus Marterbauer, SPÖ.
4: Die bäuerliche Sozialversicherung, Krankenversicherung hat im Moment Überschüsse und aus dem kommt diese Übertragung zustande und das begünstigt jetzt den Bund die Finanzierungsmöglichkeiten.
2: Dazu kommen Hilfen bei Investitionen und Zinszuschüsse. Die Prämie für die Hagelversicherung wird nächstes Jahr um 10% gesenkt. Eine Einigung gibt es auch beim Klimagesetz. Das Ziel, bis 2040 klimaneutral zu werden, wurde fixiert, heißt es.
1: Der ehemalige Linzer SPÖ-Bürgermeister Klaus Luger ist heute, nur 20 Minuten nach Prozessbeginn, freigesprochen worden. Das Urteil ist nicht rechtskräftig. Als Stadtchef soll Luger laut Strafantrag im Zuge der Brucknerhaus-Affäre ein juristisches Gutachten um rund 19.000 Euro in Auftrag gegeben haben. Das Gutachten soll laut der Staatsanwaltschaft vor allem in seinem eigenen Interesse gewesen sein. Die Richterin sieht das heute aber anders. Es sei kein Vermögensschaden entstanden und kein wissentlicher Befugnismissbrauch durch Luger nachweisbar gewesen, so die Urteilsbegründung. Wir schauen ins Ausland. Jahrzehntelang war Deutschland solidarisch zu Israel, aus Verantwortung für die Shoah. Inzwischen kritisiert die deutsche Bundesregierung Israel aber deutlich schärfer. Jüngste Anlässe sind Aussagen von Sicherheitsminister Ben-Gvir zu Tötungen in Gaza und Pläne für den Bau von Siedlungen im Westjordanland. Aus Berlin, Regina Pöll.
5: Das Siedlungsprojekt E1 im Westjordanland würde palästinensische Gebiete voneinander trennen und eine Zwei-Staaten-Lösung weiter gefährden. So schreiben es 7 westliche Staaten in einer gemeinsamen Erklärung. Ihr Appell an Israel, die Siedlungspläne sofort zurückzunehmen. Unter den Unterzeichnern ist auch Deutschland. Der Ton gegen die israelische Regierung wird schärfer, insbesondere gegen Sicherheitsminister Ben-Gvir. Er hatte zuletzt gefordert, die Angriffe auszuweiten und jede Nacht 30 oder 40 Menschen in Gaza gezielt zu töten. Sprecher Sebastian Hille erklärte im Namen von Kanzler Merz:
6: Der Bundeskanzler verurteilt die menschenverachtenden, völkerrechtswidrigen Appelle von Minister Ben-Gvir scharf. Sie sind nicht hinnehmbar.
5: Die EU-Außenminister wollen in wenigen Tagen über mögliche EU-Sanktionen gegen Ben-Gvir beraten.
1: Zum Sport. Die Nummer 1 der Tenniswelt bei den Herren, Jannik Sinner, tritt nicht beim 4. und letzten Grand-Slam-Turnier des Jahres an, den US Open. Der Südtiroler schreibt auf X, seine Knieverletzung zwinge ihn zur Pause. Christoph Ott berichtet.
7: Seit Wochen hat der 5-malige Grand-Slam-Champion Probleme mit seinem rechten Knie. Daher musste der 25-Jährige schon für die ATP-Masters-Turniere in Montreal und Cincinnati absagen. Und nun sind die Befürchtungen wahr geworden. Auch die US Open finden ohne Jannik Sinner statt. Wie der Südtiroler selbst in einem Statement veröffentlicht hat, meint er: Obwohl ich hart mit meinem Team und meinem medizinischen Betreuerstab gearbeitet habe, mussten wir nun die schwere Entscheidung treffen, dass ich dieses Jahr nicht bei den US Open antreten kann. Ich bin natürlich sehr traurig und enttäuscht. So Sinner, der noch mehr Zeit braucht, um sich von den Problemen im rechten Knie zu erholen. Damit müssen alle Tennisfans, die sich auf ein mögliches Duell zwischen Sinner und dem Spanier Carlos Alcaraz, der nach 4-monatiger Verletzungspause sein Comeback gibt, weiter auf ein neues Duell der beiden Superstars warten.
1: Und der Fußball-Weltverband FIFA hat den Argentinier Leandro Paredes für seinen Ausraster nach dem verlorenen WM-Endspiel gegen Spanien jetzt für 10 Länderspiele gesperrt. 4 weitere Spieler und Betreuer Argentiniens wurden nach den Tumulten ebenfalls gesperrt, so die FIFA. Das war das Journal um 5 mit Felix Schneider-Storm.
8: Und wir schauen zum Wetter. Noch regnet es in weiten Teilen Tirols und das wird auch noch ein bisschen so bleiben. Allerdings langsam wird es besser. Die Aussichten, und für morgen gar nicht so schlecht, die gibt es jetzt von Georg Brack.
9: Mit vielen Wolken geht es in Richtung Abend. Dazu sind jetzt speziell im Westen und Süden einige gewittrige Regenschauer unterwegs. Recht unterschiedlich auch die Temperaturen heute. In Reutte sind es nur 14 Grad, 28 in Lutzmannsburg. Von Bayern her treffen in den nächsten Stunden weitere Schauer und teils heftige Gewitter ein, und zwar vor allem im Flachgau und in Oberösterreich. Später am Abend dann auch in Niederösterreich und Wien. Gleichzeitig frischt hier teils stürmischer Westwind auf mit Böen von verbreitet 60 bis 90 km/h. Auch weiter im Süden sind teils heftige Gewitter möglich heute. Am Wochenende dann zeitweise sonnig bei 18 bis 26 Grad, mehr Wolken und einzelne Schauer vor allem in den Alpen und im Süden. So viel zum Wetter von Georg Brack.
8: Und wir schauen kurz auf die Straßen, sich unterwegs mit dem Radio Tirol Verkehrsservice. 20 Minuten mehr müssen Sie einrechnen auf der A12 Interlautobahn Richtung Bregenz zwischen Innsbruck-Amras und Zierl-Ost. A13 Brenner-Autobahn Richtung Innsbruck zwischen Schönburg und Innsbruck-Süd gibt es Stau. Dort verlieren Sie ca. 15 Minuten und eine Viertelstunde länger brauchen Sie auch auf der B169 Zillertalstraße taleinwärts zwischen Schlitters und Fügen. Ich wünsche gute und sichere Fahrt. Kurz nach 5, hier ist Radio Tirol und Sie können sich schon einmal auf ein richtiges Schmankerl bei uns freuen. Ich sage nur, jawohl, Mambo Number 5, Lou Bega. Außerdem noch bereit die Münchner Freiheit und zum Starten sozusagen gute Laune in Noten in Sieme. Ich bin der Stefan Graf, ab in den Feierabend.

0: Lou Bega in Radio Tirol. Wäre eigentlich ein guter Rhythmus, um schnell noch eine Runde zu laufen am Feiertagsabend. Wäre vielleicht eine Idee. Oder vielleicht ein bisschen weiterlaufen. So vielleicht 630 Kilometer an einem Stück. Es klingt jetzt ein bisschen ungewöhnlich, aber das geht. Social Media ist voll damit im Moment. Florian Seibel.
1: Das klingt vor allem zart und für die meisten von uns, sagen wir wie es ist, unmöglich. Ja. Aber das hat Marc Daudl gemacht, der Gewinner vom Last Soul Ultra. Das ist ein sogenannter Backyard Ultra, also einfach auf gut Deutsch gesagt ein Rennen, ein Lauf, der so lange geht, bis einfach einer nimmer kann. Und auf Social Media ist das komplett viral gegangen.
0: Und fast 4 Tage hat das gedauert, bis nur mal einer können hat sozusagen. Und man hat es eben live verfolgen können.
1: Auf YouTube, im Livestream.

0: extrem auf Social Media, überall. Da sind alle fast ja heiß gelaufen nur beim Zuschauen. Und das Prinzip, das ist eigentlich ganz einfach. Pro Stunde gibt es 6,7 Kilometer zu laufen. Wie schnell man genau läuft, das ist eigentlich total wurscht. Aber nach der Stunde muss man halt wieder am Ziel sein. Und das geht dann jede Stunde so weiter und so weiter, bis eben nur noch einer oder eine übrig bleibt.
1: Also quasi ein Run-Off. Klingt so, als ob man ein bisschen an seine Grenzen gehen würde.
0: Ja, ein bisschen. Minimal vielleicht. Wie sehr eine Tirolerin an die Grenzen gegangen ist, hören wir gleich. Eine Tirolerin war nämlich auch mit dabei, die Elena Buchucker aus dem Zillertal. 54 Kilometer hat die geschafft.
2: Ich glaube, dass viele ihre Grenzen austesten, aber ich würde jetzt nicht sagen, dass jeder sich jetzt so komplett zerstört, weil es gibt ja wirklich extrem viele, was wirklich vernünftig waren und gesagt haben, okay, jetzt ist das Ziel erreicht, mir geht's gut, ich will den Sport noch länger ausüben und haben dann eben auch aufgehört.
1: Ich möchte jetzt fast sagen, vernünftig und 54 Kilometer. Aber es ist doch viel mehr Kopf dabei bei dieser Geschichte, oder?
0: Aber bitte Entwarnung, 4 Tage lang durchlaufen, so wie der Gewinner. Das geht sich an einem normalen Wochenende eh nicht aus. Also bitte, wir müssen uns da gar nicht stressen.
1: Also das heißt jetzt für uns die kleine Runde um den Block und das danach reicht. Gemütlich in den Abend gehen. Danke fürs Dasein.

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1: Morgen spielt Max von Miland ein Sonnenaufgangskonzert auf der Rosshütte Seefeld. Die Bergbahnen Seefeld öffnen um 5 Uhr. Der Dorfplatz Galtür ist morgen Startpunkt für den Silretta-Verwallmarsch. Anfänger und erfahrene Wanderer bezwingen verschiedene Strecken. Kinder können sich an einer Schatzsuche beteiligen. Übermorgen Sonntag findet das Sunny Mountain Sommerfest statt. Ab 8.30 Uhr auf der Dias in Kappeln. Und ebenfalls am Sonntag laden die Bergbahnen Hochötz zum Alm- und Bergfest. Ab 11.30 Uhr beim Panorama-Restaurant und bei den Hütten.
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0: Crowded House in Radio Tirol. Was muss man so wissen heute für den Tag? Wo staut sich's, wo nicht? Wie wird's Wetter? Das alles gibt's jetzt in Radio Tirol. Der teils intensive Regen im Land, der wird im Lauf des Abends weniger und es kommen immer mehr trockene Phasen. Auch der vorübergehend kräftige Wind im Unterland, der beruhigt sich wieder. Tiefstwerte in der Nacht auf morgen 9 bis 13 Grad. Morgen am Samstag wird es dann freundlicher, Frühnebel und Restwolken lockern auf, es wird zeitweise sonnig. Schauer bleiben da die Ausnahme. Die Temperaturen morgen 17 bis 24 Grad. Und übermorgen Sonntag, da wird es wechselhaft, aber relativ freundlich mit sonnigen Phasen und ein paar Wolkenfeldern. Es wird ein bisschen wärmer wieder, bis zu 26 Grad am Sonntag. Und wir schauen auf die Straßen sicher unterwegs mit dem Radio Tirol Verkehrsservice. 10 Minuten länger müssen Sie einrechnen auf der A12 Interlautobahn Richtung Bregenz zwischen Innsbruck, Amras und Ziel Ost. A13 Brennerautobahn Richtung Innsbruck zwischen Schönberg und Innsbruck gibt's Stau. 20 Minuten verlieren Sie hier und eine Viertelstunde länger brauchen Sie auch auf der B169 Zillertalstraße taleinwärts zwischen Schlitters und Fügen.
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2: Astrid Meyer tritt zurück. Die Bewerbung der Sicherheitslandesrätin für einen hohen Polizeiposten hat Folgen. Neuer Teilnehmerrekord beim Kufsteiner Land Radmarathon und die ORF Sommerbühne bietet eine Reise durch die Tiroler Kulturlandschaft.
1: Im Studio Roman Wagner.
2: Einen schönen Nachmittag. Wir beginnen mit einer aktuellen Meldung aus dem Landhaus. ÖVP-Sicherheitslandesrätin Astrid Meyer zieht sich aus der Landesregierung zurück. Das Land hat ihren Rücktritt vor wenigen Minuten bestätigt. Meyer tritt wieder in den Polizeidienst ein. Das Regierungsamt wird nicht nachbesetzt. Die Agenten werden unter den Regierungsmitgliedern aufgeteilt. Margit Schuschu berichtet.
3: Obwohl ÖVP-Landeshauptmann Anton Matle in den letzten Monaten mehrfach versichert hat, seine Regierung werde bis zum Schluss arbeiten, steht nun ein Jahr vor der geplanten Landtagswahl doch eine Änderung in der Landesregierung an. ÖVP-Sicherheitslandesrätin Astrid Meyer zieht sich aus der Landesregierung zurück. Ob freiwillig oder unfreiwillig, das sei dahingestellt. Sie habe Landeshauptmann Anton Matle heute mitgeteilt, dass sie wieder als Oberstleutnant zur Tiroler Polizei zurückkehren und sich auf ihren Brotberuf als Polizistin konzentrieren wolle, wie es in einem Schreiben heißt. Immer wieder galt Astrid Meyer inoffiziell als Ablösekandidatin. Innerhalb der ÖVP verfügt sie auch über keine Hausmacht. Via Tiroler Tageszeitung wurde heute bekannt, dass sie sich um einen höheren Job in der Landespolizeidirektion beworben hat. In der Regierung wollte sie dennoch bleiben und sich derweil vertreten lassen. Gewusst habe das weder der Regierungschef selbst, ÖVP-Landeshauptmann Anton Matle, noch der ÖVP-Arbeitnehmerinnenbund AAB. Meyer ist dort immerhin stellvertretende Obfrau. Das alles ein Jahr vor der Landtagswahl. Nun hat Astrid Meyer wohl die Konsequenzen ziehen müssen. Das Regierungsamt wird nicht nachbesetzt, ihre Agenten werden aufgeteilt. Die Arbeitsagenten werden zur Chefsache und landen bei Anton Matle. Zudem übernimmt er die Bereiche Familien, Generationen und Jugend. ÖVP-Landeshauptmann Stellvertreter Josef Geißler übernimmt die Bereiche Sicherheit und Katastrophenschutz.
2: Die Oppositionsparteien mit Ausnahme der FPÖ hatten schon am Nachmittag den Rücktritt von Meyer gefordert. Neos-Klubobfrau Birgit Obermüller hat von massivem politischem Erklärungsbedarf gesprochen. Sie sieht eine Postenschacherei der ÖVP. Ähnliche Worte findet Liste Fritz-Parteiobfrau Andrea Haselwanter-Schneider.
4: Das ist die typische ÖVP-Personalpolitik. Also ja, ich wünsche mir mal was und ich kann mir es ja aussuchen. Wenn man in der ÖVP daheim ist, fällt man dann beruflich weich. Das ist nicht in Ordnung. Für den Großteil der Bevölkerung gilt das nämlich nicht.
2: Die Grünen haben schon am Nachmittag gefordert, was nun Realität ist, ein Aus für das Sicherheitsressort. Klubobmann Gebi Meyer sieht darin keinen Mehrwert.
5: Tirol ist 80 Jahre eigentlich ohne dieses Ressort ausgekommen. Jetzt sind wir ein Jahr vor der Landtagswahl. Aus meiner Sicht kann man das Ressort eigentlich einsparen. Es wäre auch eine Möglichkeit, wo die Landesregierung bei sich spart und dann teilt man halt das kleine Ressort auf. Es war ja bisher auch nicht von ganz großem Erfolg gekrönt.
2: Sagt Gebi Meyer. Mit Kritik an Astrid Meyer hält sich dagegen FPÖ-Parteiobmann Markus Abwärtsger zurück. Er glaubt, dass Meyer offenbar ÖVP-intern abserviert worden ist. Abwärtsger könne sich nicht vorstellen, dass die jetzige Jobkausa dafür ursächlich sei.
6: Ja, man hat da schon länger gemutmaßt, dass sie ausgewechselt wird. Jetzt ist offenbar der richtige Moment gekommen für die ÖVP. Das ist kein guter Stil und ich muss ehrlich sagen, also die Frau Landesrätin hat Sicherheitskompetenz. Sie war aus meiner Sicht nur ein Lichtblick in der schwachen Regierungsperformance.
2: Sagt Abwärtsger. Und vor wenigen Minuten hat sich auch der Koalitionspartner, die SPÖ, geäußert. Den Rücktritt Meyers nehme man zur Kenntnis. Die Zusammenarbeit mit der ÖVP stellt die SPÖ nicht in Frage. Meyer danken die Sozialdemokraten für die konstruktive Zusammenarbeit. Wir kommen nach Osttirol. In Kals am Großglockner wurde heute die sogenannte Haslach-Galerie feierlich eingeweiht. Der Lawinenschutzbau ist 200 Meter lang und bewahrt die einzige Landesstraße ins Kalsertal vor Naturgefahren. In der Vergangenheit war der Ort schon öfter von der Außenwelt abgeschnitten. Fast 10 Millionen Euro wurden in die Lawinengalerie investiert. In Zeiten knapper Budgets und steigender Umweltgefahren wird es immer schwieriger, solche Projekte zu realisieren, sagt der zuständige Landesrat Josef Geisler.
7: Ja, es ist immer schwierig, ein Budget zu erstellen. Es ist halt wichtig, dann zu entscheiden, was ist prioritär und was ist weniger wichtig. Und das ist dann durchaus, glaube ich, in diesem Fall wichtig gewesen, dass man diese Galerie hier gemacht hat, dass man versucht hat, hier dieses Tal und diese Gemeinde natürlich auch im Winter erreichbar zu halten. Das ist, glaube ich, ganz wichtig auch für die Menschen in den Talschaften, dass wir auch denen sagen, es sei uns genauso wichtig wie Menschen sozusagen in den Ballungsräumen.
2: Sagt Landesrat Josef Geisler. Die wesentlichen Arbeiten an der Lawinengalerie wurden in nur einer Bausaison durchgeführt. Und nun zum Sport. Die Nachfrage bei Radmarathons in Tirol ist weiter ungebrochen. Schon nächstes Wochenende steigt der Ötztaler Radmarathon. Dieses Wochenende geht im Unterland der Kufsteiner Land Radmarathon über die Bühne. Heuer wieder mit einem neuen Teilnehmerrekord. Patrick Meierhofer.
8: Ja, der Rennradboom in Tirol hält an. 1700 Radbegeisterte haben sich für die 10. Auflage des Kufsteiner Land Radmarathons angemeldet. Und auch immer mehr Frauen wollen sich der Challenge eines Radmarathons stellen. Über 120 Kilometer und 1800 Höhenmeter führt die Strecke, die sich in den letzten 10 Jahren übrigens mehrmals verändert hat, so Organisator Frank Rietzler.
9: Ja, und da haben wir rumtipfelt ab und zu mal, nicht? Wieder die Strecke haben wir wieder ändern müssen durch die Behörde uns wieder gesagt, okay, wir dürfen nicht Richtung Bad Hering fahren. Jetzt haben wir wieder die Bundesstraße Richtung Kufstein fahren müssen und das sind alles so kleine Herausforderungen gewesen.
8: Die Strecke am Sonntag führt jedenfalls von Kufstein über Tiersee und die Rheintaler Seen bis nach Brandenberg und wieder zurück nach Kufstein. Als Ausgleich zum Trainingsalltag nutzt den Marathon auch Triathlet und Olympiateilnehmer Jeppe Keindl.
10: Ja, ich schaue natürlich immer meinen vollen Terminkalender, dass ich es irgendwie schaffe. Ja, bin immer gern dabei, auch wenn ich dann, sagen wir mal, vielleicht sportlich gar nicht unbedingt da vorne dabei sein möchte, sondern vielleicht einfach mit Kollegen, mit Freunden dabei bin und ist auch mal ein Genuss.
8: So der Lokalmatador. Der Startschuss für den Radmarathon fällt am Sonntag um 7.30 Uhr.
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2: 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Das war die ORF Radio Tirol Abendinfo mit Roman Wagner. Ich wünsche einen schönen Abend.
0: Und jetzt geht's weiter mit der Playlist für Ihren Freitag. Ich bin der Stefan Graf und das ist Ottawa.
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0: Aufgrund der Trockenheit im heurigen Sommer hat die Regierung jetzt Hilfe für die Landwirtschaft veranlasst. Eva-Maria Fohn berichtet.
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2: Die österreichische Bundesregierung hat sich heute nach mehreren Verhandlungen auf Hilfe für Bäuerinnen und Bauern geeinigt. Trockenheit und Dürre haben ja einen sehr großen Schaden in der Landwirtschaft angerichtet. Jetzt soll mit mehr als 240 Millionen Euro der Landwirtschaft geholfen werden. Im Gegenzug haben sich ÖVP, SPÖ und NEOS auf das viel diskutierte Klimaschutzgesetz geeinigt. Es soll, wie im Regierungsprogramm festgeschrieben, bis zum Jahr 2040 Klimaneutralität bringen. In der steirischen Landeshauptstadt Graz gibt es ab heute eine neue Regierung. Die Parteien KPÖ und Grüne arbeiten erneut zusammen. Bürgermeisterin bleibt Elke Karr von der KPÖ. Vizebürgermeisterin wird wieder Judith Schwendner von den Grünen. Die KPÖ und die Grünen hatten bei der Bürgermeisterwahl am 28. Juni die meisten Stimmen gewonnen. In Teilen von Österreich hat es gestern Abend ein schweres Unwetter gegeben. Besonders betroffen waren Niederösterreich, das Burgenland und Wien. Im niederösterreichischen Bezirk Bruck an der Leitha gab es 400 Feuerwehreinsätze. Straßen und Keller wurden überflutet, Bäume stürzten auf Häuser und Autos, mehrere Menschen mussten in Sicherheit gebracht werden. Auch im burgenländischen Ort Kitzsee hat das Gewitter schwere Schäden verursacht. Verletzte Menschen gibt es aber nicht. Durch den Panamakanal dürfen bald etwas weniger Schiffe fahren. Der Panamakanal liegt im Land Panama und verbindet die Ozeane Atlantik und Pazifik miteinander. Ab dem 3. September dürfen an einem Tag höchstens 34 Schiffe durch den Panamakanal fahren. Derzeit fahren täglich 36 Schiffe durch den Kanal. Grund für die Änderung ist die starke Trockenheit. Im Panama-Kanal gibt es jetzt weniger Wasser. Ausgelöst hat die Trockenheit das Wetterereignis El Niño. Dadurch regnet es in dem Gebiet weniger. Das waren die Nachrichten in einfacher Sprache, gelesen von Eva-Maria Fohn, Redaktion Julia Berger und Lorenz Lohr.

JJ Kale in Radio Tirol. Kurz vor sechs ist es. Ich verabschiede mich für heute. Mein Name ist Stefan Graf. Ab 18 Uhr ist Martin Penz mit daheim in Tirol zu hören. Ich wünsche noch ein schönes Wochenende.

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1: Am Mikrofon Paul Kraker. Nach wochenlanger Debatte haben sich die Regierungsparteien auf Dürrehilfen für Bauern geeinigt. Den Bauern werden für 2 Monate die Sozialversicherungsbeiträge erlassen. Außerdem gibt es staatliche Zuschüsse zu Kreditzinsen. Bei den Verhandlungen in Wien ist unser Reporter Niklas Lercher. Wie treffsicher ist die Einigung?
2: Unter dem Strich ist die Regierung hier schon mit der Gießkanne unterwegs, denn von der Senkung der Sozialversicherungsbeiträge etwa profitieren alle Bäuerinnen und Bauern, auch jene, die nicht unmittelbar von Dürreschäden betroffen sind. Und das allein macht schon 140 Millionen Euro aus. Beim Stichwort Treffsicherheit führt die Regierung die höheren Zuschüsse für die Hagelversicherung ins Feld. So sollen sich noch mehr Landwirte gegen Schäden versichern, damit bei der nächsten Dürre hauptsächlich die Versicherung zahlt und nicht zusätzlich der Staat, wie jetzt, einspringen muss.
1: Verbunden mit den Hilfen ist eine Einigung beim Klimagesetz. Österreich soll 10 Jahre früher als die EU klimaneutral sein, bereits 2040, also nicht mehr CO2 ausstoßen, als Böden und Wälder aufnehmen können. Der Wirtschaftsflügel der ÖVP hat sich gegen die frühere Klimaneutralität gewehrt. Ist er der große Verlierer?
2: Auf den ersten Blick ja. Im Vorfeld konnte man schon den Eindruck gewinnen, Wirtschaft und Industrie wollen am liebsten gar kein Klimagesetz. Auf den zweiten Blick schaut das Bild schon nicht mehr so klar aus. Im Klimagesetz soll das Ziel, in Österreich bis 2040 klimaneutral zu sein, zwar drinstehen, verbindliche Maßnahmen oder Strafzahlungen sind aber nicht vorgesehen.
1: Niklas Lerche hat analysiert. Die Tiroler Sicherheitslandesrätin Astrid Mayer von der ÖVP tritt zurück. Mayer ist durch ein Interview der Tiroler Tageszeitung unter innerparteilichen Druck geraten. Sie hat bekannt gegeben, dass sie sich als Einzige um die Vizeleitung der Tiroler Fremdenpolizei bewerbe. Wenn sie den Job bekomme, wolle sie ihn aber nicht gleich antreten, sondern vorerst in der Landesregierung bleiben. Nach Mayers Rücktritt wird das Amt der Sicherheitslandesrätin in Tirol nicht nachbesetzt. Die Aufgaben werden aufgeteilt. Argentinien wird für die Wutausfälle nach der Fußball-WM-Finalniederlage hart bestraft. Am härtesten trifft es Nationalspieler Leandro Paredes. Er muss zahlreiche Spiele aussetzen und eine hohe Geldstrafe zahlen. Christoph Ott berichtet.
3: Der argentinische Nationalspieler Leandro Paredes ist wegen seiner Tätigkeit nach dem verlorenen WM-Finale für 10 Länderspiele gesperrt und einer Geldstrafe von 77.000 Euro verurteilt worden. Neben Paredes sanktioniert die FIFA auch die Argentinier Nahuel Molina mit einer Sperre von 7 Länderspielen und Thiago Almada mit einer Einspielsperre und Geldstrafen. Außerdem muss der argentinische Co-Trainer Roberto Ayala 3 Partien aussetzen und Strafe zahlen. Der argentinische Verband fasst obendrein wegen Verstößen bei mehreren Spielen eine Strafe von 275.000 Euro aus und muss bei den nächsten beiden Heimspielen auf 50% der Fans verzichten. Begründet wird das mit dem Fehlverhalten des Teams und der Fans. Dabei geht es auch um den Banner nach dem Halbfinalsieg gegen England mit der Aufschrift »Die Falklandinseln sind argentinisch«. Die Spanier hingegen müssen für ein Länderspiel auf Gavi verzichten, der ebenfalls bestraft wurde.
1: Das waren die Nachrichten mit Paul Kraker. Und nun zum Wetter.
4: Turbulentes Wetter bringen der heutige Abend und die erste Nachthälfte mit Unwettergefahr. Da bilden sich kräftige Regenschauer und Gewitter mit Sturmböen, teilweise mit Hagel oder Starkregen, die heftigsten von Bayern her im Flachgau und im Innviertel oder im Südosten im Bereich von Unterkärnten bis ins Burgenland. Auch ohne Gewitter wird es plötzlich stürmisch in Teilen Oberösterreichs, in Niederösterreich und spät am Abend oder in der Nacht dann auch in Wien. Verbreitet gibt es Böen von 60 bis 90 km/h, punktuell sogar mehr als 100 km/h. Ruhiger wird dann das Wochenende. Es ist aber trotzdem noch teilweise windig. Die Temperaturen gehen dann auch im Osten zurück. Meist hat es zwischen 18 und 26 Grad an den Nachmittagen. So viel zum Wetter von Daniel Stanker.
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5: Und der heißt Sie heute gleich mit einem kleinen Rätsel willkommen. Was kann das denn sein? Das Geheimnis lüft man nach einer Öffnungsstickel von die 4 Buben und der Eigenbergpolka.

Die vier Buben mit einem Stickel vom Anton Moslechner Junior, die eigene Polka hat er sich da einfallen lassen. Aber jetzt noch einmal aufgepasst. Ich habe am Anfang der Sendung schon folgendes Geräusch vorgespielt. Tja, was kann das sein? Ich glaube, es ist Zeit für ein kleines Ratespiel. Wer bin ich? Folgende Hinweise möchte ich Ihnen daheim gern geben. Erster Hinweis. Ich bin schon sehr lange auf der Welt und habe vor allem früher den Menschen bei ihrer Arbeit geholfen. Der zweite Hinweis lautet, bei mir dreht sich etwas, das meistens durch Wasser angetrieben wird. Und der dritte und letzte Hinweis, aus meiner Arbeit entsteht etwas, das zum Backen von Brot und Kuchen gebraucht wird. Ich kann mir vorstellen, dass Sie daheim schon erraten haben, um was es sich in der heutigen Sendung im wahrsten Sinne des Wortes dreht. Das, was wir gehört haben, war ein Mühlradl. Ich war in Erzens beim Stampfle, so heißt die Mühle dort nämlich, zu Besuch und habe mich da mit jemandem getroffen, der mir ein bisschen was über die ganze Einrichtung und noch viel andere interessante Sachen erklärt hat. Wir lassen die Bitzdoller Klarinettenmusik fertig spielen und nach dem Lied vom Hamburger Viergesang im Brombeerschlag darf ich meinen heutigen Sendungsgast vorstellen.

0: Haltung, die es Einheimischen sehr liebevoll Stampfen nennt oder Stampfle. Ich weiß nicht, ob ich das jetzt richtig sagen kann. Und der Name verratet ja schon einiges. Fragt mal bitte unsere Zuhörer, wo sind wir da jetzt überhaupt?
1: Ja, du hast das sehr richtig gesagt. Wir sind im Stampfle im Järzens. Das ist eine historische Mühle. Und der Name Stampfle kommt jetzt nicht, wenn man denkt, von der Mühle, sondern das kommt früher vom Wäschewaschen. Da hat man beim Trocknen quasi gestampft und beim Waschen. Und von daher kommt, ist mir erzählt worden von unseren älteren Mitbürgern, der Name Stampfle. Aber dann ist das Gebäude auch als Mühle genutzt worden und wir haben das jetzt letztes Jahr umgebaut und das zu einem Kultur- und Veranstaltungszentrum umgebaut, wo jetzt einmal in der Woche das Brotbacken stattfindet, wo Mehl gemahlen wird, wo der Schlusspunkt von unserer Milchpipeline ist und wo wir mit Einheimischen und Gästen gemeinsam jeden Mittwoch einen schönen Nachmittag, einen schönen Abend verbringen und das in Zukunft dann noch weiter als Veranstaltungszentrum etablieren wollen.
0: Stampfle ist also auf das Wäschewaschen zurückzuführen und nicht, wie ich auch vermutet, auf die Mühle selber. Der Johannes Reinstadler hat schon einige Dinge erwähnt, auf die wir im Laufe der Sendung noch zu sprechen kommen werden. Zuvor gibt's aber wieder eine Musik und wenn wir schon in Järzens sein, lassen wir zuerst die Musikkapelle Järzens an Schneidingmarsch ausspielen und danach erklingen die Stimmen des Bitztal-Chors mit einem wunderschönen Lied »Ist schon still um ein Seer«. Gute Unterhaltung.

0: ruhige und besinnliche Klänge vom Pitztalchor. Und zuvor haben die Musikantinnen und Musikanten der Musikkapelle Jerzens den Kranz-Montana-Marsch zum Besten gegeben.
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2: Du hast jetzt schon gesagt, am Mittwoch findet da regelmäßig das Brotbacken statt. Was können sich denn da die Besucher nachher erwarten? Kommen da selber Brotbacken oder kommen da mal etwas kosten? Wie läuft denn das?
3: Also wir haben bei diesem Stampfle einen Holzofen mit über 2 Quadratmeter Backfläche. Und unser Tauber Heinz, unser Küchenchef da beim Stampfel, backt da ein Brot mit Teig aus dem Pitztal selber. Also selber backen kann man nicht, man kann aber mitnehmen, man kann auch Brot kosten. Wir haben einen Gastronom da, Patrick Wechselberger, der auch die Tanzalpe in Jerzens gastronomisch betreibt. Der richtet Jausen her. Getränke gibt es natürlich auch. Und so haben wir da immer schöne Nachmittage.
2: Also ist da sicher für jeden etwas dabei. Es bleibt ja eigentlich nicht nur bei dem Mittwoch, wo etwas los ist, sondern es findet ja auch regelmäßig ein Bauernmarkt statt.
3: Die Gemeinde hat sich in Zusammenarbeit mit dem Tourismusverbund gedacht, dass wir Flächen brauchen, wo wir unsere tollen regionalen Produkte von Käse über Wurst und alles Weitere präsentieren können. Und da haben wir jetzt dieses Jahr versucht, einen Bauernmarkt ins Leben zu rufen. 2-mal dieses Jahr findet er jetzt statt, wobei man Produkte aber auch jeden Mittwoch kaufen kann. Das ist eine Veranstaltung, die jetzt im Juli schon super funktioniert hat und die wir nächstes Jahr gerne noch ein bisschen regelmäßiger auch stattfinden lassen wollen.

0: Der Titel vom letzten Stickel passt wirklich sehr gut. Ohrenschmaus hat die Miriam Reinstadler von der Gruppe Kaiserspiel ihre Komposition getauft. Und die Miriam kommt auch aus Hirzens, wo ich mich mit dem Bürgermeister auf einen Ratscher getroffen habe. Und da habe ich wirklich was Besonderes gefragt, das ich davor noch gar nicht gekannt habe.
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0: Etwas hast du ja schon gesagt, was jetzt, glaube ich, schon eine Besonderheit ist. Eine Milchpipeline gibt es da. Ich kenne jetzt die Pipeline, was jetzt Gas und Öl betrifft beispielsweise. Was hat es denn mit der Milchpipeline auf sich?
2: Ja, wir haben die Donzalpe in Hirzens, die liegt auf 2000 Höhenmeter. Und in die 60er Jahre haben sich unsere Bauern gedacht, es ist schon relativ schwierig, die mit Fahrwerken runterzubringen, und haben dann in Eigenregie angefangen, diese Milchpipeline zu bauen. Und zwar haben die über 900 Höhenmeter bis zu diesem Platz da einen Schlauch eingraben. Das ist ein relativ dünner Schlauch, der auch immer wieder mal mit Schleifen gebremst wird. Und dass wir da unten kein Butter haben, sondern immer noch Milch. Und diese Milchpipeline funktioniert jetzt gut seit 60 Jahren, ist immer noch gleich im Betrieb. Und auch jeden Mittwoch kann man da wieder frische Milch von der Donzalm abholen.
0: Das klingt ja wirklich alles wahnsinnig interessant. Und das nächste Stickel hat mich auf eine Idee gebracht. Vielleicht kann man ja auch eine Weinpipeline machen, weil das nächste Stickel von der Weinbergmusik heißt: Vom Rebstock zum Wein. Prost!

0: Ja, wenn's gerade alle Weile so leicht gang.
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0: Mir hat die Milchpipeline dann nimmer losgelassen und ich habe diesbezüglich schon noch ein paar Fragen an den Johannes gehabt. Die Milch ist ja ein sehr sensibles Produkt. Wird jetzt nicht da, dass da keine ungewollten Keime reinkommen?
2: Den ganzen Sommer über rinnt da sauberes, frisches Quellwasser durch, dass wir nie irgendeine Chance zur Keimbildung haben. Und deswegen ist das alles hygienisch sauber. Es werden auch immer wieder die Keimzahlen natürlich getestet. Und auch von der Temperatur her haben wir eigentlich kein Problem, weil wir haben das wirklich mal gemessen. Und zwar wird die Milch auf der Reise von der Tonzahlen darunter in Stampfel. Das dauert echt fast eine halbe Stunde, wird nur einen Grad wärmer. Also das tut der Milch genau gar nichts und das funktioniert.
0: Wenn da nachher zuerst immer das Wasser durchläuft, wie tut man denn da, dass sich das nachher nicht mit der Milch vermischt? Weil es war ja auch nicht das Beste.
2: Bevor wir die Milch durchlassen, schicken wir einen Spammel mit. Dann kommt die Milch, dann kommt wieder ein Schwammel und dann kommt wieder das Wasser, dass das sauber getrennt ist.
0: Da lassen sie sich nicht lumpen, die Pitztaler. Und wir bleiben nur einmal im Pitztal und lauschen den Klängen der Familienmusik Rheinstadler mit dem Sonntagsmarsch.

0: ein Bravourstück von den Intollern mit ihrem Solisten, den Andreas Gradebitter. Er hat beim alten Dessauer brilliert.
1: Letzte Frage hatte ich noch, Johannes. Seien sonst auch noch Veranstaltungen da jetzt, weil es ist ja wirklich eine sehr schöne Anlage, was ist da habt ihr? Oder habt ihr es rein den Bauernmarkt da und das Brotbacken?
2: Momentan ist rein der Bauernmarkt und das Brotbacken da, wobei auch jeder Järzner Verein dieses neue Veranstaltungszentrum da nutzen darf. Und es seien schon für den Herbst einige Sachen angekündigt. Zum Beispiel wird der Erntedank dieses Jahr nicht mehr bei der Kirche stattfinden, die Agape danach, sondern da beim Stampfel. Und auch weitere Veranstaltungen seien in der Pipeline. Was ich aber noch erwähnen möchte, es wird im Stampfel jetzt auch wieder Mehl gemahlen. Jeden Mittwoch, da fangen wir jetzt an, wieder Maismehl zu mahlen. Da freut sich die Bevölkerung, was ich weiß, schon sehr drauf. Also der Fabian, unser Müller, wird da am Tag davor ein bisschen vormalen gehen, schon, dass wir da die Nachfrage auch bedienen können.
1: Wieso ist das so etwas Besonderes jetzt mit dem Mehl?
2: Also Maismehl ist natürlich, du kriegst es schon zum Kaffee, aber wir haben da in Järzen eine besondere Tradition diesbezüglich, weil wir das höchstgelegene Maisanbaugebiet Nordtirols auch waren. Und deswegen ist der Mais bei uns sehr verwurzelt und eine gute Blende mag man halt.
1: Es hat sich so eine kleine Tradition bei mir eingebürgert. Meine Interviewgäste dürfen sich alle zum Schluss etwas wünschen. Johannes, hattest du auch einen Musikwunsch?
2: Ja, ich bin ja Mitglied bei der Musikkapelle Järzens und wir lernen momentan die Spritzregenpolka ein und der würde man natürlich wünschen in dem Fall.
1: Da schaue ich nachher im Archiv, wo wir die finden und nachher spiele ich dir die gern. Ich darf mich bei dir herzlich für deine Ausführung bedanken und wünsche natürlich, dass die Pipeline auch immer gut läuft.
2: Dankeschön und danke fürs Gespräch.

Zeitlos, der Zeitlang-Song mit einem Lied von ihrer Harfenistin, der Franziska Kolb, und zuvor noch der Wunsch vom Johannes Reinstadler, der mit mir die heutige Sendung bewältigt hat. Es hat sich heute alles um die Kulturmühle von Jerzens gedreht, bei der es allerhand zu entdecken gibt. Angefangen vom Brotbacken über die Bauernmärkte, die stattfinden, oder, was mir ganz besonders angetan hat, die Milchpipeline. Zwar nicht das Stampfle von Jerzens, aber auch eine Mühle bespielen die Sparfudler aus der Steiermark. Bei ihnen heißt es in der Baumgartmühle.

0: Die folgende Melodie weist schon ein bisschen darauf hin, dass es wieder langsam Zeit ist, Pfiatnik zu singen. Wir schauen ins benachbarte Ötztal zur Gruppe Jung und Frisch, die den Lalelu-Walzer besonders für unsere ganz jungen Zuhörerinnen und Zuhörer spielen. Ich darf mich wieder bei Ihnen für Ihre geschätzte Aufmerksamkeit bedanken und wünsche noch eine gute Unterhaltung im Programm von Radio Tirol. In Anschluss geht's weiter mit Kraut und Wurm. Martin Benz wünscht noch einen schönen Abend und ich freue mich heute schon, wenn's wieder heißt
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1: Am Mikrofon Paul Kracke. Der frühere Linzer Bürgermeister Klaus Luger ist im Untreueprozess freigesprochen worden. Luger ist vorgeworfen worden, er habe im Lieferskandal um die Leitung des Brückenhauses als Bürgermeister ein Gutachten um fast 20.000 Euro in Auftrag gegeben, das nur ihm selbst dienen sollte. Aus Linz, Stefan Schnabel.
2: Das Gutachten sollte auf Steuerkosten klären, welche Rechtsfolgen es hat, Bewerbungsfragen vorab weiterzugeben, wohl wissend, dass Luger selbst Fragen weitergegeben hat. Es geht dabei um Bewerbungsfragen, die Klaus Luger an Dietmar Kerschbaum weitergegeben hat, der sich 2017 um den Posten des künstlerischen Geschäftsführers der Linzer Veranstaltungsgesellschaft LIFA beworben hat und den Job auch bekommen hat. Luger hat später öffentlich eingestanden, dass er die Fragen weitergegeben hat. Vom Gericht hat es heute geheißen, hätten die Gutachter vorher gewusst, dass Luger die Fragen weitergegeben hat, hätten sie weniger prüfen müssen, der Aufwand wäre geringer gewesen. Aber das Gutachten an sich geht okay.
1: Die Bauern bekommen Dürrehilfen. Nach wochenlanger Debatte haben die Regierungsparteien vereinbart, Bauern müssen 2 Monate lang keine Sozialversicherungsbeiträge zahlen. Außerdem gibt es staatliche Zuschüsse zu Kreditzinsen und zu Prämien der Hagelversicherung. Verbunden mit den Hilfen ist eine Einigung beim Klimagesetz. Österreich soll 10 Jahre früher als die EU klimaneutral sein, bereits 2040, also nicht mehr CO2 ausstoßen als Böden und Wälder aufnehmen können. Das meist tödliche Ebola-Virus breitet sich in der Demokratischen Republik Kongo in Zentralafrika weiterhin rasant aus. Mehr als 4000 Infektionen sind bestätigt, doch es dürften viel mehr Menschen mit Ebola infiziert sein. Robert Zickmund informiert.
3: Seitens der Vereinten Nationen stellt man zur Ausbreitung des Ebola-Virus in Westafrika klar, 100 Tage nach dem Ausbruch habe man die Lage nicht unter Kontrolle, das Virus verbreite sich rasant. Die Mehrheit der mittlerweile 2500 Toten starb in den letzten 20 Tagen, sagt Julian Harness, der UN-Ebola-Koordinator.
4: In the last 3 months, 3500 people have died.
3: Die Zahl der Infizierten wächst derzeit exponentiell, erinnert Harness an Begriffe, die wir alle noch von der Covid-19-Pandemie kennen. Und das alles in einer Gegend der Demokratischen Republik Kongo, die seit 3 Jahrzehnten von Bürgerkrieg und Armut zerrüttet ist. Derzeit sei die von der Epidemie betroffene Region größer als Frankreich.
1: Beim morgigen Formel-1-Sprintrennen in Zandvoort in den Niederlanden startet der Brite George Russell von der besten Position. Neben ihm steht Weltmeister Lando Norris. Das Sprintrennen beginnt zu Mittag. Der eigentliche Grand Prix in Zandvoort wird am Sonntag ausgetragen. Das war die Nachricht mit Paul Kranker. Und nun zum Wetter.
5: Stürmischer Westwind frischt heute Abend sehr plötzlich auf. Momentan in Oberösterreich und bald auch in Niederösterreich und später dann auch in Wien. Windspitzen von 86 km/h sind zum Beispiel vor kurzem in Wolfseck gemessen worden. Momentan wird der Wind oft von heftigen Gewittern begleitet. Die können auch Hagel oder Starkregen bringen. Gewitter und Schauer sind auch sonst häufig unterwegs. Im Burgenland können auch noch Unwetter dabei sein. In der zweiten Nachthälfte beruhigt sich das Wetter dann aber. Der Wind wird schwächer, weht aber immer noch sehr lebhaft. Erst am Sonntag ist der Wind dann im ganzen Land schwach. Generell bringt das Wochenende ein paar Sonnenstunden, vor allem im Bergland teilweise dichte Wolken und durchschnittliche Sommertemperaturen mit 18 bis 26 Grad. So viel zum Wetter von Daniel Stanker.
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1: Am Mikrofon Paul Kracker. Nach dem legendären Ausbruch in Linz mit 3 Toten gibt es Hinweise auf die Ursache. Eine der Ursachen dürfte eine Kühlung von außen gewesen sein. Offenbar ist eine Kühlanlage der Linz AG mit belastetem Wasser besprüht worden. Verena Bruha berichtet.
2: Um die Rohre der Anlage zu kühlen, soll Wasser aus einem Becken von außen aufgesprüht worden sein. Genau in diesem Wasserbecken konnten Legionellen nachgewiesen werden. Experten gehen aber davon aus, dass es noch zumindest einen oder mehrere zusätzliche Legionellenherde gibt. Mittlerweile sind 26 Erkrankungen und 3 Todesfälle bekannt. Die Grünen sehen sich in ihrer langjährigen Forderung nach einem neuen Epidemiegesetz bestätigt. Auch Wasserhygienexpertin Regina Sommer von der MedUni Wien sieht Handlungsbedarf. Sie fordert schon lange,
3: dass ein Register eingeführt wird, damit man weiß, wo solche Kühltürme stehen, damit man eine bessere Überwachung, eine bessere Überprüfung machen kann und natürlich auch in so einem traurigen Fall wie einem Ausbruch auch rascher weiß, wo so eine Quelle sitzen kann.
2: Legionellen gelangen über feinste Wassertröpfchen in die Luft und können beim Einatmen schwere Lungenentzündungen auslösen.
1: Der frühere Linzer Bürgermeister Klaus Luger ist im Untreueprozess freigesprochen worden. Das Landesgericht Linz stuft ein Gutachten als rechtlich in Ordnung ein. 2017 hatte Luger Fragen für ein Hearing um die Leitung des Brucknerhauses an einen Kandidaten weitergegeben. Im Prozess ist Luger vorgeworfen worden, er habe danach als Bürgermeister ein Gutachten um fast 20.000 Euro in Auftrag gegeben, wissend, dass er selbst die Fragen weitergegeben hatte. Das Urteil ist nicht rechtskräftig. An einer Schule in Schweden hat ein Mann Schüler mit einem Schwert attackiert. Mehrere Jugendliche sollen verletzt worden sein. Sophie Mooseder informiert.
4: Der Täter ist mit dem Schwert in eine Schule in der Kleinstadt Fagersta nordwestlich von Stockholm eingedrungen. Er soll damit mehrere Menschen verletzt haben. Es gibt mindestens 2 Schwerverletzte. Schwedische Medien berichten, dass die Polizei den mutmaßlichen Täter angeschossen hat. Er ist festgenommen worden. Über Motiv und Hintergrund gibt es noch keine Informationen. Berichten zufolge soll es sich beim Täter um einen 18-jährigen ehemaligen Schüler der Schule handeln.
1: Nach dem Fund eines Waffenlagers in einem Wald bei Berlin sprechen Sicherheitsbehörden von einem geplanten Anschlag. Nach Angaben von Bundesinnenminister Alexander Dobrindt hängen die 2 entdeckten Faustfeuerwaffen und Munition mit einem Ukrainer zusammen. Er lebt offenbar in Rumänien und soll im Auftrag Russlands mit einem weiteren Ukrainer Sabotageakte geplant haben. Wogegen sie sich richten sollten, ist nicht bekannt. In den Niederlanden ist eine der bisher höchsten Strafen wegen Verletzung europäischer Datenschutzbestimmungen verhängt worden. Das Taxiunternehmen Uber muss 825 Millionen Euro Strafe zahlen. Nach Ansicht der niederländischen Datenschutzbehörde hat Uber ab 2020 2 Jahre lang Konten von Fahrern automatisiert gesperrt, ohne ihnen dies mitzuteilen. Uber hat angekündigt zu berufen. Zum Wetter.
5: Turbulent geht es jetzt weiter in der Nacht. Stürmischer Westwind war in den vergangenen Stunden im Flachgau und in Oberösterreich Thema und der kommt im Laufe der nächsten 1 bis 2 Stunden immer weiter nach Osten, also auch nach St. Pölten und nach Wien. Mit Böen von 70 bis etwa 100 km/h muss man verbreitet rechnen. 94 waren es zum Beispiel in Enns vor kurzem, 129 am Feuerkogel. Teilweise regnet es auch noch kräftig. In der zweiten Nachthälfte lassen dann Sturm und Regen nach. Das Wochenende wird generell ruhiger, zeitweise sonnig und weniger warm als zuletzt. Jetzt mit 18 bis 26 Grad. So viel zum Wetter von Daniel Stanker.
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1: Am Mikrofon Paul Kracker. In Österreichs Agrarbetrieben wird Unterstützung durch Digitalisierung immer wichtiger. Immer öfter unterstützen Algorithmen Bauern bei der Arbeit auf dem Feld, vor allem beim Düngen. Durch das sogenannte Smart Farming steigen die Erträge. Vanessa Gruber berichtet.
2: Mit digitalen Satellitenkarten können Landwirtinnen und Landwirte die Bedingungen auf ihren Feldern besser beurteilen und gezielt planen, wo und wie viel gedüngt werden soll. Mit der kostenlosen Software Terrazzo lassen sich individuelle Düngekarten erstellen, sagt Landwirt Lukas Handl aus Melk in Niederösterreich.
3: Gerade heuer konnten wir sehen, dass durch die exakte Verteilung des Düngers, dass wir rund 10% mehr Ertrag mit gleichem Aufwand erreichen konnten. Das war gerade bei dieser Trockenheit offenbar ein großer Vorteil.
2: Seit 2018 wird die Software mit rund 900.000 Euro vom Land Niederösterreich, dem Land Oberösterreich und dem Landwirtschaftsministerium gefördert. Kostenfreie Anwendungen seien wichtig, so Landwirt Handl, damit kleine Betriebe auch bei steigenden Qualitätsansprüchen mit größeren Betrieben mithalten können.
1: Nach den russischen Angriffen im Zentrum und Süden der Ukraine steigt die Zahl der Toten. Nach jüngsten Behördenangaben sind mindestens 18 Menschen getötet worden, fast alle davon bei einem Drohnenangriff auf ein Einkaufszentrum in Kerevi, der Heimatstadt von Präsident Volodymyr Zelensky. Am umstrittenen Ballsaal für das Weiße Haus in Washington darf vorerst weitergebaut werden. Der oberste Gerichtshof der USA hat eine richterliche Anordnung vorübergehend ausgesetzt, die weite Teile des Baus gestoppt hätte. Der Gerichtshof entscheidet nun, über einen Antrag der Regierung weiterbauen zu lassen, obwohl eine Klage einer Denkmalschutzorganisation dagegen läuft. Österreichs Volleyballerinnen erleiden bei der ersten Teilnahme bei einer EM seit 55 Jahren eine Niederlage. Sie verlieren in Brünn in Tschechien gegen die Titelanwärterinnen aus Serbien 0-3. Christoph Ott informiert.
4: Es war die erwartete Niederlage gegen die Nummer 1 der Europarangliste. Die Österreicherinnen mit Cora Schaberl haben sich beim Comeback auf die große Volleyballbühne aber wacker geschlagen und ziehen dennoch ein positives Fazit.
5: Es ist einfach ein Wahnsinn, gegen solche Spielerinnen zu spielen, vor so einem Publikum in so einer Halle zu spielen. Das ist, ich glaube, der Traum einer jeder Spielerin. Und dann hat es halt knapp nicht gereicht, aber trotzdem Wahnsinn spielen.
4: Besonders im dritten Satz haben die Österreicherinnen gut mit den starken Serbinnen mithalten können. Als nächstes kommt es bei der Europameisterschaft nun in Brünn zum Duell mit den Lokalmatadorinnen aus Tschechien. Das ÖVV-Team mit Dana Schmidt will da an die gezeigte Leistung anknüpfen.
6: Und ich glaube, werden wir wieder ein paar Chancen kriegen und wenn wir die wieder nutzen, dann glaube ich, kann das ein gutes Spiel werden.
4: Das Spiel gegen Tschechien ist dann morgen ab 19 Uhr auch live zu sehen in ORF Sport Plus.
1: Am Großglockner ist ein 19-jähriger Deutscher 40 Meter in die Tiefe gestürzt. Er war sofort tot. Der junge Deutsche ist am frühen Nachmittag beim Abseilen im Klettergarten in Kals abgestürzt. Nach der Ursache wird gesucht. Das waren die Nachrichten mit Paul Kranke. Und nun zum Wetter.
7: Weiterhin muss man mit Böen von 60 bis 80 km/h rechnen, vom Hausruck in Oberösterreich bis in den Raum St. Pölten und später auch weiter im Osten, in Wien zum Beispiel in 1 bis 2 Stunden. Zum Teil regnet es, der Regen zieht aber im Laufe der Nacht ab. Das Wochenende wird deutlich ruhiger, also ohne Unwetter. Der Wind ist am Samstag vor allem in Ober- und Niederösterreich zu spüren. Am Sonntag ist er deutlich schwächer. Dazu gibt es in den meisten Regionen zumindest für ein paar Stunden Sonne und die Temperaturen gehen zurück auf 18 bis 26 Grad. So viel zum Wetter von Daniel Stanker.
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1: Zum Nachtschnall begrüßt Sie Paul Kanker. Die Themen: Regierungsparteien einig, Dürrehilfen und Klimagesetz kommen. Früherer Linzer Bürgermeister Luger vom Untreuevorwurf freigesprochen. Erste Hinweise auf Ursache für Legionellenausbruch in Linz mit 3 Toten. Italien wehrt sich gegen eine Rücknahme von Asylwerbern nach den Dublin-Regeln. Das Wetter morgen zeitweise sonnig. Nach wochenlanger Debatte haben sich die Regierungsparteien auf Dürrehilfen für Bauern geeinigt. Möglich war das, weil es auch eine Einigung beim Klimagesetz gibt, das mit den Dürrehilfen verbunden worden ist. Den Bauern werden wegen der Dürre für 2 Monate die Sozialversicherungsbeiträge erlassen. Außerdem gibt es staatliche Zuschüsse zu Kreditzinsen und zur Hagelversicherung. Tanja Malle berichtet.
2: Das geplante Dürrepaket umfasst 240 Millionen Euro. Landwirtschaftsminister Norbert Dotschnig, ÖVP.
3: Das Paket umfasst kurzfristig wirksame Soforthilfemaßnahmen, aber auch mittel- und langfristige Maßnahmen.
2: 140 Millionen Euro macht der geplante Erlass von Sozialversicherungsbeiträgen für 2 Monate aus. Der Bund geht in Vorleistung, will sich das Geld über geringere Pensionszuschüsse für die Bauern quasi zurückholen. Finanzminister Markus Marterbauer, SPÖ.
4: Die bäuerliche Sozialversicherung, Krankenversicherung hat im Moment Überschüsse und aus dem kommt diese Übertragung zustande und das begünstigt jetzt den Bund die Finanzierungsmöglichkeiten.
2: Dazu kommen Hilfen bei Investitionen und Zinszuschüsse. Die Prämie für die Hagelversicherung wird nächstes Jahr um 10% gesenkt. Eine Einigung gibt es auch beim Klimagesetz. Das Ziel, bis 2040 klimaneutral zu werden, wurde fixiert, heißt es.
1: Der frühere Linzer Bürgermeister Klaus Luger ist im Untreueprozess freigesprochen worden. Luger ist vorgeworfen worden, er habe im Lieferskandal um die Leitung des Brückenhauses als Bürgermeister ein Gutachten um fast 20.000 Euro in Auftrag gegeben, das nur ihm selbst dienen sollte. Aus Linz, Stefan Schnabel.
5: Das Gutachten sollte auf Steuerkosten klären, welche Rechtsfolgen es hat, Bewerbungsfragen vorab weiterzugeben, wohl wissend, dass Luger selbst Fragen weitergegeben hat. Es geht dabei um Bewerbungsfragen, die Klaus Luger an Dietmar Kerschbaum weitergegeben hat, der sich 2017 um den Posten des künstlerischen Geschäftsführers der Linzer Veranstaltungsgesellschaft Liefer beworben hat und den Job auch bekommen hat. Luger hat später öffentlich eingestanden, dass er die Fragen weitergegeben hat. Vom Gericht hat es heute geheißen, hätten die Gutachter vorher gewusst, dass Luger die Fragen weitergegeben hat, hätten sie weniger prüfen müssen, der Aufwand wäre geringer gewesen. Aber das Gutachten an sich geht okay.
1: Linz, die zweite. Nach dem Legionellenausbruch in Linz mit 3 Toten gibt es Hinweise auf die Ursache oder die Ursachen. Eine davon dürfte eine Kühlung gewesen sein, die von außen gekühlt geworden ist. Offenbar ist eine Kühlanlage der Linz AG mit belastetem Wasser besprüht worden. Verena Brucher berichtet.
6: Um die Rohre der Anlage zu kühlen, soll Wasser aus einem Becken von außen aufgesprüht worden sein. Genau in diesem Wasserbecken konnten Legionellen nachgewiesen werden. Experten gehen aber davon aus, dass es noch zumindest einen oder mehrere zusätzliche Legionellenherde gibt. Mittlerweile sind 26 Erkrankungen und 3 Todesfälle bekannt. Die Grünen sehen sich in ihrer langjährigen Forderung nach einem neuen Epidemiegesetz bestätigt. Auch Wasserhygienexpertin Regina Sommer von der MedUni Wien sieht Handlungsbedarf. Sie fordert schon lange,
7: dass ein Register eingeführt wird, damit man weiß, wo solche Kühltürme stehen, damit man eine bessere Überwachung, eine bessere Überprüfung machen kann und natürlich auch in so einem traurigen Fall wie einem Ausbruch auch rascher weiß, wo so eine Quelle sitzen kann.
6: Legionellen gelangen über feinste Wassertröpfchen in die Luft und können beim Einatmen schwere Lungenentzündungen auslösen.
1: Immer mehr Staaten wollen die sogenannten Dublin-Fälle wieder nach Italien abschieben. Laut Dublin-Regelung ist der Asylantrag in dem Land zu stellen, in dem man die EU betritt. Deutschland, die Schweiz und Österreich bestehen bisher darauf. Nun haben sich Finnland und Schweden der Forderung angeschlossen, dass Italien die Migranten aufnehmen müsse. Italien beharrt aber darauf, dass es nur Asylwerber zurücknehmen könne, die nach Inkrafttreten des neuen Migrationspakts im Juni in Italien angekommen und dann weitergezogen sind. Aus Italien, Cornelia Wospanik.
8: Zehntausende Anfragen hat Italien im letzten Jahr erhalten. Gerade einmal 85 sogenannte Dublin-Fälle hat man zurückgenommen. Man verhandle mit der Regierung in Deutschland, heißt es. Denn für Italien gilt, die Rücknahme könne nur für Fälle nach dem 12. Juni gelten. Und zudem müsse es, wie im Pakt vorgesehen, Kompensation geben. Simona Petrucci von der Regierungspartei Fratelli d'Italia verteidigt Italiens Politik. Die harte Linie mache Schule.
9: La linea dura del governo Meloni fa scuola.
8: Von der Opposition aber gibt es Häme. Das Schengen-Abkommen mit Spanien auszusetzen sei ein Bumerang gewesen. Der richtige Kampf in Europa, so Sozialdemokratenchefin Elly Schlein in einer Aussendung, wäre der um Solidarität gewesen.
1: Es ist ein tragischer Fall mit einer noch tragischeren Vorgeschichte. Am Montag soll eine Frau in einem Bus in Bad Kreuznach ihre 13-jährige Tochter mit einem Messer am Hals verletzt haben. Fahrgäste haben eingegriffen. Die Frau ist in Untersuchungshaft. Die Staatsanwaltschaft Wels ermittelt wegen versuchten Mordes. Das besonders Dramatische an dem Fall, die Frau hat bereits vor Jahren eines ihrer Kinder getötet. Annabel Almini informiert.
10: Die Frau ist den Behörden seit Jahren bekannt. 2018 hat sie ihren 8 Monate alten Sohn getötet und auch versucht, ihre damals 4-jährige Tochter zu töten. Sie ist zum Tatzeitpunkt nicht zurechnungsfähig gewesen und ist in ein forensisch-therapeutisches Zentrum eingewiesen worden. 2022 ist sie bedingt entlassen worden. Walter Eichinger vom Landesgericht Linz.
11: Einerseits wurde ein psychiatrisches Gutachten eingeholt zur Frage, ob die Frau nach wie vor gefährlich ist oder ob die Gefährlichkeit so weit abgebaut ist, dass man sie unter bestimmten Begleitmaßnahmen bedingt entlassen kann. Die Sachverständige hat dies befürwortet.
10: Die Entlassung ist unter Auflagen erfolgt, darunter Bewährungshilfe, psychiatrische Behandlung und Medikation. Laut Gericht hat die Frau diese Auflagen erfüllt. Ein neues psychiatrisches Gutachten soll nun klären, in welchem psychischen Zustand sie beim aktuellen Vorfall gewesen ist.
1: Wir kommen zum Sport des heutigen Tages, beginnend mit Fußball. Christoph Ott, bitte.
12: In der Fußball-Bundesliga gewinnt Ried gegen den GRK mit 1:0 und feiert damit den ersten Sieg in der neuen Saison. Die Wiener Austria-Frauen schlagen die Salzburgerinnen mit 7:0 und die Wiener und Sturm Graz trennen sich mit einem 1:1 unentschieden. Die FIFA zieht nun die Konsequenzen für die unschönen Szenen nach dem WM-Finale zwischen Argentinien und Spanien. Dabei verhängt der Weltfußballverband nun hohe Strafen. Der Argentinier Leandro Paredes wird für 10 Länderspiele gesperrt. In der Formel 1 sichert sich George Russell die erste Pole-Position nach der Sommerpause. Der Dritte geht damit beim morgigen Sprint im niederländischen Zandvoort vor Weltmeister Lando Norris und Charles Leclerc ins Rennen. Der WM-führende Antonelli startet von Platz 5 und Verstappen von Platz 6. Tennisstar Jannik Sinner wird nicht bei den US Open aufschlagen. Der Weltranglistenerste aus Südtirol sagt seine Teilnahme aufgrund einer Knieverletzung ab. Und Österreichs Volleyballerinnen müssen sich zum Auftakt der Europameisterschaft bei der ersten Teilnahme nach 55 Jahren den Titelanwärterinnen aus Serbien mit 0:3 geschlagen geben. Morgen trifft die ÖVV-Auswahl dann im zweiten Spiel auf Tschechien.
1: Zum Wetter mit Daniel Stanker.
13: Mittlerweile ist der heftige Wind auch im Wiener Becken angekommen. 70 km/h sind vor kurzem in Wien gemessen worden, 87 auf der Jubiläumswarte. In Teilen Niederösterreichs und in Wien bleibt es jetzt noch 1 bis 2 Stunden stürmisch. In der zweiten Nachthälfte wird der Wind dann schwächer, bleibt aber immer noch lebhaft. Am Wochenende geht es ruhiger zu, mit Sonne, Wolken und nur vereinzelt etwas Regen. Die meisten Sonnenstunden kommen im Flachgau bis Niederösterreich und im Westen zusammen. Das Ganze bei 18 bis 26 Grad.
1: Das war das Nachtjournal. Auf Wiederhören, sagt Paul Kraker.
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1: Am Mikrofon Paul Kanker. In Frankreich regen sich nach den großen Waldbränden Ende Juli Proteste. Im Südwesten sind mehrere hundert Häuser abgebrannt oder wurden teilweise zerstört. Auffällig wenige allerdings im reichsten Ort der Region, im Küstenstädtchen Lège-Cap-Ferré. Die Bewohner der am schwersten betroffenen Gemeinde fordern Aufklärung. Aus Frankreich Ernst Kernmeier.
2: Den Unmut von Le Porche, 40 Kilometer westlich von Bordeaux, hat diese Woche der französische Premier Sébastien Lecornu bei einem Besuch zu hören bekommen. Mehr als 180 Häuser wurden in dem 3500 Einwohnerort beim Brand Ende Juli völlig zerstört. Man sei geopfert worden, heißt es, zugunsten der reichen Nachbargemeinde Lège-Cap-Ferré. Warum gab es so wenig Mittel für die Feuerwehr, fragt die Wortführerin einer Bürgerbewegung. Das große Feuer in der Gironde hatte nahe von Le Porche seinen Ursprung. Die Feuerwehr konnte die Flammen zunächst nicht kontrollieren und hat sich Richtung Cap Ferré am Meer zurückgezogen. Die Bürgerbewegung hat eine Klage angekündigt.
1: Die Bauern bekommen Dürrehilfen. Nach wochenlanger Debatte haben die Regierungsparteien vereinbart, Bauern müssen 2 Monate lang keine Sozialversicherungsbeiträge zahlen. Außerdem gibt es Zuschüsse zu Kreditzinsen. Die Prämien der Hagelversicherung werden um 10% gesenkt. Verbunden mit den Hilfen ist eine Einigung beim Klimagesetz. Österreich soll 2040 klimaneutral sein, also nicht mehr CO2 ausstoßen, als Böden oder Wälder aufnehmen können. In Lettland haben Behörden erneut einen Schmuggeltunnel für Migranten entdeckt. Durch ihn sollten Migranten aus dem Russland verbündeten Belarus nach Lettland eingeschleust werden. Katharina Wagner informiert.
3: 28 Menschen hatte die lettische Polizei erst gestern aufgegriffen, ganz in der Nähe der Grenze zu Belarus. Kurz danach machen die Grenzbeamten bei Untersuchungen rund 20 Meter von der Grenze entfernt eine Entdeckung. Sie finden den Ausgang zu einem selbstgegrabenen Tunnel, durch den die Migranten aus Belarus ins Land gekommen sein sollen. Erst vor einer Woche hatten lettische Grenzbeamte einen weiteren Tunnel entdeckt. Auch in Polen und Litauen wurden in der Vergangenheit ähnliche Fälle gemeldet. Die drei Länder machen das Regime in Belarus dafür verantwortlich, Migranten zu instrumentalisieren. Die Flüchtlinge hingegen haben ihr Ziel nur kurzzeitig erreicht. Sie wurden wieder zurück nach Belarus gebracht.
1: Durch den Angriff mit einem Schwert an einer Schule in Schweden ist ein Mensch getötet worden. Wie die schwedische Polizei am Abend mitgeteilt hat, sind 3 Menschen verletzt worden, 2 davon schwer. Der Angreifer war offenbar ein 18-jähriger ehemaliger Schüler der Schule. Er ist nach der Schwertattacke von Polizisten angeschossen worden. Das Motiv für die Attacke ist unbekannt. Das war die Nachricht mit Paul Kranke. Und nun zum Wetter.
4: Noch immer ist es stürmisch im Nordosten Österreichs mit Böen zwischen 60 und 80 km/h, in exponierten Lagen bis zu 100 km/h. Und im Laufe der zweiten Nachthälfte beruhigt sich das Wetter dann langsam überall. Der Wind wird schwächer, bleibt aber zum Teil immer noch deutlich spürbar. Auch der Regen klingt in den meisten Regionen ab. Das Wochenende verläuft dann vergleichsweise ruhig und nur teilweise windig im Bereich von Oberösterreich, Niederösterreich und Wien bis ins Nordburgenland. Die Sonne zeigt sich im Großteil des Landes zumindest zeitweise und die Temperaturen liegen an den Nachmittagen zwischen 18 und 26 Grad. So viel zum Wetter von Daniel Stanka.
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1: 0 Uhr, heute ist Samstag, der 22. August. Die Nachrichten mit Paul Kacker. Die Bauern bekommen Dürrehilfen. Wie die Regierungsparteien vereinbart haben, müssen Bauern 2 Monate lang keine Sozialversicherungsbeiträge zahlen. Außerdem gibt es Zuschüsse zu Kreditzinsen. Die Prämien der Hagelversicherung werden um 10% günstiger. Verbund mit den Hilfen ist eine Einigung beim Klimagesetz. Österreich soll bis 2040 klimaneutral sein, also nicht mehr CO2 ausstoßen, als Böden und Wälder aufnehmen können. Bis Ende 2027 soll ein Plan dazu festgelegt werden, welche Schritte für die Klimaneutralität unternommen werden. Wird dagegen verstoßen, gibt es aber keine Sanktion. Landwirtschaftsminister Norbert Totschnig verteidigt die sanktionslose Regelung. Totschnig sagt, es sei für die Wirtschaft wichtig, bei großen Ereignissen reagieren zu können.
2: Es war auch der Wirtschaft sehr wichtig, dass wir eine Standortklausel hier einbauen. Was kann so eine volkswirtschaftliche Verwerfung sein? Zum Beispiel eine Pandemie. Da ist klar, das sind dann einfach gröbere Maßnahmen notwendig. Da muss man korrigieren. Und deshalb ist es auch notwendig oder möglich, dass der Klimafahrplan in einem solchen Fall auch geändert werden kann.
1: Sagt Landwirtschaftsminister Totschnig in der Zeit im Bild 2. Nach den russischen Angriffen im Zentrum und Süden der Ukraine steigt die Zahl der Toten. Nach jüngsten Behördenangaben sind mindestens 21 Menschen getötet worden, 15 davon durch 2 Drohnenangriffe auf ein Einkaufszentrum in Kryvyi, der Heimatstadt von Präsident Volodymyr Zelensky. Auch die EU verurteilt die Pläne Israels für neue Siedlungen im besetzten Westjordanland. Kommissionspräsidentin Ursula von der Leyen schreibt, es sei inakzeptabel, dass Israel Bauausschreibungen für 1200 Wohneinheiten veröffentliche. Deutschland, Frankreich, Großbritannien und Italien haben das Siedlungsprojekt zuvor in einer gemeinsamen Erklärung verurteilt. Die USA werden nach eigenen Angaben der UNO umgerechnet 620 Millionen Euro aus ausstehenden Beiträgen überweisen. Ein Regierungsvertreter fügt allerdings hinzu, es brauche weitere Reformen der UNO. Diese steckt in einer tiefen Finanzkrise. Der größte Geldgeber, die USA, haben unter Präsident Donald Trump Pflichtbeiträge zurückgehalten. Sie fordern deutliche Kürzungen der Beiträge. In Zandvoort in den Niederlanden wird zum Mittag das Formel-1-Sprintrennen gefahren. Der Brite George Russell startet von der besten Position. Der eigentliche Grand Prix in Zandvoort wird am Sonntag gefahren. Die norditalienische Stadt Legnago und die Stadt Wien haben nach mehr als 100 Jahren einen Streit beigelegt. Die Gebeine des Komponisten Antonio Salieri, eines Zeitgenossen von Wolfgang Amadeus Mozart, bleiben in Wien. Der in Legnago geborene Salieri ist auf dem Zentralfriedhof begraben. Thomas Metelko informiert.
3: Legnago versuchte seit 1924, die sterblichen Überreste des Komponisten heimzuholen. Salieri starb 1825 in Wien. Es soll sein eigener Wunsch gewesen sein, hier auch begraben zu werden. Jetzt beendet Bürgermeister Paolo Longhi das Bestreben. Es sei aussichtslos, wenn Wien über 100 Jahre lang eine Überführung ablehne. Einen letzten Versuch hatte es 2025 zum 200. Todestag Salieris gegeben. Doch selbst die Unterstützung von Italiens Außenminister Antonio Tajani und des italienischen Botschafters Giovanni Pugliese half nichts. Legnagos Bürgermeister wurde aber zur Gedenkfeier nach Wien eingeladen. Hier zeigte er sich beeindruckt vom guten Zustand des Grabs von Salieri. Statt des Grabs will Legnago nun künftig die Musik von Antonio Salieri in seinen Mittelpunkt stellen.
1: In Teilen Österreichs haben Unwetter am Abend die Feuerwehren erneut gefordert. In Oberösterreich sind 2500 Einsatzkräfte zu insgesamt 220 Einsätzen ausgerückt, wie das Landesfeuerwehrkommando mitteilt. In Salzburg ist die Wasserrettung wegen einer plötzlichen Unwetterfront bei mehreren Notfällen im Einsatz gewesen. Auch in der Steiermark hat es zahlreiche Feuerwehreinsätze gegeben. Beim Rockfestival FM4 Frequency in St. Pölten sind wetterbedingt die Abendkonzerte abgesagt worden. Shows von Acts wie Tom O'Dell, Sub Focus oder Sido haben wegen starken Windes nicht stattgefunden. Besucher wurden aufgerufen, Zelte zu sichern. Heute Samstag sollen alle Konzerte am Frequency wie geplant stattfinden. Die abgesagten Konzerte werden nicht nachgeholt. Und nun zum Wetter.
4: Jetzt gibt es noch stürmische Böen, hauptsächlich in Niederösterreich und in Wien. Im Laufe der nächsten Stunden lässt der Wind aber nach, wird aber trotzdem noch lebhaft. Stellenweise kann es weiterhin regnen, meist starten wir bei Tagesanbruch aber trocken ins Wochenende. Die Sonne zeigt sich am Wochenende zumindest für ein paar Stunden im Großteil des Landes. Im Bergland und im Südosten gibt es zum Teil aber nur wenig Sonne. Der Wind ist deutlich zu spüren am Samstag vom Innviertel bis ins Nordburgenland und es hat maximal 18 bis 26 Grad. So viel zum Wetter von Daniel Stanker.

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1: Am Mikrofon Nina Walli, es ist 1 Uhr. Erleichtert über das Dürrehilfepaket der Regierung zeigt sich der Präsident der Landwirtschaftskammer Josef Moosburger. Die 240 Millionen Euro Unterstützung für den Agrarsektor wertet Moosburger im Gespräch mit Volker Obermeier positiv.
2: Es war höchst notwendig, dass dieser Abschluss zustande kommt. Für die in dieser leidgeprüften Situation stehenden Bauernfamilien unumgänglich.
3: Ursprüngliche Forderung war um die 250 Millionen, jetzt sind es in Summe 240 Millionen. Auch zufrieden?
2: Ganz ehrlich, zum Thema zufrieden als Bauer in diesem extremen Dürre- und Katastrophenjahr für die Bauernfamilien ist nicht ganz einfach, zufrieden zu sein. Aber allen, die jetzt der Meinung sind, die Bauern haben sich's wieder gerichtet, sage ich klar, nein, deutlich verfehlt. Tatsache ist, da haben den größeren Teil des Schadens die Bauernfamilien selber zu tragen. Das ist ein wichtiges, notwendiges Erste-Hilfe-Paket, damit die Liquidität auf den Betrieben vorübergehend gesichert ist,
1: sagt Landwirtschaftskammerpräsident Moosburger. Die US-Behörden haben Ermittlungen gegen TikTok wegen des Sammelns von Daten von Kindern beigelegt. Und zwar nachdem TikTok 400 Millionen Dollar gezahlt hat. Mit dem Vergleich sei kein Schuldeingeständnis verbunden, betont das US-Justizministerium und verweist unter anderem auf eine Überholung der Datenschutzpraxis. Die FIFA zieht jetzt Konsequenzen für die unschönen Szenen nach dem WM-Finale zwischen Argentinien und Spanien. Christoph Ott, es gibt hohe Strafen, sowohl für den argentinischen Fußballverband als auch für Spieler.
4: Der argentinische Nationalspieler Leandro Paredes ist wegen seiner Tätigkeit nach dem verlorenen WM-Finale für 10 Länderspiele gesperrt und einer Geldstrafe von 77.000 Euro verurteilt worden. Neben Paredes sanktioniert die FIFA auch die Argentinier Nahuel Molina mit einer Sperre von 7 Länderspielen und Thiago Almada mit einer Einspielsperre und Geldstrafen. Außerdem muss der argentinische Co-Trainer Roberto Ayala 3 Partien aussetzen und Strafe zahlen. Der argentinische Verband fasst obendrein wegen Verstößen bei mehreren Spielen eine Strafe von 275.000 Euro aus und muss bei den nächsten beiden Heimspielen auf 50% der Fans verzichten. Begründet wird das mit dem Fehlverhalten des Teams und der Fans. Dabei geht es auch um den Banner nach dem Halbfinalsieg gegen England mit der Aufschrift „Die Falklandinseln sind argentinisch“. Die Spanier hingegen müssen für ein Länderspiel auf Gavi verzichten, der ebenfalls bestraft wurde.
1: Und jetzt zum Wetter und zu Nathalie Auer.
5: Gestern gab es in der Osthälfte zum Teil turbulentes Wetter mit Sturmböen von 70 bis 110 Kilometer pro Stunde. Und auch in den kommenden Stunden kann es in Niederösterreich und in Wien teilweise noch sehr windig sein. Dazu gibt es heute und auch morgen im Großteil des Landes zumindest ein paar Sonnenstunden. Zwischen Innsbruck und Eisenstadt bleiben die Wolken teilweise aber auch dicht und stellenweise ziehen hier Regenschauer durch. Die Temperaturen, die erreichen heute und auch morgen 18 bis 26 Grad. Bis zu 26 Grad werden es zum Beispiel im Machfeld.
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1: Am Mikrofon Nina Walli, es ist 2 Uhr. Das Dürrehilfspaket der Regierung steht. 240 Millionen Euro fließen in die Landwirtschaft. Außerdem soll per Gesetz festgelegt werden, dass Österreich bis zum Jahr 2040 klimaneutral werden soll. Während die Koalitionsparteien das Paket als großen Erfolg bewerten, sieht das die Opposition anders, berichtet Peter Daser.
2: Die Grünen fordern schon seit langem ein Klimaschutzgesetz. Sie kritisieren allerdings, dass die jetzt von der Regierung angekündigte Version wirkungslos sein werde. Die stellvertretende Klubobfrau Sigrid Maurer sagt:
3: Autobahnen werden weiter betoniert, der Ausbau erneuerbarer Energien wird weiter gebremst und das Klimagesetz ist wirklich das Papier nicht wert, auf dem es steht.
2: Den Freiheitlichen wiederum geht der Klimaschutz zu weit, er schadet der Wirtschaft. Die Zahlungen für die Bauern wiederum seien nicht ausreichend, sagt der Freiheitliche Roman Linder, Vizepräsident der Landwirtschaftskammer Kärnten.
4: Aus Sicht der Freiheitlichen Bauern ist das Klimapolitik auf den Rücken der Bäuerinnen und Bauern von Österreich.
2: Der Verkehrsclub Österreich begrüßt das Klimaschutzgesetz. Das tut auch die Umweltorganisation Greenpeace, die aber noch mehr inhaltliche Details für eine Beurteilung fordert.
1: Unwetter und Sturmböen haben am Abend viele Feuerwehren gefordert. Allein in Oberösterreich hat es bis zu 220 Einsätze gegeben, vor allem wegen umgestürzter Bäume sowie überfluteter Straßen und Keller. Auch in der Südoststeiermark sind Dutzende Einsätze gemeldet worden und in Salzburg hat die Sturmfront am Abend für mehrere Notfälle auf Seen gesorgt. Niederlage beim Auftakt der Volleyball-EM. Die Österreicherinnen müssen sich bei ihrer ersten EM-Teilnahme seit 55 Jahren den Titelanwärterinnen aus Serbien 0:3 geschlagen geben, Christoph Ott.
5: Es war die erwartete Niederlage gegen die Nummer 1 der Europa-Rangliste. Die Österreicherinnen mit Cora Schaberl haben sich beim Comeback auf die große Volleyballbühne aber wacker geschlagen und ziehen dennoch ein positives Fazit.
6: Es ist einfach ein Wahnsinn, gegen solche Spielerinnen zu spielen, vor so einem Publikum in so einer Halle zu spielen. Das ist, ich glaube, der Traum einer jeder Spielerin. Und dann hat es halt knapp nicht gereicht, aber trotzdem Wahnsinn spielen.
5: Besonders im dritten Satz haben die Österreicherinnen gut mit den starken Serbinnen mithalten können. Als nächstes kommt es bei der Europameisterschaft nun in Brünn zum Duell mit den Lokalmatadorinnen aus Tschechien. Das ÖVV-Team mit Dana Schmidt will da an die gezeigte Leistung anknüpfen.
7: Und ich glaube, werden wir wieder ein paar Chancen kriegen und wenn wir die wieder nutzen, dann glaube ich, kann das ein gutes Spiel werden.
5: Das Spiel gegen Tschechien ist heute Abend ab 19 Uhr auch live zu sehen in ORF Sport Plus.
1: Und jetzt zum Wetter und zu Nathalie Auer.
8: In Teilen Niederösterreichs und in Wien sind weiterhin starke bis stürmische Windböen möglich. Tagsüber ist der Winter nicht mehr ganz so kräftig. Dazu gibt es heute zweigeteiltes Wetter. Zeitweise sonnig wird es vom Flachgau bis Niederösterreich und Wien bzw. im Westen. Sonst schafft es die Sonne kaum durch und stellenweise kann es auch regnen. Die Temperaturen, die erreichen je nach Sonnenscheindauer 19 bis 26 Grad. Morgen gibt es dann wenig Neues. Es wird wieder ähnlich warm wie heute und zwischen Innsbruck und Eisenstadt überwiegen die Wolken.
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